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14: Und die hörst du heute von der Ines. Hallo, grüß dich. Die große Hitze macht auch die Pflanzen durstig. In vielen Teilen Österreichs ist es wieder seit Tagen sehr trocken und das macht sich auch bei den Pflanzen bemerkbar. In der Landeshauptstadt Salzburg zum Beispiel müssen die Mitarbeiterinnen und Mitarbeiter des städtischen Gartenamtes an Hitzetagen besonders früh aufstehen und eine große Anzahl an Hecken, Blumenbeeten, Grünflächen und Bäumen bewässern. Das sind 300.000 Pflanzen täglich, also in etwa zweimal so viel wie Menschen in der Stadt Salzburg wohnen. Damit möglichst wenig Trinkwasser für die Pflanzenbewässerung verbraucht wird, nimmt das Gartenamt-Team eher sogenanntes Brauchwasser, etwa aus dem Almkanal, einem Fluss im Bundesland Salzburg. Briefmarken sammeln ist jetzt auch bei Fußballfans beliebt. Denn seit über 2 Wochen finden alle, die Fußball lieben oder einfach immer schon gerne besondere Briefmarken sammeln, ein neues Lieblingsmotiv in jeder Postfiliale. David Alaba, Kapitän unserer österreichischen Fußballnationalmannschaft, hat nämlich eine eigene Briefmarke bekommen. Sein Porträt, also sein Gesicht, und ein Bild, auf dem er im Fußballdress einen Ball schießt, sind auf spezielle Briefmarken gedruckt worden. Man bekommt diese Sonderausgabe von David Alaba Briefmarken um einen Geldwert von 4,50 €. Das heißt, eine Marke gibt es für ein normales Briefkuvert um 1 € und die andere Marke für wichtige Anschreiben um 3,50 €. Die Briefmarke gibt es in einer limitierten Anzahl, das heißt die Stückzahl ist begrenzt, und zwar auf 160.000 Stück. Noch sind genügend David Alaba Briefmarken verfügbar. Lesen im Sommer wird jetzt noch cooler, denn in den Stadt-Wien-Büchereien in unserer Bundeshauptstadt Wien läuft gerade der Sommer-Leseclub. Alle Kinder ab 6 Jahren können daran teilnehmen, wenn sie sich davor eine kostenlose Büchereikarte ausstellen lassen. Ja, und dann kann es auch schon losgehen. In jeder Wiener Bücherei bekommt man ein besonderes Pickerlheft, in dem eine coole Geschichte über Freundschaft und gemeinsame Erlebnisse erzählt wird. Die Sticker, die man dafür ins Heft einkleben soll, bekommt man für jedes gelesene Buch, Hörbuch oder Comic, für das man einen Bewertungsbogen ausfüllt, wie es gefallen hat. Wenn man sich also viel Lesestoff besorgt, wird das Pickerlheft bis zu Ferienende bestimmt voll bepickt sein. Ja, und vor Ort in den Wiener Büchereien ist es jetzt bei den heißen Temperaturen draußen auch richtig angenehm. Viele Standorte haben nämlich kühle

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2: Und zack, da ist schon die nächste Frage reingekommen. Dieses Mal wieder als Sprachnachricht über die kostenlose Mein Kinderradio-App.
3: Oh, spannend. Moritz, los geht's.
4: Hallo Josie, ich bin die Johanna aus Graz. Ich möchte gerne wissen, wie viel so ein Haustier kostet. Meine Mama sagt immer, dass so ein Haustier sehr teuer ist. Danke, tschüss.
2: Oh ja, ich wünsche mir ja auch ein Haustier. Einen Hund, eine Katze oder vielleicht auch einen Hamster oder einen Hasen.
3: Da geht's bestimmt vielen Kindern so, Moritz. Und manche denken, naja, so teuer kann das ja nicht sein. Aber Achtung, bei Haustieren muss man zwischen zwei Arten von Kosten unterscheiden. Einmalige Kosten und dann noch die laufenden Kosten.
2: Einmalige Kosten, laufende Kosten, was ist da der Unterschied?
3: Einmalige Kosten sind Ausgaben, die nur zu Beginn anfallen und nicht regelmäßig wiederkommen. Zum Beispiel, wenn man das Tier kauft oder adoptiert, zum Beispiel aus dem Tierheim. Aber auch Zubehör, das man von Beginn an braucht und kaufen muss, zählt dazu.
2: Also sowas wie ein Körbchen, ein Futternapf oder ein Käfig?
3: Ja, oder ein Kratzbaum bei einer Katze, ein Aquarium für Fische oder eine Transportbox für Tierarztbesuche. Diese Dinge kauft man nur einmal und damit sind das einmalige Kosten.
2: Okay, das klingt total logisch. Und was sind dann laufende Kosten?
3: Laufende Kosten sind alle Ausgaben, die immer wieder kommen, also regelmäßig, Monat für Monat oder Jahr für Jahr. Dazu gehören zum Beispiel Futter, Tierarztbesuche, Impfungen oder auch Streu für kleine Tiere wie Kaninchen und Hamster. Diese Kosten begleiten dich, solange du das Tier hast.
2: Ah, also die Sachen, die man ständig braucht, damit es dem Tier gut geht, das nennt man laufende Kosten.
3: Richtig. Und über die Zeit werden gerade diese laufenden Kosten oft viel teurer als die einmaligen.
2: Das heißt, auch wenn man ein Kaninchen oder eine Katze geschenkt bekommt, muss man trotzdem jeden Monat Geld für das Tier einplanen?
3: Ja, und man sollte schon bevor man sich ein Tier anschafft, überlegen, ob man sich das Tier auch leisten kann. Und ob die Familie bereit ist, diese Verantwortung für viele Jahre zu übernehmen. Haustiere brauchen viel Liebe, Zeit und kosten eben auch Geld.
2: Ja, das habe ich schon oft gehört. Ein Haustier ist kein Spielzeug, sondern ein Familienmitglied.
3: Und wenn man das bedenkt, kann man wunderbar für sein Haustier sorgen und hat viele schöne Jahre zusammen.
2: Die Frage für heute ist dann also beantwortet. Und vielleicht hast du vor dem Radio auch etwas, das du schon länger wissen willst.
3: In der Radino-App findest du den Aufnahme-Button. Drück drauf, stell deine Frage und vielleicht bist du schon bald hier zu hören.
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10: Na, du wirkst dir noch nicht wirklich frisch, mein Schatz. Weißt du was, am besten du kuschelst dich noch ein bisschen in dein Bettchen rein und ich übernehme hier, bis du einsatzfähig bist.
9: Super. Dino, gute Idee.
10: Na dann, ab ins Kuschelnest. Und hier gibt's schon mal das nächste
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2: Naja, er beruhigt sich wieder und irgendwann sind auch seine Dino-Zehen in die Socken gestopft.
0: Ich spiele meinen Song, würde ich sagen, dann ärgert er sich vielleicht ein bisschen weniger.

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3: Hallo, ich bin die Emilia. Ich bin 5 Jahre alt und komme aus Lichtenberg. Ich erzähle euch heute einen Witz. Eine Mutter brach ihre Zwillinge Max und Moritz ins Bett. Nach dem Baden lacht Max und kann gar nicht mehr aufhören. Mutti fragt, was ist denn? Max prustet laut. Du hast Moritz 2-mal gebadet und mich gar nicht.
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Bei uns gibt's Lieder und Geschichten für Kinder und natürlich dürfen auch die Erwachsenen zuhören. Gleich gibt's wieder eine Geschichte für dich und für deine Familie und für deine Freunde natürlich. Viel Spaß!

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3: Die einsame Meerjungfrau. Eine Meerjungfrau zu sein, ist etwas sehr Schönes. So heißt es zumindest. Aber für Lilly ist das anders. Denn sie hat keine Freunde. Im Meer gibt es nämlich keine anderen Meerjungfrauen. Zumindest ist Lilly noch nie einer begegnet und sie lebt schon unendlich lange. So lange, dass sie sich an ihre Eltern gar nicht erinnern kann. Sie ist sich nicht mal sicher, ob sie überhaupt welche hatte. Schon oft wollte sich Lilly mit Fischen anfreunden, aber das hat noch nie geklappt, weil sie zur Hälfte aussieht wie ein Mensch und Fische von Menschen mit Netzen und Angeln gejagt werden. Deshalb haben Fische Angst vor ihr. Lilly könnte sich mit Menschen anfreunden, aber dafür müsste sie länger an der Luft bleiben können als ein paar Minuten. Und das kann sie nicht. Und so kommt es, dass Lilly einsam am Grund des Ozeans lebt, zwischen Riffen und Schiffswracks. In so einem Schiffswrack findet Lilly eines Tages eine Truhe. In der Truhe rumpelt es. »Lass mich raus!« ruft eine tiefe Stimme. »Wer bist du?« fragt Lilly. »Ein Geist«, sagt die Stimme. »Aha«, sagt Lilly und schwimmt um die Truhe rum. »Ob sich wohl ein Geist mit ihr anfreunden will?« »Hast du Angst vor mir?« fragt sie. Dröhnt es aus der Truhe. Lilly verschränkt die Arme. »Was fällt diesem Geist eigentlich ein?« »Wenn du mich auslachst, bleib halt in deiner blöden Truhe«, ruft sie und schubst die Truhe mit der Schwanzflosse ein Stück weg.
4: »Nein«, schreit der Geist, »bitte, öffne die Truhe. Du wirst es nicht bereuen.«
3: »Das kann ja jeder sagen.« Lilly ist noch ein bisschen sauer, aber nicht mehr so sehr.
4: »Wirklich, Geister-Ehrenwort«, sagt der Geist.
3: »Okay, gut.« Lilly macht sich an dem Truhenschloss zu schaffen. Wie der Geist wohl aussieht. Kaum ist die Truhe ein Spalt breit offen, strömt grünes Licht raus. Es steigt nach oben und zur Seite. Und dann erkennt Lilly den Geist. Auch er ist halb Mensch und halb Fisch. Nur umgekehrt. Er ist riesengroß wie ein Schiff, hat zwei Beine und einen Fischkopf.
4: »Du hast mich aus dieser 1000 Jahre alten Truhe befreit. Dafür erfülle ich dir einen Wunsch, Meerjungfrau«, dröhnt es durchs Meer.
3: Das ist ihre Chance. Lilly überlegt und vor lauter Aufregung schwimmt sie dabei von links nach rechts um den Geist herum und schließlich sogar durch ihn hindurch.
4: »Oh, pass bitte auf«, ruft der Geist und schüttelt seinen Fischkopf.
3: »Entschuldige bitte«, sagt Lilly. Dann denkt sie weiter darüber nach, wie sie es am besten anstellt. Sie könnte sich wünschen, ein Fisch oder ein Mensch zu sein. Dann würde sie endlich Freunde finden. Entweder Fische oder Menschen. Aber eigentlich hat sie sich immer etwas anderes gewünscht. Nämlich jemanden zu treffen, der so ist wie sie selbst. Eine andere Meerjungfrau.
5: »Genau, das ist es. Jetzt weiß ich es«, ruft sie.
4: »Ah«, sagt der Geist.
3: Dann zieht sich das ganze grüne Licht zusammen und mit einem Mal ist er nur noch so groß wie Lilly. Neugierig guckt er die Meerjungfrau an.
4: »Und?«
3: fragt er.
5: »Ich wünsche mir, dass du jedes Schiffswrack auf dem Meeresboden in eine Meerjungfrau verwandelst.«
4: »Dein Wunsch sei mir Befehl«, ruft der Geist.
3: Plötzlich wird das ganze Meer grün und beginnt zu leuchten. Dann
5: ist er verschwunden. Genauso wie die Truhe und das Schiffswrack. Stattdessen sieht Lilly zum ersten Mal in ihrem ganzen Leben ein Wesen, das so aussieht wie sie selbst. Vor ihr schwimmt eine andere Meerjungfrau. Bald hat Lilly sehr viele Freunde, denn jetzt wimmelt es im Meer nur so von Meerjungfrauen und es kommen immer neue hinzu. Denn wann immer nun ein Schiff im Ozean versinkt, verwandelt es sich am Meeresboden in eine neue Meerjungfrau.
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Ein tolles Lied war das. So klingt mein Kinderradio am Morgen. Ganz egal, ob du ein Frühaufsteher oder doch eher ein Langschläfer bist, ob du in der Früh so lachst wie die Sonne oder ob du ein Gesicht machst wie 3 Tage Regenwetter. Bei uns bist du richtig. Hier gibt's immer fröhliche Lieder und spannende Geschichten, den ganzen Tag über. Und wenn du uns mal erzählen magst, was du in der Früh so machst, wie dein Tag so beginnt, dann schreib uns doch. Zum Beispiel an radino@meinkinderradio.at. Radino würde sich wirklich total darüber freuen, das kann ich dir versprechen. Wo ist er denn eigentlich gerade, mein kleiner Frechdachs-Dino? Wahrscheinlich kämpft er im Badezimmer gerade wieder mit der Zahnpastatube. Naja, jetzt spiele ich halt mal das nächste Lied für dich.

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1: Hallo, hier ist der David und jetzt möchte ich gerne das Spiel Alles anders machen erklären. Man kann es immer und überall spielen. Umso mehr mitmachen, umso lustiger ist es. Und das Ganze funktioniert so. Ein Kind ist der Vorturner. Die anderen müssen kräftig aufpassen, weil sie nämlich nichts nachmachen dürfen, sondern genau das Gegenteil tun müssen. Das heißt, reißt der Vorturner die Arme hoch, müssen die anderen ihre Arme zum Boden strecken. Lacht er, müssen die anderen schluchzen. Wer etwas falsch macht, der scheidet aus. Und wer übrig bleibt, darf bei der nächsten Runde der Vorturner sein. Viel Spaß!
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5: Was gibt es Neues in Österreich und der Welt? Die Ines ist hier, ich erzähl's dir. Ein ungewöhnlicher Fund ist in der Donau aufgetaucht. Wegen der großen Hitze momentan gibt es weniger Wasser in unseren Flüssen. Im Land Bulgarien, durch das auch die Donau fließt, sind vor kurzem in einem Teil des Flusses Knochenteile eines großen Tieres aufgetaucht. Höchstwahrscheinlich sind es Kieferknochen und Teile von Stoßzähnen, die einem Mammut gehört haben. Das ist ein Tier, das bereits ausgestorben ist und wie ein riesiger Elefant ausgesehen hat. Der Fund dieser Knochenteile ist für Expertinnen und Experten besonders bedeutsam. Sie können daraus zum Beispiel erkennen, dass das Mammut in der Eiszeit gelebt hat, noch relativ jung gewesen ist und aufgrund der dunklen Farbe der Knochen offenbar viel Zeit in einem Sumpf verbracht hat. Hunde auf Surfbrettern sind in den USA jedes Jahr ein Hingucker. Vor kurzem hat im US-Bundesstaat Kalifornien in der Stadt Pacifica die jährliche Weltmeisterschaft im Hundesurfen stattgefunden. Dabei können Hunde aller Rassen und Gewichtsklassen antreten. Damit es möglichst fair bleibt, gibt es extra Wettbewerbe für kleine, mittlere und große Hunde. Sogar Bewerbe mit 2 Hunden auf einem Surfbrett und mit Mensch und Hund auf einem Brett werden da ausgetragen. Dieses Jahr hat eine Labrador-Hündin namens Rosie den gesamten Wettbewerb mit ihrer Leistung am Surfbrett gewonnen. Labradore sind besonders aktive, temperamentvolle, aber auch sehr gut lernende Hunde. Die Hundesurfen-Weltmeisterschaft ist bereits zum 10. Mal ausgetragen worden und die Teilnahmegelder werden Tierschutzorganisationen gespendet. Der Inklusionstag fördert ein gutes Miteinander. Mitte September findet in der Landeshauptstadt Graz im Bundesland Steiermark der alljährliche Inklusionstag statt. Warum gibt es den? Er macht darauf aufmerksam, dass jeder Mensch, jedes Kind, ob mit oder ohne Behinderung, gleichberechtigt am Leben teilnehmen kann. Ein buntes Programm erwartet die Besucherinnen und Besucher beim Inklusionstag in der Shopping City Seiersberg in Graz. Unter anderem wird der Verein Humana, der nachhaltige Mode für große und kleine Menschen anbietet, mit einer besonderen Modenschau dabei sein. Dafür werden derzeit große und kleine Models gesucht. Noch bis 18. August können sich interessierte Modebegeisterte mit einem kurzen Steckbrief, Foto und auch der Kleidergröße für die Auswahl der Outfits per E-Mail bewerben. Und zwar an marketing@humana.at.
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3: Hallöle zu einer neuen Folge. Hier ist der André und das ist unser neuer Buchstabe F oder F wie Flugzeugmodus. Ja, das Wort Flugzeugmodus hast du vielleicht sogar schon einmal gehört. Vor allem, wenn du mal mit dem Flugzeug mitgeflogen bist. Weil, wie der Name schon sagt, kommt der Flugzeugmodus nämlich genau daher. Beziehungsweise ist er genau deshalb entwickelt worden, wegen dem Flugzeug, der Flugzeugmodus. Jedes Smartphone, Tablet oder auch jeder Laptop senden nämlich, wenn sie eingeschaltet sind, Funkwellen aus. Die brauchen sie, damit du ins Internet gehen kannst, telefonieren, aber auch SMS schreiben kannst. Aber auch für Bluetooth oder NFC brauchen wir diese Funkwellen. Der Flugzeugmodus verhindert aber, dass das Smartphone Funkwellen aussendet, ohne dass man es ausschalten muss. Das hat den Vorteil, dass man zum Beispiel immer noch Spiele spielen kann, Fotos machen kann, ja, aber auch schon vorher heruntergeladene Videos noch immer anschauen kann, wenn eben dieser Flugzeugmodus eingeschalten ist. Aber warum braucht es den Flugzeugmodus eigentlich? Wenn du im Flugzeug sitzt, dann wirst du vermutlich nicht alleine fliegen. Da sitzen auch noch viele, viele andere Menschen in diesem Flugzeug. Und wenn jetzt jeder da ein Handy oder einen Laptop mit hat, dann werden dort gleichzeitig ganz schön viele Funkwellen ausgesendet. Und das kann die Piloten bei ihrer Arbeit stören. Hä? Aber wieso können Funkwellen Piloten bei der Arbeit stören? Ja, die sind nämlich mit dem Personal im Flughafen per Funk verbunden. Und so wissen die Piloten zum Beispiel, ob die Landebahn frei ist oder ob sie landen können oder nicht. Die Smartphones können aber, wenn sie nicht im Flugzeugmodus sind, genau diese Funkverbindung stören. Dann rauscht's und man kann es eben nicht mehr gut verstehen. Also die Piloten können dann eben nicht mehr mit dem Personal am Boden funken. So, und jetzt weißt du auch, warum man im Flugzeug alle Geräte in den Flugzeugmodus schalten muss. Dann stören die Funkwellen die Piloten nämlich nicht und nutzen kann man die Geräte ja trotzdem.
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1: Hallo du, guten Morgen, ich bin's Radino! Kannst du auch so gut dein Müsli mit der Nase essen wie ich? Oder bist du eher ein Toast-Schnabulator oder sogar ein Butterbrot-Mampfling? Weißt du, das Dino-Tolle am Aufstehen mit Radino ist, dass es da immer Frühstück gibt. 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

0: Das war wieder dinotastische Musik hier bei uns. Du hörst Radino, mein Kinderradio. Radino, schau mal, da drüben sitzt schon jemand ganz fleißig am Mikrofon.
1: Stimmt, der ist schon bereit für die riesengroße Party mit dinotastischer Musik hier bei mein Kinderradio. Hallo, lieber André.
2: Na, seid ihr auch schon so gespannt auf die Minidisco ab 4 am Nachmittag?
0: Also ich freue mich schon sehr drauf. Es ist immer echt lustig, dir und dem Radino beim Tanzen zuzuschauen.
2: Das glaube ich. Auf jeden Fall können ja alle Kinder gerne in der Minidisco mit dabei sein. Viele Kinder schicken ja über Radinos Handy-App Sprachnachrichten und die spiele ich dann in der Sendung ab 4 am Nachmittag ab.
0: Und ich frage jetzt schon einmal für die Kinder, spielst du uns vielleicht sogar jetzt schon ein paar vor, die eigentlich für den Nachmittag für die Minidisco geplant sind?
2: Oh, das ist eine gute Idee, ja. Wenn auch du vor dem Radiogerät mit dabei sein magst, dann schick noch schnell bis zum Nachmittag auch deine Sprachnachricht über Radinos Handy-App.
1: Achtung, Achtung, jetzt kommt wieder eine dinotastische Sprachnachricht.
3: Hallo Radino, ich bin die Luisa aus Wien und ich bin 7 Jahre alt. Ich höre ganz gern mein Kinderradio und ich lese gern und ich turne gern. Und ich möchte jetzt meine Freunde grüßen. Max, Emma, David, Louis, Lea, Ellie, meine zwei Katzen, Radino und André. Tschüss.
4: Hallo da, André. Hallo da, Radino. Mein Name ist Sarah und bin 10 Jahre alt. Und ich komme aus Niederösterreich. Ich werde mich sehr freuen, wenn du mich einmal anrufst. Jetzt will ich meine Freunde grüßen. Meine Mama, meinen Papa, meinen Kater Lucky, meinen Bruder Samuel und die Alice und die Sonja, meine Nachbarin. Und das ganze Kinderradio, das ganze Team und alle, welche mich kennen. Tschüss Radino, tschüss André, schönen Nachmittag.

Radino? Radino? Na, wo ist er denn, mein kleiner Radio-Dino? Wahrscheinlich sitzt er wieder in seinem Kasten. Dort versteckt er sich nämlich immer, wenn ihm daheim zu viel los ist. Wenn seine Geschwister herumwuseln und wenn sein Papa Angst hat, dass er zu spät zur Arbeit kommt. Ja, und manchmal bin ich dann auch noch ein bisschen nervös. Aber ich weiß, dass er jetzt zuhört und deshalb spiele ich ihm jetzt eins seiner absoluten Lieblingslieder.

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0: Das ist mein Kinderradio und ich hoffe, es geht dir gut.
1: Ja, und ich hoffe, du magst meine Lieder, weil da strenge ich mich immer Dino-mäßig an beim Aussuchen.
0: Ja, das stimmt. Und Radino, weißt du, was gleich hier auf dem Programm steht?
1: Kinderkalender?
0: Nein, aber der kommt auch bald mal wieder. Nein, jetzt gibt's gleich wieder eine Geschichte hier.
1: Juhu! Eine kurze oder eine lange?
0: Diesmal ist es eine kurze Geschichte.
1: Das ist Dino super, weil ich habe jetzt eh nicht so viel Zeit.
0: Ach so, was hast du denn zu tun?
1: Ach, nix. Also, ich muss halt was basteln.
0: Basteln? Oh, oh, ich glaube, da wird schon wieder an einem Streich gebastelt. Kann das sein?
1: Naja, mal sehen.
0: Ich glaube, das muss ich mir nachher mal genauer anschauen. Aber jetzt gibt's noch Musik und dann eine kurze Geschichte. Viel Spaß!

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0: Wahl in Sicht. Frühmorgens am Kai von Pontypendi. Charlie hat sein Segelboot aufgetakelt, um mit Gwendolin einen Ausflug zu machen.
1: Ich hoffe, ihr seht heute auch ein paar Wale, Charlie.
2: Oh, wir wollen sie ja nicht nur anschauen, Sam. Wir wollen auch versuchen, ihre Walgesänge aufzunehmen.
3: Walgesänge sollen sehr entspannend wirken und der Seele gut tun.
1: Kann ich mir vorstellen. Also ich freue mich vor allen Dingen, eine richtig schöne Zeit mit meinen beiden jüngsten Verwandten zu verbringen.
0: Denn Sir und James bleiben zu Hause. Momentan beschäftigen sie sich aber mit nichts anderem als ihrem Handyspiel.
4: Und wie umgehe ich die Ninja rüber?
5: Klick da zweimal rauf, dann einmal runter und dann gedrückt halten.
6: Das sieht ganz nach einem Segelturn aus.
3: Wir wollen die Wale beobachten.
6: Fantastisch. Ich habe lange keine Wale gesehen.
3: Oh, Ben, willst du uns dann nicht begleiten?
2: Wie,
0: Charlie wollte doch eigentlich alleine, nur mit Gwendo.
3: Komm, setz dich hier zu mir.
6: Wenn ich nicht störe. Wir müssen nur noch bessere Gezeiten abwarten, nicht wahr, Charlie?
3: Oh, Ben, du weißt ja so unglaublich viel über die See.
2: Ich kenne die Gezeiten in Pontypendi eigentlich besser als sonst wer.
1: Ja, ganz sicher sogar, Charlie.
0: Etwas enttäuscht geht Charlie an Bord.
1: Und? Wollt ihr euren Eltern nicht auf Wiedersehen sagen?
7: Ja, auf Wiedersehen.
0: Sam winkt lange hinterher, während Sarah und James nicht einmal merken, dass das Boot längst abgelegt hat. Etwas später auf dem Meer. Ben erzählt Seemannsgeschichten.
6: Und dann bin ich einfach so neben den Zwergwalen hergefahren, vor der Küste von Nordalaska.
3: Oh, Nordalaska. Wie gern würde ich mal nach Nordalaska.
6: Und wo warst du so, Charlie?
2: Nord-Pontypendi und Süd-Pontypendi.
6: Fantastisch!
0: In der Seenotrettungszentrale. Sam bemüht sich vergebens, die Kinder vom Computerspiel abzulenken, als Penny und Elvis auftauchen.
1: Das absolut Interessanteste bei Titan ist, dass...
8: Hallöchen, Sam!
4: Wir stören hoffentlich nicht.
1: Nein, gar nicht. Es freut mich, mit Leuten zu reden, die sich nicht mit Ninja-Gemüse rumschlagen.
4: Ich krieg dich, Ninja, rüber!
8: Wir sind hier, um alles über Neptuns neues Sonar zu erfahren.
9: Hey, ihr zwei. Klingt doch spannend, findet ihr nicht auch?
5: Ja!
9: Siehst du, Sam?
5: Ich bin jetzt schon auf Level 8.
0: Zurück bei Ben und seinen Seemannsmärchen.
6: Aber dann kam die Narwale näher und plötzlich schlug die Fluke des einen voll gegen unser Boot und ich flog hoch bis an das Mastende.
3: Oh, Ben, hast du dich verletzt?
6: Ich hatte nur eine Beule am Kopf, so groß wie eine Grapefruit.
0: Charlie überlegt.
2: Ich hatte mal vom Netzeflicken eine richtig dicke Blase und die Stelle am Zeh von der alten Hummerreuse.
3: Ja, ich weiß. Oh, Ben, du bist ja ein Walflüsterer.
0: Und wie gerufen... springt unweit vom Boot einer dieser riesigen Meeresbewohner aus dem Wasser.
6: Wir folgen ihm! Schnell, Steuerbord!
0: Unsanft reißt Ben das Ruder herum.
2: Hör auf, zurück! Wir müssen Backbord!
0: Worauf das Schiff anfängt, gefährlich zu schaukeln. Charlie versucht einzugreifen.
3: Nein, lass doch Ben steuern, Charlie. Er weiß alles über Wale.
2: Aber er steuert uns direkt auf die Felsen!
0: Denen das Boot bereits bedrohlich nahe kommt.
6: Er hat recht! Backbord! Los!
2: Großschot vieren schnell und beidrehen!
3: Vorsicht!
0: Zu spät. Sie können den Felsen nicht mehr rechtzeitig ausweichen. Das kleine Segelboot schwankt heftig, kentert und die drei stürzen ins Wasser. Inzwischen beschäftigen sich Elvis und Penny im Seenotrettungszentrum mit dem neuen Sonarsystem von Neptun.
9: Hier steht, drücken Sie zweimal den Aktivierungsbutton. So gelangen Sie in den Menümodus. Welcher kann das sein?
8: Ich weiß es nicht, Penny.
1: Hallo, na, und wie läuft es hier so bei euch?
9: Oh, gut.
8: Wir sind komplett ratlos.
0: Sam hat Sarah und James im Schlepptau, die helfen können.
4: Ihr müsst nur den roten Knopf drücken, um das Menü zu öffnen.
5: Ja, genau. Und fürs Ändern des Settings nehmt ihr die gelben und blauen Knöpfe.
9: Das stimmt. Es funktioniert.
1: Offensichtlich ist das Gedaddel mit Ninja-Gemüse doch zu etwas gut.
0: Zurück bei den Schiffbrüchigen. Gwendolin, Charlie und Ben sitzen auf dem Rumpf ihres Segelbootes, das Kiel oben im Meer treibt.
3: Ich bin so nass und friere so und habe meinen Rekorder verloren, als das Boot gekentert ist. Ich nehme nie wieder Wahlgesänge auf.
6: Alles meine Schuld. Tut mir leid, Charlie. Ich hätte nicht das Steuer nehmen sollen.
7: Ach, nicht doch, Ben.
6: Nein. Du bist der Bootskapitän und keiner kennt die Gewässer von Pontypandy besser als du.
3: Also, was sollen wir jetzt tun? Oder wird jemand kommen und uns retten?
7: Die finden uns schon noch, Schatz. Und bis dahin dürfen wir nicht den Mut verlieren.
3: Wie denn, Charlie?
7: Wie es all die Pontypandy-Seeleute schon früher taten. Wir singen das Pontypandy-Seefahrerlied.
6: Ich glaube, das kenne ich gar nicht.
7: Keine Sorge, das lernt ihr schon noch.
10: Segelt los, der Wind weht, mich ruft Pontypandy. Die See, die ist rau und die Tampen so klamm.
11: 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Ich segel dorthin auf der Meerwellenkamm.
0: Am Hafen. Es wird schon dunkel, als Sam, Sarah und James das Seenotrettungszentrum verlassen.
4: Das war ja so aufregend, Elvis und Penny zu zeigen, wie das so nah geht.
1: Besser als Kämpfe gegen Riesen-Ninjas?
12: Viel besser!
13: Na, ihr drei?
0: Gareth kommt des Weges.
13: Habt ihr zufällig Charlie und Gwenny gesehen? Im Café sind sie nicht?
1: Merkwürdig. Die wollten doch längst zurück sein.
0: Sam schaut aufs Meer, doch weit und breit kein Schiff zu sehen.
1: Gareth, kannst du dich um James und Sarah kümmern? Ich hole sofort Hilfe.
0: Er läuft zurück ins Seenotrettungszentrum.
1: Charlie, Gwendolyn und Ben sind verschwunden.
14: Charlie, Gwendolyn und Ben sind verschwunden?
1: Ja, auf See. Wir brauchen den Hubschrauber.
0: Die Mannschaft packt blitzschnell ihre Ausrüstung und Sam löst den Alarm aus.
1: Elvis, verständige Tom Thomas.
15: Ist gut, Sam.
0: Am Hubschrauberstützpunkt geht Tom ans Funkgerät.
16: Wallaby 1.
17: Charlie, Gwendolyn und Ben sind auf See verschollen.
16: Schon unterwegs.
1: Ich fahre Juno, ihr zwei fahrt Neptun. Das wird ein Einsatz für das neue Sonar.
0: Über die Rutschstange geht's hinunter in die Bootsgarage. Penny und Elvis starten den Motor und Neptun gleitet über eine Rutsche ins Wasser. Sam folgt ihnen mit dem Jetski und nach wenigen Sekunden ist das Rettungsteam auf dem offenen Meer. Auch Tom ist bereits mit dem Hubschrauber vor Ort und sucht in der Dunkelheit mit einem großen Scheinwerfer die Wasseroberfläche ab. Indessen machen sich die Schiffbrüchigen weiterhin Mut mit Seemannsliedern, als Penny plötzlich das Licht des Suchscheinwerfers entdeckt.
11: Segelt los, der Wind weht, mich ruft Pontypandy. Die See ist rau und die Tampen so klamm.
7: Doch hell war...
3: Das ist es!
7: Was?
3: Das warme Licht unserer Retter.
18: Hey!
7: Hier sind wir!
3: Hallo!
7: Tom!
1: Kannst du irgendwas sehen, Tom?
19: Bisher noch nicht, Sam.
0: Tom hält über Funk Kontakt zu den Kollegen.
1: Penny, ist Charlies Boot schon auf Neptuns Sonar zu erkennen?
4: Nein, noch nicht. Wahrscheinlich ist es zu klein.
1: Aber ein Wal ist es nicht. Wenn mein Bruder der Segler ist, für den ich ihn halte, dann müssten sie ganz in der Nähe vom Wal sein.
4: Ich suche jetzt die Umgebung nach dem Wal ab, Sam. Hier ist kein Signal. Warte, da ist eine Form. Ja, das sieht aus wie ein Wal. 4 Grad südlich.
1: Hast du das gehört, Tom?
19: Schon unterwegs.
0: Das Rettungsteam nimmt Kurs auf die Position, an der Penny mit dem Sonar etwas im Wasser geortet hat. Sam wird fündig.
1: Da ist der Wal. Hier müssen wir suchen.
0: Der Wal taucht ab und ganz in der Nähe entdeckt Tom das gekenterte Boot.
1: Da sind sie, Tom. Ist jemand verletzt?
7: Nein, Sam. Nass und ausgekühlt, aber in Ordnung.
1: Ein Glück. Wir holen euch da weg.
0: Penny steuert Neptun an die Unglücksstelle.
4: Na komm, ihr könnt alle hier an Bord steigen.
0: Gerettet. Wenig später an der Hafenpromenade. Wohlbehalten angekommen und in warme Wolldecken gehüllt, haben die Freunde wieder festen Boden unter den Füßen.
6: Das hast du großartig gemacht, Charlie. Du warst fantastisch.
7: Was? Ich hab doch nur alle dazu gebracht, ein Seefahrerlied zu singen.
1: Wenn man im Notfall die Ruhe bewahrt, trägt das meist mehr als alles andere zur Rettung bei.
7: Schade, dass du keine Wahlgesänge gehört hast, Schatz.
3: Ach, das macht nichts. Aber dafür habe ich das Pontypendi-Seefahrerlied in meinen Ohren. Und ständig muss ich es singen.
1: Etwa das, was wir von Großvater gelernt haben?
7: Ja. Weißt du noch, wie es geht?
12: 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Die See, die ist rau und die Tampen so klamm. Doch hellwarm dein Licht scheint und es führt mich schnell zu dir. Ich segel dorthin auf der Meerwellenkamm.
7: So wie wir es von Großvater gelernt haben.
0: Und angelockt vom Seemannsgesang taucht auch der Wal nochmal im Hafenwasser auf. Das Seenotrettungsteam ist jetzt bestens ausgerüstet. Denn neben einem neuen Sonarsystem gehört seit heute auch Großvaters altes Seefahrerlied zur Ausrüstung. Und sollte trotzdem wieder einmal etwas schief laufen, können sich die Einwohner von Pontypendi sicher fühlen, denn
15: Sam hilft dir in der Not.
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0: Schnell, versteck dich.
1: Hallo und schön, dass du da bist. Du hörst mein Kinderradio, unser Radio nur für dich und deine Freunde.
2: Mama, wann bekommst du eigentlich einen Bart?
1: Einen Bart? Na, hoffentlich nie. Wieso denn, mein Schatz?
2: Naja, Papa muss sich jeden Tag seinen Bart rasieren und du nie. Warum denn nicht?
1: Naja, Radino, Frauen bekommen eben nicht so einen Bart wie Männer. Das ist von Natur aus nicht so vorgesehen.
2: Na, dann hat die Natur da aber ganz schön Mist gebaut. Da, schau.
1: Das Guinness-Buch der Rekorde? Hm. Na bravo, stimmt, du hast recht. Da ist tatsächlich eine Frau drin mit einem Bart und der ist ja wirklich riesig. Also, da steht 25,5 Zentimeter ist er lang. Na, also das brauche ich ja wirklich nicht. Aber sie scheint schon stolz drauf zu sein. Gut so, jedem das Seine.
2: Ich bin auch, Dino, froh, dass du keinen Bart hast. Es reicht ja schon, dass der Papa beim Knuddeln immer stichelt und stachelt.
1: Stimmt, da hast du recht. Papa kann manchmal auch ganz schön stachelig sein.
2: Ein Dino-Stachel-Igel.
1: So, Radino. Wie wär's? Machen wir wieder mal Musik?
2: Gute Idee.

0: Hallo du, weißt du was? Der Flo, der wohnt da in der Nähe und mit dem spiele ich manchmal, aber meistens will er nur daheim vor dem Computer sitzen und er sagt, das macht so Dino viel Spaß. Aber ich glaub das nicht, weil da sitzt man ja nur herum und ich lauf viel lieber herum und das kann man vor dem Computer nicht. Aber jetzt hat er gesagt, will er was mit mir machen und jetzt suchen wir uns was Dino-Cooles aus. Da kommen nämlich schon die besten Tipps für uns.
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2: Hallo, da ist die Ines. Radfahren macht Spaß. Und wenn du in der Bundeshauptstadt Wien lebst, kannst du es kostenlos lernen. Und zwar bei einem der Radfahrtrainings für Kinder zwischen 3 und 12 Jahren. Die finden samstags von 9 Uhr vormittags bis 3 am Nachmittag statt, und zwar auf dem Radübungsplatz am Schöpfwerk. Sonntags zur selben Uhrzeit im Radmotorikpark Kaisermühlen sowie am Radübungsplatz Stadion. Komm einfach vorbei, gratis Leihräder und Leihhelme gibt's da auch für dich. Viel Spaß beim Radfahren üben! Komm und spiel mit! Bis Ende August gibt es in der Landeshauptstadt Graz im Bundesland Steiermark tolle kostenlose Angebote für Kinder. Besonders beliebt sind die Wiki-Spielmobile, die gratis Spielbetreuung direkt in den Grazer Parks anbieten. Zum Beispiel am 31. August am Spielplatz Volksgarten oder auch im ORF-Park. Mach dir einen lustigen, bunten Nachmittag. Ab 3 Uhr geht's los. Basteln, spielen, tanzen, singen. Ja, ganz schön was los beim Bastelbienenclub in der Westfield Shopping City Süd im Bundesland Niederösterreich. Für Kinder ab 4 Jahren gibt's von 2 Uhr bis 5 Uhr nachmittags ein kostenloses, buntes Spiel- und Spaßprogramm. Der nächste Termin ist am 2. September. Komm doch einfach vorbei. Und wenn auch du eine dinotastische Veranstaltung weißt, verrat sie uns auf www.meinkinderradio.at.
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5: 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Ich bin die Annelie, komme aus der Steiermark. Und ich würde euch gerne einen Witz erzählen. Eine Schlange sagt zur anderen, sind die eigentlich giftig? Sagt die eine, warum? Sagt die andere, weil ich mir gerade in die Zunge gebissen habe. Tschüss.
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8: Für dich im Studio ist heute die Ines. Hallo, servus. Auch Papageien lieben Eis an heißen Tagen. So wie Maria und Dexter. Die beiden leben im Tiergarten Schönbrunn in der Bundeshauptstadt Wien und sehen 2 Keas. Eine Papageienart, die besonders frech, neugierig und schlau ist. Ihr Gefieder ist olivgrün und wenn sie ihre Flügel ausbreiten, sieht man darunter ein leuchtendes Rot-Orange. Eigentlich leben die Keas auf einer Südinsel von Neuseeland, also ziemlich weit weg von uns. Im Tiergarten Schönbrunn haben sie aber seit einiger Zeit ein neues Zuhause mit einem großen Badebecken und Wasserläufen und gerade an heißen Tagen werden sie von ihren Tierpflegerinnen und Tierpflegern mit einem speziellen Eis verwöhnt. Dafür werden Körner, Nüsse und Obst mit Wasser übergossen und tiefgefroren. Damit Maria und Dexter, die beiden Keas, an diese Köstlichkeiten herankommen, picken sie eifrig an Eislutscher oder, noch schlauer, warten einfach, bis das Eis schmilzt. Bei der täglichen Fütterung um 1 Uhr nachmittags kann man den 2 bunten Papageien dabei sogar zusehen und nebenbei vielleicht selber ein Eis schlecken. Wassermelonen sind jetzt saftige Durstlöscher. Rund um den Tag der Wassermelone haben wir ein paar interessante Dinge dazu herausgefunden. Ursprünglich kommt diese Nutzpflanze vom Kontinent Afrika. Inzwischen wird sie weltweit in warmen Regionen angebaut. Die meisten Sorten von Wassermelonen haben ein rotes Fruchtfleisch. Es gibt aber auch grüne, orangefarbene, gelbe und sogar weiße Sorten. Das weiche Innere der Frucht schmeckt meist süß und besteht überwiegend aus Wasser, Vitamin A und Vitamin C. Wichtig für unsere Sehkraft und unser Immunsystem, damit wir gesund bleiben. Tatsächlich gibt es Wassermelonen, die bis zu 100 Kilogramm schwer werden, also in etwa wie ein schwerer Erwachsener. Die meisten aber wiegen 4 bis 25 Kilogramm, also vom Gewicht eines Babys bis zu einem Volksschulkind. Besonders an heißen Tagen im Sommer sind Wassermelonen super zum Durstlöschen und als gesunder Snack für zwischendurch. Außergewöhnlich viele Katzenbabys gibt es gerade in Tierheimen. Viele Tierpflegeeinrichtungen im Bundesland Niederösterreich haben gerade eine sehr hohe Anzahl an ganz jungen Katzen und das bringt die Betreuerinnen und Betreuer vor Ort momentan ganz schön ins Schwitzen. Weil die Katzenjungen oft erst wenige Wochen alt sind, brauchen sie besonders intensive Pflege, müssen alle paar Stunden mit Milch gefüttert und oft rund um die Uhr gepflegt werden. Manche sind im Tierheim geboren, viele sind aber ohne Katzenmutter draußen gefunden und in ein Tierheim gebracht worden. Beispielsweise im Tierheim Dechandhof in der Stadt Mistelbach werden derzeit etwa 200 Katzen betreut. Die Hälfte davon, also etwa 100, sind Katzenbabys. Um die extrem hohe Anzahl an jungen Katzen zu verringern, sollten Katzenbesitzerinnen und Besitzer ihr männliches Tier rechtzeitig kastrieren lassen, also dafür sorgen, dass es nicht zu viele Katzenbabys gibt, die dann kein Zuhause finden. Das sollten alle, die eine Katze haben, auf jeden Fall machen lassen.
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1: Ja, wir sind wieder hier in Radinos Werkstatt. Ich bin der Moritz und das nächste Projekt macht nicht nur Spaß, sondern ist auch noch dino-praktisch. Es ist eine Garderobe. Wenn du jetzt denkst, dass das fad klingt, dann warte lieber mal die Bauanleitung ab. Wir brauchen dafür ein quadratisches Holzbrett, Kotflügelscheiben, Schrauben, einen Akkuschrauber, Nägel, Pinsel, Schraubhaken, Kombizange, Schlosserhammer und jede Menge Farbe. Merken muss man sich das aber eh nicht. Das steht alles in der Bauanleitung. Die gibt's wie immer auf der Mein Kinderradio Webseite. meinkinderradio.at. So, und David ist natürlich auch schon wieder bereit.
9: Also geht's los?
1: Jawohl, los geht's!
9: Kannst du bitte mal beschreiben, wie die Garderobe am Ende ausschauen soll?
1: Voll gern. Es werden Gesichter, also wir brauchen pro Gesicht eine Holzplatte.
9: Aber wir machen mal ein Gesicht. Und wenn das gut funktioniert hat, können wir gerne ja noch mehr machen.
1: Okay, fangen wir mal mit den Farben an. Die füllen wir alle in kleine Gefäße.
9: Und ich leg mal alle Materialien für das Gesicht zurecht. 2 große Kotflügelscheiben für die Augen, 6 bis 7 kleine für den Mund und passende Schrauben und einen Schraubhaken.
1: Ich bin schon dabei, das Gesicht auf das Brett zu malen. Ich denke, es wird ein Pirat. Ja, das klingt gut. Ich male einen Piraten.
9: Das schaut ja schon richtig gut aus. So, jetzt müssen wir aber die Farbe trocknen lassen.
1: Das ist aber blöd. Dann können wir gar nicht weitermachen.
9: Doch, ich habe vorhin schon ein Gesicht auf meine Garderobenplatte gezeichnet. Damit können wir jetzt mal weitermachen, bis dein Pirat trocken ist.
1: Ei, ei, Captain.
9: Mir gefällt deine Begeisterung.
1: Ist ja auch ein dinotastisches Projekt.
9: Ja, dann kannst du ja vielleicht gleich die Nase reindrehen. Damit das leichter geht, schraube ich mal eine normale Schraube rein und wieder raus. So.
1: Jetzt geht das mit der Hakennase gleich viel leichter.
9: Und ich werde jetzt mit dem Akkubohrer die Augen und den Mund befestigen. Das ist aber auch kein Hexenwerk. Einfach die Kotflügelscheiben mit den Schrauben festschrauben.
1: Manchmal muss ein Projekt nicht kompliziert sein.
9: Finde ich auch. Oft sind es die einfachen Dinge, die dann besonders gut aussehen.
1: Und auch praktisch sind.
9: Ich muss sagen, ich bin echt sehr zufrieden mit meiner Kindergarderobe.
1: Aber du bist doch kein Kind mehr.
9: Das macht ja nichts. Meine Jacke hängt darauf sicher genauso gut wie deine. Aber apropos, dein Gesicht ist mittlerweile sicher auch schon trocken. Bist du bereit, es fertig zu machen?
1: Ich war noch nie mehr bereit.
9: Sehr gut. Aber bevor wir das machen, kommt wie immer der Hinweis, wo man die Bauanleitung findet.
1: Und zwar auf der Mein Kinderradio Webseite.
9: www.meinkinderradio.at.
1: Genau so ist es. Da findet man nicht nur die Bauanleitung zur Kindergarderobe, sondern zu allen Projekten, die wir hier bei Radinos Werkstatt schon gebaut haben.
9: Und da waren echt viele coole Sachen dabei.
1: Und wir sind ja auch noch sicher nicht am Ende.
9: Nein, noch lange nicht.
1: Sehr gut, dann sagen wir mal Baba und bis zum nächsten Mal.
9: Und wie immer auch wieder der Aufruf an alle Kinder, uns gerne Fotos von ihren Werkstücken zu schicken.

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0: Löwenzahn.
1: Na, wo ist denn? Das gibt's doch nicht. Oh, hallo. Ich suche gerade. Sag mal, Keks, hast du vielleicht das Feuerzeug verschleppt? Ach, natürlich nicht. Entschuldige, du verschleppst ja nie was, hm? Fast nie. Aber ohne Feuerzeug bekomme ich das Teelicht nicht angezündet. Und ohne das Teelicht wird der Tee kalt. Und hey, da ist es ja. Wie arm unser Leben ohne Feuer wäre, das merkt man erst, wenn man keines hat. Ich könnte euch da eine Geschichte erzählen, also, wieso könnte? Ich erzähle sie euch. Die Geschichte von meinem Abenteuer im Feuerland. Die Geschichte begann mit einem alten Kanu. Ein Freund von mir wollte es loswerden. Er war umgezogen und hatte keinen Platz mehr dafür. Ganz im Gegensatz zu mir. Also hatte ich das gute Stück ordentlich aufgemöbelt und im Kanal hinterm Bauwagen zu Wasser gelassen. Ich konnte es kaum abwarten, meine erste große Paddeltour zu machen. Nur gab's da noch ein Problem. Mein Hund Keks ist alles andere als ein Seehund. Er hat was gegen Wasser und gegen Boote erst recht. Also musste ich ihn wohl oder übel zu Hause lassen.
2: Dann tschüss. Halt die Ohren steif, mein Guter. Ja. Sind ja nur zwei Tage.
3: Keine Sorge, Herr Fuchs. Ich pass gut auf ihn auf. Ausnahmsweise. Ja, das tut man nicht alles für seinen Nachbarn.
2: Besten Dank. Ich würde ihn ja auch mitnehmen, aber den bringen keine 10 Pferde darauf.
3: Mich auch nicht.
2: Na dann. Wildnis, ich komme.
3: Weidmanns Heil. Oder so.
2: Ein paar Tage einfach nur zelten, angeln und Feuer machen. Wildnis, ich komme.
3: Wiedersehen.
2: Wiedersehen. Ahoi, Keks.
3: Na komm, Keks. Ich zeig dir jetzt mal mein Haus. Ja. Na, was ist denn jetzt? Das fängt ja gut an.
1: Zugegeben, ich war nicht ganz sicher, ob Keks und Herr Paschulke gut miteinander auskommen würden. Aber ich hoffte es und vertraute wie immer auf mein Glück. In meinem Boot lag die knappe Ausrüstung für ein paar großartige Tage. Ein Zelt, ein Schlafsack und wenige Klamotten. An Proviant hatte ich nur Brot und ein paar Würstchen dabei, dafür aber einen großen Kochtopf und mein Angelzeug. Und auf dem Kopf trug ich meinen original australischen Krokodiljägerhut. Ja, so musste sich ein Abenteuer anfühlen. Es dauerte nicht lange, bis der Kanal in ein ruhig dahinströmendes Flüsschen überging. Die letzten Häuser von Bärstadt blieben hinter mir zurück und um mich herum war nur noch die herrlichste Natur. Im Schilfgürtel brüteten Enten und Blässhühner und auf meinem Boot landete eine blaugrün schillernde Libelle. Das Beste aber war die Strömung, die mich sachte voranschob, ohne dass ich mein Paddel groß benutzen musste.
2: Was für ein herrliches Plätzchen. Da wollen wir doch mal sehen,

0: ja nicht auch was anbeißt. Jetzt braucht man natürlich ein bisschen Geduld.
1: Aber es gibt doch nichts Schöneres, als was selbst gefangen ist.
0: Ja, so kann man es aushalten.
2: Nanu? Arbeit. Ja, da ist was dran.
3: Der knallrote Schwimmer war vollständig abgetaucht. Mir war klar, da nuckelte kein Stichling am Haken. Das war was Größeres. Aufgeregt kurbelte und zerrte ich an der Angel. Doch mein Gegner war stärker.
2: Na komm schon!
0: Oh, oh nee, so ein Mist.
4: Nur alle Schilfwurzeln. Das darf doch nicht wahr sein.
0: Na, das fängt ja gut an, das Abenteuer.
3: Was für ein Reinfall, in jedem Sinne. Der fette Fisch war eine Schilfwurzel und meine gesamte Ausrüstung mit mir baden gegangen. Zum Glück war der Fluss nicht besonders tief. Das Wasser reichte mir nur bis zur Hüfte. So konnte ich das umgekippte Boot an Land schleppen und die herumschwimmenden Gepäckstücke nach und nach einfangen. Meine nassen Klamotten steckte ich zum Trocknen auf ein paar Äste, sodass sie aussahen wie eine Vogelscheuche. Doch wie sollte es nun weitergehen?
0: Mann, ist das kalt hier. Ich brauche unbedingt was Trockenes anzuziehen. Nee, das ist alles klitschnass. Moment mal, mein Schlafsack. Ja, die Decke ist noch trocken. Das Zelt auch. Und einen Pulli habe ich noch dabei. Na, das nenne ich doch mal wasserdicht. Wenn ich das Keks erzähle.
3: Der Schlafsack und der Pulli waren trocken geblieben, weil sie in einer wasserdichten Tonne gesteckt hatten. Doch alles andere war genauso durchnässt wie ich selbst.
0: Oh nee. Die Verpflegung ist auch hin. Na Mahlzeit. Was mache ich denn jetzt? Zurück nach Hause? In die Zivilisation? Nee. Aufgeben kommt nicht in Frage. Ich muss erst mal Feuer machen. Dann werden auch meine Sachen wieder trocken. Ja. Und jetzt erst mal eine ordentliche Feuerstelle ausheben. Also erst mal ausheben das Ganze. Damit der Wind die Glut nicht wegbläst. Ja, und mit Steinen das Ganze einfassen.
5: Und dann geht's eigentlich schon ans Holzschichten. Von dünnen Ästchen, die schnell brennen, bis zu dicken Ästen, die lange brennen.
1: So, fertig. Der perfekte Feueraufbau. Ein paar trockene Gräser und Rindenspäne zum Anzünden. In die Mitte damit. Sieht fast aus wie ein Indianerzelt. Die Tür hier vorne. Die lasse ich offen. Denn der Wind, der kommt ja aus der Richtung. Und der facht das Feuer dann richtig an. Wenn es erstmal richtig brennt. Ja. Wo habe ich denn jetzt die Streichhölzer?
3: In diesem Moment dämmerte mir, dass mein Problem noch größer war, als ich dachte. Die Streichhölzer hatten ja in der Jackentasche gesteckt. In der Jacke, die dort jetzt auf dem Ast hing und noch immer klatschnass vor sich hintropfte. Der Griff in die Tasche brachte mir bittere Gewissheit.
0: Oh, nee. Ach, du meine Güte, das... Ja, da ist nichts mehr zu holen.
1: Jetzt brauche ich die zündende Idee. Woher bekomme ich die Starthitze für mein Feuer?
0: Moment mal. Reibung erzeugt doch Wärme. Ja. Wenn ich mehr reibe, sogar Hitze. So haben doch die Menschen in der Steinzeit schon Feuer gemacht.
6: Aha. Wäre doch gelacht, wenn ich das nicht hinkriege.
3: Ich schnappte mir zwei trockene Äste und begann sie aneinander zu reiben.
6: Uah, ganz schön anstrengend das. Dauert noch ein bisschen. Boah, nee. Das ist ja nicht mal lauwarm.
3: In allen Richtungen versuchte ich es. Und mit allen Techniken. Doch anstelle der Hölzer wurde nur mir warm.
6: So wird das nix. Irgendwas mache ich falsch. Aber was?
3: Hätte ich einem Steinzeitmenschen über die Schulter gucken können, dann wäre es mir wohl aufgefallen. Der hätte nämlich nicht zwei gleiche Hölzer genommen, sondern verschiedene. Eine Art flaches Brett aus weichem Holz als Unterlage und einen schmalen, glatten Stab aus hartem Holz. In die Unterlage macht er eine kleine Vertiefung. Da rein setzt er den Stab und quirlt ihn schnell zwischen den Handflächen. Dabei drückt er immer kräftig nach unten. Das erhöht die Reibung und die Hitze. Damit das Ganze noch einfacher geht, haben die Steinzeitleute den Feuerbogen erfunden. Sieht aus wie ein kleiner Flitzebogen, wird aber benutzt, um den Stab noch schneller hin und her sausen zu lassen. Aber was passiert jetzt dabei? Naja, die Unterlage aus weichem Holz wird immer heißer. Sie wird zu kleinen, verkohlten Krümeln zerrieben. Zu glühenden Krümeln. Und die reichen aus, um ein bisschen trockenes Moos zu entzünden. Vorsichtig pusten. Da qualmt's schon. Dann etwas Holzspäne dazu. Und es entsteht tatsächlich ein Feuer. Toll! Der Feuerquirl war aber nicht die einzige alte Methode. Es gab ja auch noch die Technik des Feuerschlagens. Dazu brauchte man drei Dinge. Ein hartes Stück Feuerstein, ein Stück Pyrit und einen Zunder. Das ist der weiche Teil von einem Pilz, der an Bäumen wächst. Man sagt ja auch heute noch, brennt wie Zunder. Wenn man die beiden Steine richtig gegeneinander schlägt, fliegen kleine glühende Teilchen aus der Pyritknolle. Funken. Im Zunder glühen sie weiter. Und man kann sie, wie eben beim Feuerquirl, zu einer richtigen Flamme hochpusten. Lange Zeit trug jedermann diese Ausrüstung in einem Lederbeutel bei sich. Als Feuerzeug. Bis dann vor ein paar hundert Jahren die viel praktischeren Zündhölzer erfunden wurden. In dem bunten Streichholzköpfchen steckt Schwefel. Die Reibefläche der Schachtel enthält Phosphor und das Gemisch aus beiden ergibt einen prima Brennstoff. Fehlt nur noch die Startenergie. Und die kommt mal wieder durch Reibung. Funktioniert super. Zumindest, wenn die Reibefläche nicht abgenutzt oder aufgeweicht ist, wie bei meinen Streichhölzern vorhin. Dann gibt es zu wenig Reibung, also zu wenig Startenergie und eben keine Flamme. Noch moderner ist die Erfindung des Feuerzeugs mit Zerrstein. Ein hartes, geriffeltes Stahlrad schrappt beim Drehen über ein spezielles Metall, eben das Zerr. Und schon sprühen die Funken. Gut und schön, aber was brennt denn da? Bei halb durchsichtigen Feuerzeugen kann man es sehen. Im Griff steckt ein Tank mit flüssigem Gas. Mit einer Daumenbewegung dreht sich also das Rädchen, die Funken sind noch unterwegs, da wird ein Ventil geöffnet und brennbares Gas strömt aus. Wupp. Eigentlich immer das gleiche Prinzip. Brennstoff plus Luft plus Startenergie ergibt Feuer. Na prima, Brennstoff und Luft hatte ich auf meiner Tour ja zu Genüge. Nur die Startenergie, die steckte in der Krise.
6: Das muss doch jetzt mal. Nicht so leicht, wie es aussieht.
0: Ich geb's auf. Ich glaube, das wird eine ziemlich kalte Nacht. Mit rohen Würstchen zum Abendessen. Moment mal. Meine Fotokamera. Das könnte die Rettung sein. So ein Objektiv besteht doch aus Linsen. Ach, noch alles trocken. Ja, genau. Und damit kann ich doch das Sonnenlicht bündeln. Ich kann es als Brennglas nutzen.
6: Achtung. Ja. Die Linsen bündeln das Sonnenlicht auf einem kleinen Punkt. Und dort wird es heiß. Ah, richtig heiß.
4: Ja, es wird. Das wird ein richtiges Feuer.
6: Ja.

Es knistert, es knuspert, es kuckelt, es knackt. Es frisst sein Holz trocken und klein gehackt. Fühlt es sich wohl, wächst es über sich hinaus. 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

0: Das Flackern und Funkeln vertreibt die Angst im Dunkeln. Mir fällt nichts Schöneres ein, als so ein Lagerfeuerschein.
1: Es war inzwischen dunkel geworden. Mein Zelt war aufgebaut, meine Klamotten getrocknet und meine Laune wieder großartig. Natürlich hatte ich einen Mordshunger, aber über dem Lagerfeuer brutzelte ja schon die erste Grillwurst. Was für ein Duft!
2: Ja, sieht schon ganz gut aus. Aber ein paar Minuten gebe ich ja noch. So ein Feuer ist eigentlich nichts anderes als eine heftige Kettenreaktion. Brennstoff und Sauerstoff bekommen von der Starthitze einen kräftigen Tritt. Die tauschen dann rasant schnell kleinste elektrische Teilchen aus. Dabei geht es heiß zu. So heiß, dass man es sogar als Licht sieht. Ja. Und das funktioniert so lange, bis einer der drei Feuerbestandteile abhanden kommt. Ja. Also entweder kein Brennstoff mehr vorhanden ist, nur noch Asche. Oder die Hitze abhanden kommt. Oder wenn kein Sauerstoff mehr reinkommt. Dann geht dem Feuer die Luft aus.
1: Was war das? Das Geräusch war seltsam und irgendwie unheimlich. Wilde Tiere? So nah an Bärstadt? Ich konnte es kaum glauben. Doch was sollte es sonst sein? Ich schnappte mir aus dem Feuer einen brennenden Ast und versuchte im finsteren Dickicht etwas zu erkennen. Bewegte sich da nicht was im Busch?
2: Komm raus, du Biest! Ich habe keine Angst vor dir!
1: Und da kam es heraus. Langsam, aber unaufhaltsam. Es lief auf allen Vieren und war größer als Keks. Ich wich zurück und stolperte über eine Baumwurzel. Und dann erkannte ich auch, was es war. Oder wer.
2: Herr Schulke!
3: Herr Fuchs!
2: Machen Sie denn hier?
3: Da sind Sie ja!
2: Warten Sie!
3: Sie sind meine Rettung!
2: Was machen Sie denn hier?
3: Es ist ja alles so furchtbar. Ihr Hund ist mir weggelaufen. Dieses undankbare Tier.
2: Was?
3: Ja. Und bei der Suche habe ich mich wohl verlaufen. Es wurde plötzlich dunkel. Und ich bin gestürzt. Und ich komme um vor Hunger. Oh, ein Grillwürstchen.
2: Das ist eigentlich meine.
3: Und ein gemütliches Lagerfeuer. Ich darf doch, oder?
2: Was ist jetzt mit Keks?
3: Lecker. Ich habe den ganzen Tag nichts gegessen.
2: Ja, ich auch nicht. Zum Glück habe ich ja noch ein paar. Also, was ist los mit Keks?
3: Ich weiß auch nicht. Ich war im Keller. Und plötzlich war er verschwunden. Ich habe die ganze Gegend abgesucht. Ich bin sogar unter Ihrem Bauwagen gekrochen.
2: Haben Sie denn in der Hundehütte nachgeschaut?
3: In der Hunde? Nein, eigentlich nicht.
2: Na dann, also dahin verkriecht er sich zuerst, wenn er die Schnauze voll hat von irgendwas oder irgendwem.
3: Na fein. Dann brauchen wir uns auch keine Sorgen mehr zu machen.
2: Nee, um Keks sicher nicht. Aber um Sie. Wie bekommen wir Sie denn jetzt nach Hause?
3: Mich? Sie wollen mich doch nicht fortjagen. In die Wildnis. Mitten in der Nacht.
2: Also, meinetwegen können Sie die Nacht über hier bleiben. Wozu habe ich denn ein Zwei-Mann-Zelt?
3: Eben. Wir Abenteurer müssen doch zusammenhalten. So, ich hau mich jetzt hin. Ich bin todmüde von der ganzen Strapaze. Gute Nacht.
2: Gute Nacht.
1: Herr Paschulke krabbelte in mein Zelt. Es war ein sehr kleines Zelt und ein sehr dicker Herr Paschulke. Und ich ahnte, dass es wohl sehr eng würde in dieser Nacht. Doch da schrie er plötzlich auf.
4: Au! Ah, was denn das für ein Stein hier?
1: Im hohen Bogen flog das Ding, das mein Nachbar für einen Stein hielt, aus dem Zelt. Aber es war kein Stein.
2: Mein Objektiv! Sie haben mein Objektiv kaputt gemacht!
3: Was? Oh, das tut mir leid. Das bezahlt meine Versicherung.
2: Und womit? Soll ich morgen Feuer machen? Fürs Frühstück?
1: Eine gute Frage. Ich konnte kein Feuer mehr machen, denn das Kameraobjektiv war kaputt und ein anderes Feuerzeug hatten wir nicht. Doch da kam mir eine Idee. Vielleicht mussten wir gar kein Feuer machen. Vielleicht konnten wir etwas vom Lagerfeuer aufbewahren. So hatten es unsere Ururahnen doch auch gemacht, bevor sie gelernt hatten, Feuer selbst zu machen. Für die ganz frühen Menschen war das Feuer noch eine ziemlich rätselhafte Sache. Es fiel sozusagen vom Himmel, wenn der Blitz einschlug. Ein Baum brannte. Fürchterlich, gefährlich und unerklärlich. Doch irgendwann müssen sie wohl gemerkt haben, dass angekokeltes Fleisch ganz gut schmeckte. Feuer konnte also auch nützlich sein. Und so nahmen sie es mit nach Hause und passten gut auf, dass es nicht ausging. Eine gute Entscheidung. Die geheimnisvolle Flamme brachte Licht und Wärme in die Höhle. Wer sie besaß, konnte nun auch nachts aktiv sein und im eiskalten Winter. Ja, wer das Feuer besaß, lebte damals einfach besser und war erfolgreicher. Auch im Kampf gegen wilde Tiere. Höhlenbären und Säbelzahnkatzen hatten wenig Respekt vor schreienden Zweibeinern, aber mächtig Angst vor Feuer und Rauch. Auch für die menschliche Küche war das Feuer ein Segen. Gebratenes Fleisch war besser verdaulich als rohes, vom Geschmack ganz zu schweigen. Und die Vorräte vergammelten auch nicht mehr so schnell, weil Rauch und Hitze sie haltbarer machten. Als die Menschen dann lernten, Feuer selbst zu machen, kam der Fortschritt so richtig in Schwung. Man formte die ersten Gefäße aus Ton und brannte sie in Öfen. Naja, Porzellan war das zwar noch nicht, aber ein Meilenstein in der Vorratshaltung. Und man lernte mit Feuer und großen Blasebälgen Metalle aus dem Gestein zu schmelzen. Bronze und Eisen für brandneue Werkzeuge und bessere Waffen. So ging der Fortschritt immer weiter. Die Dampfmaschine kam und Lokomotiven, der elektrische Strom und Autos mit Verbrennungsmotoren sowie Flugzeuge. All das, was wir heute so normal finden, wäre ohne Feuer nie entstanden. Doch ich wollte ja auf all das verzichten auf meiner Abenteuertour. So musste ich es eben machen wie unsere Vorfahren und das Feuer in meinem Kochtopf aufbewahren.
5: So, Deckel drauf, sodass keine Feuchtigkeit dran, aber noch genug Luft reinkommt.
2: Das müsste bis morgen früh reichen.
3: Also, ab in die Haja.
2: Na, das sieht ja gemütlich aus.
3: Na, was soll's.
1: Ich zwängte mich in mein Zelt und schaffte es mit Mühe, Rücken an Rücken mit Herrn Paschulke zu liegen. Der schnarchende Berg brauchte weit mehr als die Hälfte des Platzes. Und er hatte unsere gemeinsame Decke eng um sich gewickelt.
2: Ich wollte ein Abenteuer und ich habe eins bekommen.
1: Ich zerrte verbissen an der Decke und konnte immerhin ein kleines Stück davon zurückerobern.
2: Hier gilt das Gesetz der Natur. Der Stärkere gewinnt.
1: Die Nacht würde eine echte Herausforderung werden, das war mir klar. Doch ahnte ich nicht, dass der aufregendste Teil meines Abenteuers noch vor mir lag. Am nächsten Morgen. Bevor ich euch aber davon erzähle, checken wir doch mal, ob ihr inzwischen auch schon Feuerexperten geworden seid. Lust auf ein kleines Quiz? Reisen wir doch mal zurück zu den Anfängen der Menschheit. Als unsere Vorfahren ihre Beute noch roh und ungewürzt verspeisten, wie lernten sie das Feuer denn erstmals kennen? Na, vielleicht ein kleiner Tipp? Es fiel vom Himmel. Irgendwo schlug der Blitz ein und setzte die Landschaft in Brand. Es gehörte schon großer Mut dazu, einen brennenden Ast mitzunehmen in die heimische Höhle. Aber es lohnte sich. Feuer machte Licht und Wärme. Fallen euch noch mehr Vorteile ein? Auch hier ein kleiner Tipp. Ja, das Feuer war auch eine gute Abschreckung gegen wilde Tiere. Davon gab es damals noch eine ganze Menge mehr als heute. Und die hatten auch Hunger. Bei dem Stichwort fällt mir aber noch ein Fortschritt durchs Feuer ein. Euch auch? Na, die Verpflegung wurde deutlich besser. Hitze und Rauch machten das erbeutete Fleisch nicht nur leckerer, sondern auch haltbarer. So kam man leichter über den Winter. Zumindest, solange das kostbare Feuer nicht ausging. Die Gefahr bestand ja immer. Deshalb war es ein großer Segen, als man es endlich selbst machen konnte. Brennstoff und Luft gab es ja überall genug. Aber für die nötige Starthitze brauchte man den richtigen Dreh. Wisst ihr noch, wie die Steinzeitmenschen die erzeugt haben? Mit dem Feuerquirl. Reibung macht Hitze. Hartes Holz reibt auf weichem Holz und dann heißt es, in die Hände gespuckt. Eine anstrengende Sache, wie ich selbst bestätigen kann. Es gab aber auch noch eine andere Technik. Wisst ihr noch, was man dafür brauchte? Für das Feuerschlagen brauchte man ein hartes Stück Feuerstein, einen Stein aus Pyrit und einen Zunder zum Auffangen der fliegenden Funken. Aber woraus besteht denn dieser Zunder? Expertenfrage. Der Name kommt vom Zunderschwamm. Das ist ein Pilz, der an abgestorbenen Bäumen wächst. Den weichen Teil davon hat man in Streifen geschnitten, geklopft und getrocknet und dann mit den beiden Steinen in einem Lederbeutel bei sich getragen. Ein steinzeitliches Feuerzeug. Auch bei Ötzi, der berühmten Gletschermumie, hat man so eines gefunden. Jetzt mal was ganz anderes. Es gibt ja jede Menge Ausdrücke, die mit Feuer zu tun haben. Feueralarm, Feuerschlucker, Feuersalamander und so weiter. Aber unter den folgenden drei Begriffen ist nur einer, den es wirklich gibt. Feuererbse, Feuermöhre, Feuerbohne. Zwei habe ich mir ausgedacht. Aber welchen gibt's wirklich? Die Feuererbse, Feuermöhre oder Feuerbohne? Es ist die Feuerbohne. Schmeckt aber gar nicht feurig. Die heißt so, weil sie knallrote Blüten hat. Der nächste Dreier. Welchen Begriff gibt es? Feuerparty, Feuerfest, Feuerfete. Feuerfest steht im Wörterbuch. So bezeichnet man Dinge, die nicht brennbar sind, also die dem Feuer widerstehen. Einen habe ich noch. Feuerhocker, Feuerstuhl, Feuersofa. Na? Den Ausdruck Feuerstuhl gibt es wirklich. So bezeichnet mein Kumpel Harry sein allerliebstes Motorrad und nicht nur der. Aber jetzt ist es Zeit, vom nächsten Morgen zu erzählen, wo mein Abenteuer noch mal so richtig heiß wurde. Als ich aufwachte, lag ich noch genauso an den Rand des Zeltes gequetscht, wie ich eingeschlafen war. Nur ohne Decke und ohne Nachbarn. Ich blinzelte hinaus in den Sonnenschein. Es war ein herrlicher Morgen. Herr Paschulke stand schon unten am Fluss und angelte.
6: Morgen, Herr Fuchs.
7: Morgen.
5: Schon am Frühstück fischen?
8: Allerdings. Und mit Erfolg. Sie können schon mal Feuer machen.
5: Oh.
1: Erst jetzt bemerkte ich, dass der stattliche Fisch, den der Nachbar geangelt hatte, in meinem Kochtopf schwamm.
2: Moment mal. Da war doch meine Glut drin.
8: Naja, da sind eben jetzt unsere Fische drin.
2: Haben Sie ein Feuerzeug dabei oder Streichhölzer?
8: Nein, aber...
2: Aber. Dann werden wir den wohl hier als Sushi essen müssen.
8: Sushi? Ich hasse rohen Fisch.
2: Ja, und ich hasse es, wenn man mir mein letztes Grillwürzchen wegfrisst. Wenn man meine Decke nachts klaut. Oder mein Brennglas kaputt macht. Oder wenn man meine Glut wegkippt. Wie sollen wir denn jetzt...
5: Moment mal. Wo haben Sie denn die Glut hingekippt?
8: Na, da hinten, in das Zelt.
1: Ich drehte mich um und schaute in die Richtung des Zeltes. Schon länger hatte ich einen seltsamen Geruch in der Nase. Jetzt sah ich auch, woher er kam.
5: Oh nein! Feuer!
8: Feuer? Feuer!
1: Hinter dem Zelt brannte an mehreren Stellen Gras und Gestrüpp. Ich warf den Fisch in den Fluss, rannte los und versuchte, das Feuer mit dem Wasser aus dem Topf zu löschen. Doch die Flammen hatten sich schon ausgebreitet. Nur noch ein paar Meter, dann würden sie das Gehölz erreichen. Es musste jetzt schnell gehen. Während Herr Paschulke neues Wasser heranschleppte, trat und trampelte ich auf jede Flamme, die ich sah. Auch das Zelt hatte Feuer gefangen. Ich zerrte es hinunter zum Fluss und versuchte, die Flammen mit der Jacke auszuschlagen. Wir mussten verhindern, dass das Feuer die Bäume erreichte. Denn dann, das war mir klar, hätten wir den Kampf verloren. Ich weiß nicht, wie lange es dauerte, aber irgendwann hatten wir es tatsächlich geschafft. Es war noch mal gut gegangen.
5: Es geht doch nichts über Frühsport am Morgen.
8: Meine schöne Jacke.
5: Na, Sie haben vielleicht Sorgen.
8: Aber es war doch nur ein ganz kleines bisschen Glut.
5: Sind schon ganze Wälder wegen weniger abgebrannt.
1: Wir hatten wirklich noch einmal Glück gehabt. In den trockenen Sommermonaten kann schon die Glut einer weggeworfenen Zigarettenkippe ausreichen, um einen ganzen Wald anzuzünden. Wie es beginnt, haben wir ja selbst erlebt. Ein paar trockene Gräser brennen, dann die ersten Sträucher und dann geht es immer schneller. Ein Lauffeuer. Jetzt könnte man es noch löschen, aber schon kurz darauf klettern die Flammen die Bäume hinauf. Bei so einem Wipfelbrand helfen dann keine Wassereimer mehr. Der Wind kann die Flammen hier oben gut erreichen und bläst das Feuer zusätzlich an. Es springt von Baum zu Baum. Selbst die Feuerwehr ist da machtlos. Löschen kann man jetzt höchstens noch aus der Luft. Flugzeuge und Hubschrauber holen sich Wasser aus Seen und Meeren und kippen es über dem Brand ab. Aber auch das ist nur ein Tropfen auf den heißen Stein. Die schwarzen Rauchwolken sind so gewaltig, dass sie aus dem Weltraum noch zu sehen sind. Manchmal wüten solche Brände tagelang, bis endlich Regen aufkommt oder der Wind dreht oder der ganze Wald verbrannt ist. Und wie sieht die Landschaft hinterher aus? Schwarz und verkohlt. Kein Tier und kein grünes Pflänzchen ist mehr zu sehen. Es kann Jahre dauern, bis die Natur das verbrannte Land zurückerobert hat. Und alles wegen einer weggeworfenen Zigarettenkippe oder einem klitzekleinen Rest Grillkohle. Diese Lektion hatte nun auch Herr Paschulke gelernt.
9: Wenn man eine Feuerstelle verlässt, dann müssen die Reste immer so kalt sein, dass man mit der Hand reinfassen kann. Alte Pfadfinderregel.
8: Gut, ich werde es mir merken. Auf jeden Fall.
1: Moment mal. Herr Paschulke und ich sahen uns an. Hat es da nicht eben Wuff gemacht? In einer uns gut bekannten Tonlage?
9: Keks! Wie hat der denn hierher gefunden? Du Keks, hm? Ja, sag mal. Ja, Keks, hä? Hast du Sehnsucht gehabt, du? Ja. Dass der uns gefunden hat. Also das nenne ich doch eine Supernase.
8: Wahrscheinlich hat ihn der Hunger hergetrieben.
9: Keks, ist das so? Hast du Hunger gehabt? Da kann ich Abhilfe leisten.
1: Ja, das konnte ich. Ich hatte nämlich noch eine der Grillwürste aufbewahrt. Roh, versteht sich. Keks fraß sie mit Begeisterung. Sehr zum Entsetzen meines hungrigen Nachbarn.
9: War leider die allerletzte.
8: Und was machen wir jetzt?
9: Na, ich würde sagen, Sie versuchen doch mal Ihr Anglerglück.
8: Aber wir haben doch gar kein Feuer.
9: Ein wenig Glut habe ich von Ihrem Buschbrand gerettet.
8: Sie Fuchsi.
9: Petri Heil.
1: So endete mein aufregendes Abenteuer im Feuerland. Tja, ich weiß ja nicht, was ihr macht, aber Keks und ich... Was? Ja, natürlich. Wir können noch mal in die Kiste gucken. In die Kekskiste. Darin bewahre ich alle Zuschriften und Fragen auf, die ich zu Keks bekomme. Und das sind eine ganze Menge. Mal sehen, was passt denn zum Thema? Ah, hier.
10: Haben Tiere wie Keks eigentlich Angst vor Feuer?
1: Na, da stecken gleich zwei Fragen drin. Also, Wildtiere nehmen instinktiv Reis aus, wenn es irgendwo brennt. Wir haben ja selbst erlebt, wie gefährlich Feuer in der Natur sein kann und wie schnell es sich ausbreitet. Langes Überlegen ist da nicht von Vorteil. Und deshalb ist die Furcht vor Feuer bei Wildtieren geradezu überlebenswichtig. Bei Haustieren ist das ein bisschen anders. Hunde sind ja an unsere Art zu leben gewöhnt. Die verhalten sich da auch fast wie Menschen, eben verschieden. Da gibt es Angsthasen, die von einem Lagerfeuer immer 10 Meter Abstand halten und andere, die sich gemütlich vor dem Kamin räkeln. Keks ist so einer. Und ich muss auch nicht befürchten, dass er zu nahe rangeht. Er spürt ja die Wärme, die das Feuer abstrahlt. Und die hält ihn sicher auf Distanz.
10: Und wie ist das mit dem Feuerwerk?
1: Tja, Keks sagt die Wahrheit, ne? Oh ja, davor hat er Angst, wie viele andere Tiere auch. Ich kannte mal einen Tierpfleger, der noch niemals auf einer Silvesterparty war. weil er nämlich jeden Jahreswechsel bei seinen Tieren im Zoo verbrachte, um sie zu beruhigen, wenn ringsherum Raketen und Böller hochgingen. Das Schlimmste daran ist für die Tiere aber nicht das Feuer, sondern der Lärm, das Zischen, Heulen und Krachen. Hunde und auch Katzen haben ein viel feineres Gehör als wir und sie wissen nicht, woher das Geballer kommt. Ein einziger Stress. Deswegen verbringt Keks Silvester immer bei mir im Bauwagen. Nicht, mein Guter?
10: Stimmt es, dass es Hunde bei der Feuerwehr gibt?
1: Ja, das stimmt tatsächlich. Allerdings tragen sie weder Helm noch Uniform und sie löschen auch kein Feuer. Sie werden als Rettungshunde eingesetzt. Hunde haben ja nicht nur ein besseres Gehör, sie haben auch eine viel bessere Nase. Und damit können sie gut helfen, Menschen zu suchen. Zum Beispiel, wenn ein Haus eingestürzt ist. Natürlich muss so ein Rettungshund erst gut ausgebildet werden. Und dabei muss er auch lernen, sich nicht von Feuer und Rauch ablenken zu lassen. Da muss er durch, sozusagen. Eine ideale Hunderasse gibt's dafür übrigens nicht. In den Staffeln kommen alle möglichen Hunde zum Einsatz. Hauptsache, sie sind nervenstark. Auch ein paar Berner Sennenhunde gibt es da. Keksrasse. Ja, aber du hast ja schon einen Job. Als Bauwagenwachhund. Oh, jetzt wird's aber wirklich Zeit. Ich weiß ja nicht, was ihr macht, aber wir beiden drehen jetzt draußen eine Runde. Solltet ihr vielleicht auch machen. Oder nochmal hören. Tschüss. Mann, Keks, du bist ja vielleicht feurig heute. Passt gut zur Geschichte. Na komm, hier lang. Achtung, Stöckchen.

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2: Hi, hier ist der David. Du willst die europäische Sumpfschildkröte, Smaragdeidechsen oder den Feuerwehrsalamander von ganz nah betrachten und alles über diese faszinierenden Tiere erfahren? Dann komm doch in den Sommerferien ins Haus für Natur in der niederösterreichischen Landeshauptstadt St. Pölten. An den tierischen Dienstagen bekommst du dort immer um 11:30 Uhr mittags und um 14:00 Uhr nachmittags eine interessante Führung für alle Kinder unter 11 Jahren sogar gratis. Alle Infos findest du auch auf museumnoe.at. Wenn du bald wieder bei einem lustigen Kasperltheater mit dabei sein möchtest, komm doch am 19. August in die Westfield Shopping City Süd ins Bundesland Niederösterreich. Um 4 Uhr nachmittags erlebst du zusammen mit dem Kasperl und seinen Freunden die Geschichte von Kasperls kranker Großmutti. Da können nur Wunderäpfel helfen. Tauche ein in die Welt der Bücher. Die kommen von Autorinnen und Autoren aus Frankreich, Belgien und aus der Schweiz. Wunderschön illustriert und preisgekrönt. In der Wien Extra Kinderinfo im Museumsquartier in unserer Bundeshauptstadt Wien kannst du noch bis 23. August in Bücher rund um Zauberei und Hexerei, Wald und Tiere eintauchen. Kostenlos und zu den regulären Öffnungszeiten. Alle Infos findest du auf wienextra.at. Und wenn du auch einen Tipp für eine tolle Kinderveranstaltung hast, dann gib uns doch bitte Bescheid auf www.meinkinderradio.at.
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wie geht's dir denn so vor dem Radio? Gefallen dir meine Lieder und meine Geschichten? Die habe ich extra für dich rausgesucht. Das kann ich machen, weil ich nämlich ein Radio-Dino bin. Sogar der einzige in ganz Österreich. Und das macht so dinotastisch viel Spaß, sag ich dir. Schau, da kommt schon der nächste.

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6: Und heute begrüßt dich die Ines aus dem Studio. Servus, schön, dass du da bist. Lesen im Sommer wird jetzt noch cooler, denn in den Stadt-Wien-Büchereien in unserer Bundeshauptstadt Wien läuft gerade der Sommer-Leseklub. Alle Kinder ab 6 Jahren können daran teilnehmen, wenn sie sich davor eine kostenlose Büchereikarte ausstellen lassen. Ja, und dann kann es auch schon losgehen. In jeder Wiener Bücherei bekommt man ein besonderes Pickerlheft, in dem eine coole Geschichte über Freundschaft und gemeinsame Erlebnisse erzählt wird. Die Sticker, die man dafür ins Heft einkleben soll, bekommt man für jedes gelesene Buch, Hörbuch oder Comic, für das man einen Bewertungsbogen ausfüllt, wie es gefallen hat. Wenn man sich also viel Lesestoff besorgt, wird das Pickerlheft bis zu Ferienende bestimmt voll bepickt sein. Ja, und vor Ort in den Wiener Büchereien ist es jetzt bei den heißen Temperaturen draußen auch richtig angenehm. Viele Standorte haben nämlich kühle Zonen, in denen es sich super schmökern und lesen lässt. Alle wichtigen Infos zum Sommerleseklub gibt es online auf büchereien.wien.gv.at. Außergewöhnlich viele Katzenbabys gibt es gerade in Tierheimen. Viele Tierpflegeeinrichtungen im Bundesland Niederösterreich haben gerade eine sehr hohe Anzahl an ganz jungen Katzen. Und das bringt die Betreuerinnen und Betreuer vor Ort momentan ganz schön ins Schwitzen. Weil die Katzenjungen oft erst wenige Wochen alt sind, brauchen sie besonders intensive Pflege, müssen alle paar Stunden mit Milch gefüttert und oft rund um die Uhr gepflegt werden. Manche sind im Tierheim geboren, viele sind aber ohne Katzenmutter draußen gefunden und in ein Tierheim gebracht worden. Beispielsweise im Tierheim Dechandhof in der Stadt Mistelbach werden derzeit etwa 200 Katzen betreut. Die Hälfte davon, also etwa 100, sind Katzenbabys. Um die extrem hohe Anzahl an jungen Katzen zu verringern, sollten Katzenbesitzerinnen und Besitzer ihr männliches Tier rechtzeitig kastrieren lassen. Also dafür sorgen, dass es nicht zu viele Katzenbabys gibt, die dann kein Zuhause finden. Das sollten alle, die eine Katze haben, auf jeden Fall machen lassen. Briefmarken sammeln ist jetzt auch bei Fußballfans beliebt. Denn seit über 2 Wochen finden alle, die Fußball lieben oder einfach immer schon gerne besondere Briefmarken sammeln, ein neues Lieblingsmotiv in jeder Postfiliale. David Alaba, Kapitän unserer österreichischen Fußballnationalmannschaft, hat nämlich eine eigene Briefmarke bekommen. Sein Porträt, also sein Gesicht, und ein Bild, auf dem er im Fußballdress einen Ball schießt, sind auf spezielle Briefmarken gedruckt worden. Man bekommt diese Sonderausgabe von David Alaba Briefmarken um einen Geldwert von 4,50 €. Das heißt, eine Marke gibt es für ein normales Briefkuvert um 1 Euro und die andere Marke für wichtige Anschreiben um 3,50 €. Die Briefmarke gibt es in einer limitierten Anzahl, das heißt die Stückzahl ist begrenzt, und zwar auf 160.000 Stück. Noch sind genügend David Alaba Briefmarken verfügbar.
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1: Schönen Vormittag. Ich darf dich aus meinem Kinderzimmer begrüßen. Meine Geschwister sind in der Schule oder im Kindergarten. Meine Mama ist mit der restlichen Familie einkaufen. Und ich mach mir jetzt mal einen dino-starken Vormittag.
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1: Oh yeah.
7: Hallihallo, schon wieder eine neue Stunde hier bei uns auf mein Kinderradio. Zu Hause bei Radino heißt's jetzt. Radino und ich, seine Mama, sind bereit, also kann's eigentlich losgehen. Viel Spaß!

0: So, jetzt gibt's mal ein Lied nur für Oma und Opa. Und danach geht's gleich wieder weiter mit richtig guter Kindermusik.
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0: wieder ist ein Tinotastisches Lied vorbei und es kommt auch gleich das nächste. Aber vorher wollte die Radina noch unbedingt was sagen.
1: Also, gut zuhören. Jetzt habe ich es vergessen. Oh je.
0: Vor lauter Aufregung, oder was?
1: Ja, weil schon wieder ein Kind eine Sprachnachricht geschickt hat.
0: Schick uns doch auch eine Sprachnachricht über die Mein Kinderradio Smartphone-App.
1: Genau, das wollte ich sagen. Vergiss aber nicht, auch deinen Namen und deinen Wohnort dazu zu sagen, weil dann kann ich nämlich die Nachricht auch einmal hier vorspielen.
2: Hey, wir sind Frank und seine Freunde. Kennt ihr die Geschichte vom kleinen Haifisch? Nein?

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3: Pixies Waldschule. Es ist Sommer. Pixie und Hase Langbein probieren gerade eine leckere Waldmeisterlimonade. Da kommt Ricky Waschbär vorbei. Aber der sieht gar nicht glücklich aus. Was ist passiert? Fragt Pixie besorgt.
4: Ich habe einen Hasenjungen getroffen, seufzt Ricky.
3: Na, das ist ja nichts Besonderes, lacht Pixie.
4: Ja, meint Ricky. Aber der Hase hat mir sein Zeugnis von der Hasenschule gezeigt. Mit lauter guten Noten. Sowas habe ich noch nie gekriegt.
3: Warst du denn nie in einer Waschbärenschule? Fragt Hase Langbein ungläubig.
4: Nein, die gibt's doch gar nicht, antwortet Ricky.
3: Dann machen wir eben eine Waldschule auf, schlägt Pixie vor. Und die Eule ist die Lehrerin. Au ja, ruft Hase Langbein begeistert. Kommt, wir fragen unsere Freunde, ob sie auch zur Waldschule gehen. Da strahlt Ricky mit den anderen um die Wette. Schnell sausen die drei los, um allen Bescheid zu sagen. Nur kurze Zeit später entsteht auf einer kleinen Lichtung im Wald ein Klassenzimmer. Umberto hat Baumstämme angeschleppt, die dienen als Tische. Ein riesiger Stein wird zur Tafel. Und auf dem Ast ist Platz für die Lehrerin, meint Pixie zufrieden.
4: Was braucht man eigentlich in der Schule? Fragt Ricky, als sie später vor Pixies Hütte sitzen.
3: Auf jeden Fall eine Tasche für deine Sachen, erklärt Pixie.
5: Und was zu essen für die Pausen, meint Umberto. Der hat nach all der Arbeit nämlich einen Riesenhunger.
3: Ricky aber hat keine Zeit zum Essen. Aufgeregt bastelt er aus einem Stück Kork eine Tasche. Und in die packt er ein 1A-Pausenbrot für den ersten Schultag. Am nächsten Morgen treffen sich alle in der Waldschule. Selbst der graue Fuchs und ein paar Krähen sind gekommen.
6: Guten Morgen, ruft die Eule den Waldbewohnern zu. Lasst uns zunächst unser bekanntes Waldlied singen.
3: Aber die Krähen sind ganz und gar nicht musikalisch. So klingt der Schulchor ziemlich schräg. Die Eule hält sich die Ohren zu.
6: Stopp, ruft sie nach einer Weile. Wir üben erst die Tonleiter. C, D, E, F, G.
3: Fleißig singen die Waldbewohner die Töne, bis die erste Schulstunde vorbei ist.
6: Jetzt habt ihr eine kleine Pause und danach schwimmen wir 50 Meter im Fluss, bestimmt die Eule.
3: Toll, freut sich Ricky Waschbär, denn schwimmen kann er besonders gut. Der graue Fuchs aber will sich unbemerkt davonschleichen, denn er ist ziemlich wasserscheu. Doch da hat er die Rechnung ohne Pixie gemacht.
6: Hey, der Fluss ist auf der anderen Seite, ruft Pixie.
3: Stammelt der Fuchs. Er will nämlich nicht zugeben, dass er nur ganz schlecht schwimmen kann. Aber Pixie hat ihn längst durchschaut.
7: Probier's mal damit, meint Pixie und reicht dem Fuchs Rickys Korktasche.
6: Das ist eine super Schwimmhilfe.
3: Da bläst die Eule schon die Trillerpfeife und alle springen in den Fluss. Der Fuchs hält sich mit der Tasche tapfer über Wasser. Und Ricky erreicht als erster das Ziel.
6: Dafür bekommst du eine 1, lobt die Eule.
8: Juhu, ruft Ricky begeistert. Das ist meine allererste gute Note.
6: Die feiern wir nach der Schule mit Waldmeisterlimonade, meint Pixie.
4: Und mit Kuchen, lacht Ricky.
3: Denn sein Pausenbrot lassen sich gerade die Fische schmecken.

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0: Ich könnte ja den ganzen Dino-langen Tag herumhüpfen zu der Dino-coolen Musik. Aber das mögen die Nachbarn nicht und dann schimpfen sie. Und dann sagt meine Mama immer, dass Kinder sich halt bewegen müssen. Vor allem Dino-Kinder. Und damit die Nachbarn einmal ihre Ruhe haben, geht die Mama mit mir aus dem Haus. Und was man da alles so erleben kann, das hörst du jetzt.
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2: Hallihallo, hier ist der David. Warst du schon einmal auf einer Spielstraße? Die gibt es in der Landeshauptstadt Graz im Bundesland Steiermark am 11. August wieder. Hier kannst du Radfahren, tanzen, malen, bauen und noch vieles mehr. Komm einfach in die Kaiserfeldgasse nach Graz und spiele von 3:30 bis 6:30 mitten in der City. Wow, da ist ja bald richtig was los in der Stadt Hartberg im Bundesland Steiermark. Das Festival Hartberg tanzt Samba lädt große und kleine Tanzbegeisterte zum Karnevalsumzug und 10 Shows auf der Freiluftbühne am Hauptplatz ein. Los geht's am Freitag, den 14. August um 3:30 mit Samba-Klängen und brasilianischem Flair bei der großen Eröffnung. Komm und tanz mit! Dieser Sommer ist einfach fantastisch. Komm zum Kinderfest im Wilhelmsdorfer Park im 12. Bezirk in der Bundeshauptstadt Wien. Mitmachen, miträtseln, singen und tanzen. Ein buntes Spiel- und Spaßprogramm wartet da auf dich. Sei am 15. August ab 10:30 Uhr vormittags ganz ohne Anmeldung und kostenlos mit dabei. Und wenn du auch einen Tipp für eine tolle Kinderveranstaltung hast, dann gib uns doch bitte Bescheid auf www.meinkinderradio.at.
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0: So, jetzt gibt's mal ein Lied nur für Mama und Papa.
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Hallo daheim, ich bin Radinos Mama und Radino und ich, wir freuen uns, dass du mein Kinderradio hörst. Weißt du, was Radino und ich am Vormittag gern machen? Also manchmal gehen wir auf den Markt und dann kaufen wir frisches Obst und Gemüse. Und Radino geht da immer gern mit, weil meistens was zum Kosten abfällt. Kohlrabi zum Beispiel oder auch frisches Sauerkraut. Das isst er zwar daheim nie, aber wenn's die Dame dort aus dem großen Bottich rausfischt, dann schmeckt ihm das. Oder er bekommt ein Weckerl vom Bauern oder vielleicht ein paar Kekse. Also das Einkaufen am Markt ist immer ein Erlebnis für ihn. Vielleicht magst du ja auch wieder mal mit deiner Mama zum Markt gehen oder mit der Oma und dem Opa. Da kriegt man dann erfahrungsgemäß sogar noch mehr zum Schnabulieren. Hier gibt's jetzt aber mal nichts zum Schnabulieren, sondern das nächste Lied.

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8: Und die hörst du heute von der Ines. Hallo, grüß dich. Ein ungewöhnlicher Fund ist in der Donau aufgetaucht. Wegen der großen Hitze momentan gibt es weniger Wasser in unseren Flüssen. Im Land Bulgarien, durch das auch die Donau fließt, sind vor kurzem in einem Teil des Flusses Knochenteile eines großen Tieres aufgetaucht. Höchstwahrscheinlich sind es Kieferknochen und Teile von Stoßzähnen, die einem Mammut gehört haben. Das ist ein Tier, das bereits ausgestorben ist und wie ein riesiger Elefant ausgesehen hat. Der Fund dieser Knochenteile ist für Expertinnen und Experten besonders bedeutsam. Sie können daraus zum Beispiel erkennen, dass das Mammut in der Eiszeit gelebt hat, noch relativ jung gewesen ist und aufgrund der dunklen Farbe der Knochen offenbar viel Zeit in einem Sumpf verbracht hat. Hunde auf Surfbrettern sind in den USA jedes Jahr ein Hingucker. Vor kurzem hat im US-Bundesstaat Kalifornien in der Stadt Pacifica die jährliche Weltmeisterschaft im Hundesurfen stattgefunden. Dabei können Hunde aller Rassen und Gewichtsklassen antreten. Damit es möglichst fair bleibt, gibt es extra Wettbewerbe für kleine, mittlere und große Hunde. Sogar Bewerbe mit 2 Hunden auf einem Surfbrett und mit Mensch und Hund auf einem Brett werden da ausgetragen. Dieses Jahr hat eine Labrador-Hündin namens Rosie den gesamten Wettbewerb mit ihrer Leistung am Surfbrett gewonnen. Labradore sind besonders aktive, temperamentvolle, aber auch sehr gut lernende Hunde. Die Hundesurfen-Weltmeisterschaft ist bereits zum 10. Mal ausgetragen worden und die Teilnahmegelder werden Tierschutzorganisationen gespendet. Wassermelonen sind jetzt saftige Durstlöscher. Rund um den Tag der Wassermelone haben wir ein paar interessante Dinge dazu herausgefunden. Ursprünglich kommt diese Nutzpflanze vom Kontinent Afrika. Inzwischen wird sie weltweit in warmen Regionen angebaut. Die meisten Sorten von Wassermelonen haben ein rotes Fruchtfleisch. Es gibt aber auch grüne, orangefarbene, gelbe und sogar weiße Sorten. Das weiche Innere der Frucht schmeckt meist süß und besteht überwiegend aus Wasser, Vitamin A und Vitamin C. Wichtig für unsere Sehkraft und unser Immunsystem, damit wir gesund bleiben. Tatsächlich gibt es Wassermelonen, die bis zu 100 Kilogramm schwer werden, also in etwa wie ein schwerer Erwachsener. Die meisten aber wiegen 4 bis 25 Kilogramm, also vom Gewicht eines Babys bis zu einem Volksschulkind. Besonders an heißen Tagen im Sommer sind Wassermelonen super zum Durstlöschen und als gesunder Snack für zwischendurch.
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11: Hallo, ich bin die Anna und heute erzähle ich dir, wie du erkennst, dass du schon zu lange auf deinem Handy spielst. Wenn du schon ein eigenes Smartphone hast, sind da sicher auch Spiele drauf. Oder vielleicht darfst du auf Mamas oder Papas Handy manchmal was spielen. Und immer wenn die dann sagen, so, jetzt ist aber Schluss, ist es gerade am lustigsten, oder? Das Gemeine an vielen Handyspielen ist, dass sie so gebaut sind, dass es einfach immer weitergeht. Wenn du ein Level geschafft hast, siehst du gleich das nächste. Und du denkst oder sagst dann vielleicht, nur ein Level noch, bitte, nur noch eine Runde. Genau das kann aber ein Zeichen sein, dass es schon zu viel für deinen Kopf ist. Nämlich, wenn du das Gefühl hast, dass du gar nicht mehr aufhören kannst, dann bestimmt dein Handy über dich und nicht du über das Handy. Gar nicht gut, oder? Und auch wenn du grantig wirst, ist es höchste Zeit, das Gerät wegzulegen. Stell doch mal einen Timer am Handy, also eine gewisse Zeitspanne ein, und wenn es dann klingelt und die Zeit um ist, schaltest du auch wirklich aus. Oder du machst mit deinen Eltern aus 2 Level und dann machst du was anderes, ohne Handy. Denn Videospiele machen Spaß, aber echte Abenteuer sind besser.
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12: Hallo und willkommen in einer neuen Stunde. Zu Hause bei Radino heißt jetzt hier bei uns. Und das heißt, dass es sich Radino jetzt hier daheim gemütlich macht. Wir hören viele Lieder aus der geheimen Liederkiste und um 9:30 gibt's dann wieder eine kurze Geschichte. Und natürlich gibt's auch wieder einige Tipps für dich. Ich hoffe, dir geht's gut und ich wünsche dir viel Spaß.
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0: Du, Mama.
1: Was gibt's denn, Radino?
0: Der Opa, der hat beim Spielen gestern gesagt, dass er eine Auszeit braucht. Und dann hat er sich ein bisschen in seinen gemütlichen Liegestuhl gelegt und die Augen zugemacht. Geht's dem Opa denn nicht gut?
1: Das ist aber lieb, dass du dir Gedanken um den Opa machst. Aber da kann ich dich beruhigen, dem Opa geht's hervorragend. Ja, und dass er mal eine kleine Auszeit braucht, das ist vollkommen normal, weil das braucht ja jeder mal.
0: Wirklich?
1: Ja, also wenn du dich zwischendurch in deine Kuscheldecke reinwickelst und einfach in Ruhe ein bisschen Musik hörst, dann nimmst du dir ja eigentlich auch eine Auszeit.
0: Ah, ja, das finde ich auch immer dinotastisch schön.
1: Tja, und genauso brauchen eben auch alle Omas und Opas auch einmal eine Auszeit. Jetzt wäre zum Beispiel ein sehr, sehr guter Zeitpunkt dafür. Hm? Was meinst du?
0: Stimmt, also alle Omas und Opas jetzt ganz genau hinhören. Jetzt kommt wieder ein Oldie, der schon ein bisschen älter ist. Liebeskummer lohnt sich nicht, mein Darling.
2: Und jetzt wieder ein Klassiker der Musikgeschichte.
0: Rote Lippen soll man küssen.
2: Hier kommt die Auszeit für Oma und Opa.
0: Eben ein Lied, das ich mit der Oma immer ganz laut mitsinge.

0: Oh ja, was für ein dinotastisches Lied bei meinem Kinderradio. Heute Nachmittag in der Minidisco, da gibt's ja wieder jede Menge Sprachnachrichten. Und da bin ich schon wieder voll gespannt. Hast du mir eigentlich auch schon eine geschickt über meine Handy-App? André, ich freue mich schon voll auf dich heute am Nachmittag.
1: Ich freue mich voll, dass ich jetzt schon mal bei dir und deiner Mama reinschauen darf. Ich bin schon richtig in Minidisco-Stimmung für heute Nachmittag um 4.
0: Ja, und ich erst. Da werde ich tanzen, springen und sehr, sehr laut und sehr, sehr falsch mitsingen.
1: Ja, wir singen ja beide immer laut und falsch mit.
2: Ja, und ganz Österreich ist froh, dass während den Liedern die Mikros ausgeschaltet sind.
1: Ja, wir hören es ja nicht, wir haben ja die Kopfhörer auf. So, was wir aber tatsächlich hören können, sind viele, viele Sprachnachrichten aus ganz Österreich. Und ich brauche bitte noch mehr. Die spiele ich dann heute oder in den nächsten Tagen in der Sendung.
0: Und sind eigentlich schon welche über meine Handy-App reingekommen?
1: Naja, ein paar sind schon da für heute Nachmittag. Wollen wir uns vielleicht ein paar anhören?
0: Ja, gute Idee.
1: Dann machen wir das. Und nicht vergessen, bis zum Nachmittag kannst auch du vor dem Radiogerät deine Sprachnachricht über Radinos Gratis-Handy-App aufnehmen.
0: Achtung, Achtung, jetzt kommt wieder eine dinotastische Sprachnachricht.
3: Hallo Radino, ich heiße Corbinian und komme aus Bayern. Und ich höre dich immer zum Autofahren
4: an. Hallo Radino, ich wohne im 12. Bezirk und heiße Wim und bin 5 Jahre alt. Und ich baue nach dem Kindergarten eine Holzeisenbahn, wie du schon gebaut hast. Tschüss Radino.
5: Hallo André, hallo Radino. Ich bin die Selina und bin 10 Jahre alt und ich wohne in Niederösterreich. Ich mag eure Lieder sehr gerne. Meine Lieblingsfarbe ist blau. Ich will meine Freunde grüßen. Die Sophie, die Nora, die Anna, die Mia, die Sarah und die Sophie. Tschüss, ich wünsche euch

Hallo, du am Radio. Ich bin's, Radino, dein Wiener Radio-Dino. Ich wünsch dir einen schönen Vormittag. Ich freu mich so, dass du da bist. 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Und weiter geht's.

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0: Den guten Schreinermeister Eder hat's ein bisschen erwischt. Er liegt mit Kopfweh und Fieber im Bett. Es ist eine der Erkältungen, wie ihr sie sicher auch kennt. Man fühlt sich müde und abgeschlagen, hat keinen Appetit und möchte nichts als Ruhe haben. Aber gerade Ruhe ist das, was man nur schwer haben kann, wenn man mit einem Kobold zusammenwohnt. Auch wenn sich der die größte Mühe gibt.
1: Munstere, Brusti, Valadu, Estepiro, Putea,
2: Pumuche, Pumuche, tu mir doch den Gefallen und hupf nicht dauernd herum.
1: Warum, warum?
2: Ja, das macht mich ganz verrückt.
1: Oh, jetzt, Brusire,
2: Pumuche. Mein Kopf, ich hab das Gefühl, den zerreißt's.
1: Deinen Kopf? Ui, soll ich dir eine Schnur bringen?
2: Zu was denn eine Schnur?
1: Ja, weißt du, wenn du den Kopf, also deinen Kopf, mit einer Schnur zusammenbindest, okay. Also da braucht man natürlich eine ganz, ganz lange Schnur, wenn du zusammenbindest, dann kann es den Kopf nicht so leicht zerreißen und dann geht auch vielleicht das dumme Gefühl weg.
2: Nein, Pumuckl, das nützt gar nichts. Fieber habe ich bestimmt auch. Ach, ich glaube, ich bleib heute im Bett.
1: Das ist eine gute Idee. Du bleibst heute einmal im Bett und der Pumuckl unterhält dich. Nein. Dann wirst du schnell gesund. Ich singe dir ein Lied.
2: Nein, ich brauche keine Unterhaltung.
1: Doch, du brauchst Unterhaltung. Du schaust ja so traurig aus. Also, ich mag überhaupt nicht, wenn du so schaust. Du, lach doch mal.
2: Du, mir ist es gar nicht zum Lachen.
1: Nicht, auch nicht, wenn ich zum Beispiel jetzt Gesichter schneide. Nein. Schau mal, so eins. Oder dieses. Oder so eins.
2: Geh, komm, lass doch das.
1: Oder bitte lach doch nur ein bisschen. Sonst bekommt der Pumuckl Angst, weil du so krank bist.
2: Pumuckl,
1: ganz schreckliche
2: bitte,
1: Angst.
2: Plag mich doch nicht so.
1: Nein, ich will dich ja nicht plagen.
2: Ja, bitte.
1: Warte, ich plage jetzt mich, damit du ohne Plage lachen kannst. Also. Was willst du machen, wenn Enten lachen und sogar im Schlafe kichern dann die Schafe? Ja, selbst den Schweinen verbietet man's weinen, sogar eine Kuh lacht lauter als du.
2: Ach, geh, Pumuckl. Schau, ich lache ja schon.
1: Ja, das soll alles sein. Ich hab dich schon mal besser lachen gesehen.
2: Ja.
1: Aber naja, für den Anfang war es vielleicht sogar eine Kuh.
2: Pass auf, lacht lauter als du. Pass auf, wenn du mich jetzt ein bisschen schlafen lässt, dann lache ich hinterher wieder besser, ja?
1: Ja, über die Kuh, die so laut lacht.
2: Kuh,
1: ja, Kuh.
2: Ja,
1: gut. Also pass auf, dann schlaf jetzt ganz schnell, ja? Mach die Augen zu, wie eine Kuh. Moment mal, ich sing dir jetzt ein Schlaflied.
2: Da kann doch kein Mensch einschlafen, Pumuckl.
1: Schlaf,
2: Bittchen, gib doch Ruhe.
1: Der Meister Eder hütet dich, ja.
2: Ja.
1: Ich hab's doch so gut gemeint.
2: Ja, ich weiß schon, Pumuckl. Ich muss doch noch so Kopfweh und Grippetabletten haben. Ich hab zwar was gegen das Tablettenzeug, aber jetzt muss ich mir's doch ersuchen. Herrschaftszeiten, mir wird ganz schwindelig. Das ganze Zimmer dreht sich und die Knie zittern. Man, sowas. Geh, Pumuckl, geh doch du einmal rüber ins Bad. Da muss im Apothekerschrank ein grünes Blechröhrl liegen. Und das bringst du mir, gell?
1: Ein grünes Blechröhrl?
2: Ja, grünes.
1: Ein grünes. Ja, ich bin gleich wieder da.
2: Ja,
1: grüne Blechröhre. Grün ist immer sehr gesund. Grün.
2: Ja.
1: Blech ist vielleicht auch gesund. Hallo, ich hab's gefunden!
2: Ja.
1: Hier hast du eine schöne Blechröhre.
2: Moment, war die schon leer oder hast du die Tabletten da raus?
1: Nein, die war schon so schön leer.
2: Schafft so was Blödes.
1: Ja, ist nicht grün genug.
2: Na, gar nichts ist drin. Was mache ich denn jetzt? Mein Pumuckl, wenn ich dich in eine Apotheke schicken könnte.
1: Ja, du kannst mich schon schicken
2: Apotheke. Ja.
1: Aber wenn ich zu reden anfange, dann fallen ja die ganzen Leute um.
2: Ja.
1: Und wenn ich nicht rede, dann kriege ich nichts. Und wenn ich einfach eine... Ui, du! Wenn ich jetzt einfach eine grüne Röhre in der Apotheke wegnehme...
2: Nein, da gibt's so viel grüne Röhrl und... Außerdem, die sind ja alle verpackt.
1: So, und wenn du mir auf einen Zettel schreibst, wie das alles heißt, und ich lege dann den Zettel einfach hin...
2: Ja, das nützt gar nichts. Die glauben doch bloß, dass einer seinen Zettel vergessen hat und schmeißt ihn dann weg.
1: Und wenn ich...
2: Moment einmal, das mit dem Zettel ist aber gar keine schlechte Idee.
1: Ja.
2: Du weißt doch, wo die Frau Eichinger wohnt.
1: Die Frau Eichinger, Putzfrau, meinst
2: ja,
1: du?
2: Ja, die? Ja, die ja, wohnt, ja, die wohnt im Vorderhaus, im zweiten Stock. Und zwar links. Der kannst du einen Zettel reinwerfen, auf den ich schreibe, dass ich im Bett liege und dass sie so gut sein soll und mir aus der Apothekenkopfetabletten holen. Ja, die wird zwar meinen, dass ich einen Kunden gebeten habe, den Zettel reinzuwerfen, aber das macht's für mich, gell, Pumuckl?
1: Das, also ich nehme ein Vorderhaus und lege es in das linke Stockwerk.
2: Nein, du gehst ins Vorderhaus.
1: Ich gehe
2: ins zweiten Stock.
1: Ja, das mache ich. Das mache ich. Der Pumuckl macht alles für dich. Weißt du, ich bin ja ein Allesmache-Kobold. Ja. Und wenn du krank bist, dann bin ich ja überhaupt der allesmacherischste Allesmache-Kobold, den es gibt. Ja. Also komm, schreib jetzt den Zettel ganz schnell.
2: Ja, ich schreib's. Ja.
0: Der kleine Kobold war wirklich voll des guten Willens und rannte los. Er brachte den Zettel auch richtig ins Vorderhaus, warf ihn auch in einen Briefkasten im zweiten Stock, aber leider nicht in den der linken Wohnungstür, sondern in den der rechten. Links und rechts ist ja auch ein bisschen schwierig in einem Treppenhaus. Rechts aber wohnt die Familie Hartl. Das Töchterchen Caroline entdeckte den Zettel auf dem Gangboden.
3: Mutti! Mutti!
4: Ja, was ist denn, Caroline?
3: Da ist ein Zettel reingeworfen worden.
4: Ein Zettel? Ach, das wird eine Reklame sein.
3: Nein, da steht was drauf, mit der Hand geschrieben. Aber in so einer altmodischen Schrift, die ich nicht gescheit lesen kann.
4: Gib mal her. Liebe Frau Eichinger, liege mit Kopfweh und Fieber im Bett. Können Sie mir bitte Kopfweh-Tabletten besorgen und rüberbringen? Vielen Dank und herzliche Grüße, Eda. Das ist falsch eingeworfen worden. Das hätte nebenan bei der Frau Eichinger reingeworfen gehört.
3: Ich werf's der Frau Eichinger rein.
4: Ja. Nein, wart, Caroline. Du, das nützt ja gar nichts.
3: Warum nicht?
4: Na, die ist gerade weggegangen. Wie ich vom Einkaufen heimgekommen bin, da bin ich ihr begegnet. Also die kommt bestimmt nicht vor 1 oder 2 Uhr heim.
3: Soll ich nicht reinwerfen?
4: Na, das hat ja gar keinen Sinn. Da muss ja der Herr Eder den ganzen Vormittag mit seinem Kopf auf die Tabletten warten. Na, die können wir ihm auch besorgen.
3: Ja, ich kann hier schnell in die Apotheke laufen.
4: Ja. Mein Gott, so ein Junggeselle. Der ist schon arm dran, wenn er krank ist. Kein Mensch kümmert sich da. Tja, jetzt hat er nur nicht draufgeschrieben, was für Kopfwehtabletten er haben möchte.
3: Soll ich rüberlaufen und ihn fragen?
4: Nein, lieber nicht. Sonst kriegst du womöglich auch noch die Grippe. Aber wir müssten doch eigentlich noch Grippetabletten in unserer Hausapotheke haben. Die sind dann auch gleichzeitig gut gegen Kopfweh. Ah, da sind bloß noch 2 Stück drin. Du, Caroline, jetzt nimm das damit als Muster und lauf schnell in die Apotheke vor und besorg's. Ich bring's dann am Eder rüber.
3: Ja, Mutti.
4: Halt, du, Geld brauchst du auch. Mhm. Du, und gib schön Acht über die Straße.
3: Ja.
0: Während die Caroline zur Apotheke gelaufen ist, ist der Pumuckl, stolz, dass er den Zettel in den Briefschlitz gesteckt hatte, wieder beim Meister Eder angekommen.
1: So, jetzt wirst du gleich deine Kopfwehtabletten bekommen.
2: Ja, danke schön, Pumuckl. Hoffentlich hast du es auch richtig reingeworfen.
1: Ja, ganz genau. Im zweiten Stock, ich habe hier die Treppen nachgezählt.
2: Ja, du bist ja tüchtig, Pumuckl. Danke schön. Und wo links und rechts ist, das weiß auch.
1: Und ob ein Kobold das weiß, alle Kobolde picken und zwicken, stecken und necken mit der linken Hand.
2: So. Mit der linken Hand. Mhm, ja. Mit der linken, das ist mir noch gar nicht aufgefallen. Essen tust du auf jeden Fall mit der rechten.
1: Ja, aber zwicken.
2: Aber weil du gerade von Stecken redst, da habe ich in der Zwischenzeit noch einen Zettel geschrieben. Und den steckst bitte an die Werkstatttür außen.
1: Und was steckt da drauf?
2: Da steht drauf, wegen Krankheit geschlossen. Für dringende Fälle an der Wohnungstür 1 Stockwerk höher klopfen.
1: Gib her, das mache ich. Der alles mache, Pumuckl, der macht auch
2: aber
1: alles.
2: Aber du musst es so hinstecken, dass man die Schrift auch lesen kann, gell?
1: Ich bin doch nicht dumm, ich steck's richtig herum. Schrumm, schrumm, schrumm, schrumm, bum, bum, bum, bum.
2: Pumuckl, was ist denn?
1: Ich hab deinen Zettel mit der Hand hingesteckt, mit der ich esse. Lass dich mal schnell zwicken.
2: Aber warum denn?
1: Oh, du sagst nicht mal au. Ich kann nämlich nur mit der rechten Hand zwicken.
2: Aber das ist doch egal.
1: Nein, das ist nicht egal, weil das ist ganz und gar nicht egal. Ich habe nämlich den Zettel mit der Hand, mit der ich zwicken und picken und stecken und necken kann, in die Tür gesteckt. Verstehst du? In die Tür,
2: also in
1: zu
2: die
1: der
2: rechte.
1: Diese Hand gehört.
2: Ja, in die rechte, okay. Gott.
1: Und ich hab gedacht, dass ich so schlau bin. Jetzt habe ich sie in die falsche Tür. Ja. Was machen wir denn jetzt?
2: Das ist blöd.
1: Ja.
2: Aber die Leute rechts werden ja lesen können und den Zettel der Frau Eichinger reinwerfen.
1: Ja, aber wenn da niemand zu Hause ist und wenn sie es vergessen, dann bleibst du krank und plötzlich ist dein Kopf zerrissen und...
2: Oh, Muggel, den Kopf zerreißt man dann, wenn du so jammerst.
1: Aber ich... Weißt du was? Jetzt schreibst du den Zettel nochmal und ich mache alles wieder gut. Ich nehme den Zettel in die Nicht-Zwickehand und werfe ihn in die Nicht-Zwickehand-Türe. Und dann muss ich nicht mehr jammern und dein Kopf bleibt ganz, ganz. Also jetzt schreib schnell bitte. Schreib bitte irgendwas.
2: Mei. Aber von mir aus doppelt genäht hält auf alle Fälle besser. Ja. Ach, ist dieser Umstand, wenn man so zittrig beieinander ist.
0: Der Pumuckl ist also wieder losgerannt, hat wieder die Treppen gezählt und diesmal auch wirklich den Zettel in den richtigen Briefkasten gesteckt. Er ist sogar zweimal die Treppen hinauf und hinunter gelaufen, damit er auch ganz sicher war, dass er sich nicht verzählt hatte. Währenddessen klopfte es an Meister Eders Tür. Es war die Frau Eichinger, die Zugefrau.
2: Das ist aber schnell gegangen, Frau Eichinger. Nicht, dass Sie gleich kommen sind.
5: Wieso? Ich verstehe nicht.
2: Ja, ich habe da gerade jemanden übergeschickt, der Ihnen einen Zettel reingeschmissen hat.
5: Ein Zettel? Ich weiß nichts von einem Zettel.
2: Nein,
5: weil ich ja noch gar nicht daheim war. Ich komme direkt von meinem anderen Zugeplatz und wollte Sie eigentlich nur fragen, ob ich morgen oder übermorgen zu Ihnen kommen soll. Mein Gott, was fehlt Ihnen denn?
2: Mein
5: Gott, ich bin ganz, ganz erschrocken, wie ich in Ihrer Werkstatt hier gelesen habe, wegen Krankheit geschlossen.
2: Nein, also, lebensgefährlich ist es nicht. Ich habe nur einen solchen Kopf beieinander.
5: Und Fieber haben sie auch.
2: Was?
5: Das sieht man in Ihre Augen.
2: Da ging's.
5: Sie nehmen es das ja nicht leicht. Beim Ministerialdirektor Freiberg, da hat es auch so angefangen.
2: So?
5: Ja, und 4 Tage später war er tot.
2: Okay, jetzt gehen Sie doch zu.
5: Doch.
2: Unkraut verdirbt nicht so leicht.
5: Ach, das sagt man so leicht. Aber solches Unkraut sind Sie auch wieder nicht.
2: Ja.
5: Jeden erwischt es halt einmal nicht. Und in Ihrem Alter...
2: Ja, Frau Eichinger, jetzt sind Sie doch so gut und holen Sie mir Kaffee. Kaffeetabletten in der Apotheke. Irgendwelche fragen Sie den Apotheker, der weiß dann schon welche.
5: Ja, aber Sie können doch nicht irgendwas einnehmen.
2: Ja, irgendwas?
5: Schauen Sie, mein Onkel, der hat einmal was Falsches eingenommen und daraufhin ist er eingeschlafen. Und wäre nimmer aufgewacht, wenn Sie ihm nicht den Magen ausgepumpt hätten.
2: Ja, aber der hat wahrscheinlich keine Kaffeetabletten eingenommen, sondern irgendwas anders. Jetzt ging es doch bitte
5: also
2: zu.
5: Also ich wasche meine Hände in Unschuld.
2: Ja, waschen
5: Sie. Das sage ich Ihnen gleich.
2: Ja, da drüben liegt mein Geldbeutel. Jetzt sind Sie so gut, nehmen Sie 5 Mark raus und bringen Sie mir irgendwas gegen Kopf und Grippe und so. Und das ganze
5: ja, wenn
2: Zeit.
5: Sie meinen, mein Gott, na, die Männer sind ja sowas von eigensinnig.
2: Ja.
5: Ich sage Ihnen...
2: Na, bitte, sagen Sie mir nichts mehr. Es zerreißt mir ja den Kopf.
5: Oh. Ich gehe ja schon. Aber Ihr Gesichtsfarbe, die gefällt mir gar nicht.
2: Nicht.
5: Gar nicht. Bin gleich wieder da.
2: Ja. Hoffentlich fallen ja nicht noch ein paar Leute ein, die an den Kopf weggestorben sind. Es wirkt so aufmunternd, wenn man so beieinander ist wie ich. Na, Leid gibt's mit einem Feingefühl, wie ein Metzger. Das auch noch. Soll es von mir aus klingeln? Ja, ich komme ja schon. Ach, mir schwimmt alles vor die Augen, wenn ich bloß 2 Schritte gehe. Ah. Eder.
6: Ja, grüß Gott, Herr Eder.
2: Grüß Gott.
6: Hier ist Herr Oberhauser.
2: Ah, ja.
6: Ja, ich wollte mich nur nach meinem Schrank erkundigen.
2: Oh, mein Gott, ja, Ihr Schrank.
6: Ja, der hätte doch in dieser Woche fertig werden sollen.
2: Mhm, ja, Herr Oberhauser, der wäre auch fertig worden, aber wissen Sie, ich liege im Bett.
6: So, noch sind Sie krank, Herr Eder?
2: Ja, leider. Wissen Sie, irgend so eine Grippe oder sowas?
6: Ja, eine Grippe.
2: Ja.
6: Oh, das tut mir aber leid, Herr Eder. Hoffentlich haben Sie aber einen guten Doktor.
2: Aber, Herr Oberhauser, wegen einer Grippe hört man doch keinen Arzt. Dann nimmt man ein paar Tabletten, nicht? Und dann geht's schon wieder dahin, nicht?
6: Na, Sie, Herr Eder, gegen Grippe habe ich wunderbare Tabletten.
2: So, haben Sie...
6: Ja, die hat mir mein Hausarzt verschrieben.
2: Mhm.
6: Das ist ganz was Neues.
2: Mhm.
6: Wissen Sie, innerhalb von 2 Tagen ist alles wie weggeblasen.
2: Ach
6: also
2: so.
6: Die Tabletten, die wirken Wunder.
2: Ja, das Lachen tut mir auch weh. Ja, wissen Sie, ein kleines Wunder wäre mein Zustand schon recht. Wissen Sie, wenn man allein ist, dann kann man sich's krank sein gar nicht so leisten, gell?
6: Ja, wissen Sie was, Herr Eder? Ich bringe Ihnen die Tabletten Kasten schnell rüber.
2: Nein, nein, nein, Herr Wasser, das ist nicht notwendig. Wissen Sie, ich krieg schon Tabletten.
6: Aber nicht die, die ich habe, nicht? Die ich habe, die sind nämlich rezeptpflichtig.
2: Die sind
6: und wenn Sie keinen Doktor oder Arzt haben...
2: Nein, nein, also bemühen Sie sich nicht. Ja.
6: Na, ich muss sowieso weggehen, Herr Eder.
2: Ach so.
6: Und was besorgen, da macht's mir überhaupt nichts aus, bei Ihnen vorbeizukommen. Nicht?
2: Ja.
6: Vielleicht kann ich Ihnen auch sonst noch was besorgen.
2: Nein, nein, das will ich nicht, Herr Oberhauser, dass Sie sich
6: da... Reden Sie nicht dagegen. Herr Eder, bin schon unterwegs,
2: ja.
6: Ich komme gleich.
2: Ja, nein... Jesus, das ist mir jetzt gar nicht recht. Aber von mir aus. Ach, ich bin froh, dass ich wieder liegen kann.
1: Du! Eine ganz tolle Sache! Also ich habe die richtige Treppe und die richtige Tür mit der richtigen Hand erwischt. Und jetzt habe ich alles wieder gut gemacht. Jetzt wirst du gleich wieder gesund sein.
2: Ja, inzwischen war die Frau Eichinger schon da.
1: Was? So schnell?
2: Ja.
1: Die habe ich ja gar nicht laufen sehen.
2: Nicht.
1: Die muss ja aus dem Fenster heruntergehüpft sein, sonst hätte
2: aber
1: ich sie ja laufen.
2: Denn? Die ist zufällig vorbeigekommen und eine Kundin bringt jetzt auch nur Tabletten. Jetzt habe ich dann die Auswahl.
1: Ach,
2: das wird schon sein. Ja, kommen Sie einfach rein, die Tür ist nicht abgesperrt.
4: Grüß Gott, Herr Eder.
2: Ja, Frau Hartl, grüß Gott.
4: Gell, Sie wundern sich, dass ich komme.
2: Ja, schon.
4: Aber der Zettel, den Sie am Frau Eichinger geschickt haben, der ist bei mir reingeworfen worden.
2: Ach so.
4: Ja, und weil ich gewusst habe, dass die Frau Eichinger unterwegs ist, da habe ich die Caroline um Tabletten geschickt.
2: Ja.
4: Da?
2: Ja.
4: Sie sind ganz ausgezeichnet.
2: So.
4: Die nehmen wir selber auch immer.
2: Ja, das ist ja furchtbar nett.
4: Ja, das habe ich doch gern getan, Herr Eder.
2: Ja, ja.
4: Eigentlich wollte sie ja Caroline rüberbringen, aber gell, wegen der Ansteckung.
2: Ja.
4: Kinder, die schnappen ja so leicht was
2: Kinder,
4: auf.
2: Kinder, ja.
4: Herr Eder, kann ich sonst noch was für Sie tun?
2: Nein, danke schön. Das ist mir jetzt gar nicht recht, dass Sie sich da was kosten sehen.
4: Herr Eder, 3,80 Mark.
2: Mhm.
4: Aber dafür helfen Sie auch ganz bestimmt.
2: So.
4: Jetzt bleiben Sie schön im Bett und nehmen Sie 3x2 Stück.
2: 3x2.
4: Warten Sie, ich hole gleich ein Glas Wasser.
2: Mhm.
4: Und dann nehmen Sie es gleich ein, gell?
2: Ja, warten Sie noch ein bisschen. Wissen Sie, ich weiß nicht, ob... Aber es ist aber gleich welche, dass Sie nehmen.
4: Die sind bestimmt nicht falsch, Herr Eder.
2: Oh, ja.
4: Da ist das Wasser.
2: Also, vielen Dank.
4: Ja, jetzt nehmen Sie es gleich.
2: Ja, da drüben ist mein Geldbeutel. Bitte nehmen Sie sich doch das raus, was ich Ihnen schuldig bin.
4: Ja, danke, Herr Eder.
2: Ja.
4: Das mache ich. Ja, aber jetzt schön schlucken.
2: Hey, die sind aber groß. Ja, das ist ja direkt ein Kunststück, die. Nun, der...
4: Sehen's, gut ist gegangen, Herr Eder. Soll ich später noch einmal vorbeischauen?
2: Nein, wirklich nicht. Vielen Dank, es war sehr nett von Ihnen, Frau Hartl.
4: Das ist gern geschehen, Herr Eder.
2: Ja.
4: Also, Wiederschauen, Herr Eder.
2: Ach,
4: und recht gute Besserung.
2: Ja, Dankeschön. Dankeschön.
1: War jetzt die falsche Türe? Doch, die richtige Türe?
2: Ja, das hätte man doch denken können, dass die Hartls mir auch Tabletten besorgen. Jetzt kriege ich eine ganze Tablettensammlung zusammen. Habe ich es nicht gesagt. Pütchen, kommen Sie nur rein. Pumuckl, komm, versteck die Tabletten von der Frau Hartl. Sonst ist Frau Eichinger am Ende beleidigt, wenn sie sieht, dass ich schon Tabletten von der Nachbarin habe. Die muss ja nicht unbedingt wissen, dass ich gleich 2 Zettel geschrieben habe.
1: Ja, schon versteckt, weg und weg.
7: So, Herr Eder, bin schon da.
2: Ja.
7: Grüß Ihnen Gott,
2: Herr Eder. Oberhauser, das ist aber schnell.
7: Ja, ich wollte Sie auf keinen Fall lang warten lassen.
2: Ja.
7: Ich weiß, wie das ist, wenn man rasende Kopfschmerzen hat.
2: Ja,
7: da können Sie mir nichts erzählen. Ja. Aber Sie werden sehen, schon nach einer Viertelstunde merken Sie von den Kopfschmerzen nichts, da haben Sie eine Besserung.
2: Nach einer Viertelstunde schon, das ist ja prima.
7: Ja, nehmen Sie nur gleich eine ein. Da steht ja schon ein Glas. Ich bringe Wasser.
2: Nein, danke schön. Dankeschön, ich habe nämlich gerade schon was genommen. Ein bisschen später vielleicht.
7: Naja, zeigen Sie mir, was Sie denn genommen haben. Das war sicher nicht das Richtige. Ich bin nämlich ein halber der Doktor.
2: Ja, ich weiß jetzt auch nicht, wo die Tabletten hinkommen sind, aber es war auch was gegen Kopf.
7: Ich glaube, das wird so ein Hausmittelchen gewesen sein, Herr Eder. Deshalb können Sie das von mir ruhig noch dazu nehmen.
2: So.
7: Das wirkt mehr, wissen Sie, aufs Ganze. Verstehen Sie?
2: Aufs Ganze, ja.
7: Ja.
2: Aber wissen Sie, ich weiß Professor recht.
7: Na, schauen Sie, Herr Eder, die Tabletten sind doch ganz klein. Die sind schnell runtergeschluckt. Mhm. Dazu brauchen Sie nicht einmal ein Wasser. Nein, kann sein, dass Sie ein bisschen mit drauf werden. Nicht? Aha, aber die Tabletten, Herr Eder, die sind einfach wundervoll. Beste, das es überhaupt gibt. Mhm. Sie dürfen es wirklich glauben. Na, also kommen Sie, jetzt schlucken Sie schön, dann haben Sie mich wieder los.
2: Ja, wissen Sie, wenn Sie meinen...
7: Schlucken.
2: Ja, und...
7: Ja. So ist gut. Ja, Herr Eder, ich rufe Sie heute Abend wieder an, damit ich weiß, wie es Ihnen bekommen ist, die Tablette.
2: Ja, danke schön, Herr Oberse. Was bin ich Ihnen denn
7: schuldig? Noch nichts, Herr Eder. Außer, dass Sie meinen Schrank schnell fertig machen. So, nur wenn Sie wieder gesund sind.
2: Ja, also dann auf Wiedersehen.
7: Auf Wiedersehen, Herr Eder. Und ich wünsche Ihnen eine gute Besserung.
2: Ja, danke schön.
7: Wiedersehen, Herr Eder.
1: Ui, das sind aber liebe kleine Tabletten. Mhm. Richtige Pumuckl-Tabletten sind das.
2: Ja, im Gegensatz zu den Riesentabletten, die ich zuerst geschluckt habe, schon.
1: Schmecken die? Die schmecken bestimmt auch so fein wie Schokoladen. Ja, oder sogar wie Himbeerbonbons.
2: Also, wie die schmecken, weiß ich zwar nicht, aber na, ich habe es halt auf einmal runtergeschluckt. Nicht?
1: Und das war sicher ganz falsch. Denn die Frau Oberhauser, die hat gesagt, dass sie wundervoll sind. Darf ich mal eine probieren?
2: Um Gottes Willen, Pumuckl, nein.
1: Und die sind so schön rosa. Ich glaube... Ich glaube, ich habe auch schreckliches Kopfweh.
2: Geh bitte, tu nicht immer was ein. Nix da. Ja, herein.
1: Du, ich verstecke die Tabletten auch. Ja.
2: Nein, lass sie nur da, sonst...
5: So, da sind die Tabletten. Der Apotheker hat gesagt, also wenn die nicht helfen, dann hilft gar nichts.
2: Gar nichts.
5: Das sind die besten, die es überhaupt gibt. So. Kosten auch 3,80 Mark.
2: Ja, das ist recht. Vielen Dank, Frau Eichinger. Das ist furchtbar nett von Ihnen.
5: So, und jetzt nehmen Sie es auch gleich. Ich bringe Ihnen Wasser.
2: Okay? Nein, danke schön. Das ist nicht nötig. Später. Pumuckl, was ist denn?
5: So, Della, da ist Wasser, gell? Mhm. Und jetzt werden wir Ihrer Krankheit schon Herr werden.
2: Ja.
5: Nehmen Sie gleich 2 Stück.
2: Na, danke schön, ich nehme es später.
5: Nein, die müssen Sie gleich nehmen.
2: Die Chance, die sind so groß. Und ich lasse mich nicht gern beim Schlucken zuschauen.
5: Kennst du, sind sie doch nicht so kindisch.
2: Aber wenn ich sie ihnen doch sage.
5: Also, die Männer sind wie kleine Kinder.
2: Nein.
5: Ich traue ihnen zu, dass sie meinen, sie wären gesund, wenn nur Tabletten auf ihrem Nachtkastel liegen. Okay. Nein, nix da. Ich bleib stehen, bis sie es geschluckt haben. Kommissär, ich halbiere es ihnen. Dann schlucken sie es leichter, gell? Ja,
2: dankeschön, aber...
5: Mund auf!
2: Ja.
5: Mund auf, sage
2: ich. Ja, es war doch gerade der Herr Oberhauser da.
5: Ja, und er hat vielleicht gesagt, dass keine Tabletten nehmen sollen, ne? So ein Unsinn, Herr Eder. Komm, sind's doch gescheit.
2: Jetzt blank's mich doch nicht so. Ich hab doch grad vorhin...
5: Es ist doch mir egal, was Sie haben. Mit Ihnen muss man streng sein. Das sehe ich schon.
2: Ach, wenn ich doch so mit bin. Ich brauche jetzt dringend mehr Ruhe.
5: Nein, die kriegen's erst, wenn's die Tabletten geschluckt haben.
2: Ach, von mir aus.
5: So ist recht. Na, also gut ist gegangen. Also, dann gehe ich jetzt wieder. Ja. Alles Gute, Herr Eder, gell? Ja. Und jetzt schlafen Sie ein bisschen. Kann sein, dass die Tabletten ein bisschen müde machen. So. Aber denken Sie sich nichts dabei.
2: Nein, ich denke mir gar nichts dabei.
5: Auf Wiedersehen, Herr Eder, gell? Und gute Besserung.
2: Ja, danke schön. Jetzt wäre ich entweder gesund oder ich bin vergiftet. Pumuckl.
8: Ja, was ist?
2: Wo bist du denn?
8: Ich sitze unter dem Bett.
2: Was machst du denn da?
8: Ich bin so müde.
2: So.
8: Ja, und die schönen rosaroten Tabletten, die schmecken scheußlich.
2: Ja, um Himmels Willen, hast du etwa Tabletten gegessen? Die sind doch für so einen kleinen Kerl das reinste Gift.
8: Gift?
2: Ja.
8: Ich sterbe!
2: Nein, steck schleunigst im Finger in den Hals und schau, dass alles wieder rauskommt, weißt? Ach, das geht mir gerade noch ab. Hoffentlich keine Kundschaft.
8: Hoffentlich. Nicht nochmal ja, Tabletten.
2: Das ist jetzt nicht mehr gut möglich. Jetzt waren schon alle da, die Tabletten bringen können.
9: Grüß Gott, Herr Eder.
2: Ja, grüß Gott.
9: Entschuldigen Sie, dass ich da einfach so reinschreie.
2: Ja, leise, mein Kopf.
9: Oh, Entschuldigung. Ja. Ich bin der Untermieter von Frau Eichinger. Recknagel ist mein Name.
2: Ja, Herr Recknagel, freut mich. Und was gibt mir die Ehre?
9: Es ist ein Zettel von Ihnen bei uns reingeworfen worden. Und weil die Frau Eichinger nicht da ist, da habe ich gedacht, dass auch ich das für Sie erledigen kann. Was ich habe Ihnen Tabletten besorgt. Herr Eder? Herr Eder? Ja, was ist mit Ihnen? Ein Arzt. Ein Arzt? Wo ist das Telefon?
2: Nein, kein Arzt. Ihre Tabletten machen mich vollkommen gesund, Herr Rick. Herr Nagel, vollkommen. Vielen Dank für Ihre Tabletten. Die kosten 3,80 Mark. Da scheint es ja. Jetzt stimmt schon, ja. So.
9: Ja, danke schön. Ja. Soll ich Ihnen ein Glas Wasser?
2: Nein.
9: Ja, nicht?
2: Nein.
9: Nun, dann gute Besserung.
2: Ja, Sie sind der einzig vernünftige Mensch. Herr Recknagel, danke schön.
9: Oh, bitteschön. Gern geschehen. Auf Wiedersehen.
2: Auf Wiedersehen. Wenn ich die hätte auch noch schlucken müssen. Oh, Pumuckl. Pumuckl.
8: Ja, nie mehr. Tabletten.
2: Nie mehr, ja. Obwohl wir jetzt so viel haben.
0: Die beiden haben bis zum nächsten Mittag geschlafen, und zwar so fest, dass sie weder den Besuch von Frau Hartl, noch den von Frau Eichinger, noch den von Herrn Oberhauser gehört haben, die alle kamen, um nachzusehen, wie ihre Tabletten gewirkt hatten. Und sie waren alle drei sehr zufrieden beim Anblick des sich offenbar gesund schlafenden Meister Eder. Nun, gesund ist der Meister Eder natürlich wieder geworden. Auch der Pumuckl hat die Tabletten überwunden. Wahrscheinlich hat ihm viel dabei geholfen, dass er zwar klein, aber doch ein unsichtbares Wesen ist. Anderen kleinen Leuten, Kindern zum Beispiel, kann ich nur abraten, jemals Tabletten zu schlucken, nur weil sie so schön rosarot sind.
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14: Für dich im Studio ist heute die Ines. Hallo, servus. Auch Papageien lieben Eis an heißen Tagen. So wie Maria und Dexter. Die beiden leben im Tiergarten Schönbrunn in der Bundeshauptstadt Wien und sind zwei Keas. Eine Papageienart, die besonders frech, neugierig und schlau ist. Ihr Gefieder ist olivgrün und wenn sie ihre Flügel ausbreiten, sieht man darunter ein leuchtendes Rot-Orange. Eigentlich leben die Keas auf einer Südinsel von Neuseeland, also ziemlich weit weg von uns. Im Tiergarten Schönbrunn haben sie aber seit einiger Zeit ein neues Zuhause mit einem großen Badebecken und Wasserläufen und gerade an heißen Tagen werden sie von ihren Tierpflegerinnen und Tierpflegern mit einem speziellen Eis verwöhnt. Dafür werden Körner, Nüsse und Obst mit Wasser übergossen und tiefgefroren. Damit Maria und Dexter, die beiden Keas, an diese Köstlichkeiten herankommen, picken sie eifrig am Eislutscher oder, noch schlauer, warten einfach, bis das Eis schmilzt. Bei der täglichen Fütterung um 1 Uhr nachmittags kann man den zwei bunten Papageien dabei sogar zusehen und nebenbei vielleicht selber ein Eis schlecken. Die große Hitze macht auch die Pflanzen durstig. In vielen Teilen Österreichs ist es wieder seit Tagen sehr trocken und das macht sich auch bei den Pflanzen bemerkbar. In der Landeshauptstadt Salzburg zum Beispiel müssen die Mitarbeiterinnen und Mitarbeiter des städtischen Gartenamtes an Hitzetagen besonders früh aufstehen und eine große Anzahl an Hecken, Blumenbeeten, Grünflächen und Bäumen bewässern. Das sind 300.000 Pflanzen täglich, also in etwa zweimal so viel wie Menschen in der Stadt Salzburg wohnen. Damit möglichst wenig Trinkwasser für die Pflanzenbewässerung verbraucht wird, nimmt das Gartenamt-Team eher sogenanntes Brauchwasser, etwa aus dem Almkanal, einem Fluss im Bundesland Salzburg. Alle, die Honig lieben, dürfen sich auf diesen Herbst und Winter freuen, denn die heurige Honigernte fällt besonders gut aus. In der kalten Jahreszeit hat es überwiegend sehr milde Temperaturen gegeben und dadurch haben die Bienen früher zu brüten begonnen. Deutlich mehr fleißige Bienen sind daher bereits im Frühling schon auf Nektarsuche losgeflogen. Im Bundesland Burgenland zum Beispiel gibt es etwa 700 Berufs- und Hobby-Imkerinnen und Imker, also Bienenzüchter, die darauf schauen, dass es den Bienen gut geht und sie viel Honig von ihnen ernten können. Rund 20 Kilogramm Honig pro Bienenstock werden es dieses Jahr in etwa sein. Das ist vom Gewicht ungefähr so viel, wie ein 5 bis 6 Jahre altes Kind wiegt. Der geerntete Honig wird bei richtiger Lagerung auch für mehrere Jahre als Vorrat dienen. Sehr erfreulich für Bienenzüchterinnen und Züchter und auch für alle, die Honig gerne essen.
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15: Hallo, hier ist die Anna. Heute reden wir darüber, warum Batterien sehr gefährlich sein können. Bestimmt hast du schon einmal eine von diesen kleinen, runden Batterien gesehen. Sie stecken in Spielsachen, Fernbedienungen oder auch in Glückwunschkarten. Genau in denen, die beim Aufklappen Musik machen. Die Batterien sehen harmlos aus, aber wenn du sie in den Mund nimmst oder verschluckst, können sie sehr gefährlich sein. Im Körper verursachen sie schlimme Verletzungen, weil giftige Stoffe drin sind. Mein erster Tipp lautet daher, nimm niemals eine Batterie in den Mund. Wenn du irgendwo eine findest, ruf sofort Mama oder Papa, damit sie die Batterie sicher wegräumen. Und wenn du merkst, dass das Batteriefach von deinem Spielzeug kaputt ist oder sich leicht öffnen lässt, sag das bitte auch gleich einem Erwachsenen. Manchmal sieht eine Batterie wie ein Zuckerl aus. Das kann kleine Kinder besonders verwirren. Darum sollten Batterien immer außer Reichweite von Kindern aufbewahrt werden. Frag doch mal deine Eltern, ob sie eine sichere Box dafür haben. Falls doch mal etwas passiert und du eine Batterie verschluckt hast oder ins Ohr oder in die Nase bekommen hast, sag sofort deinem Erwachsenen Bescheid. Es ist dann wichtig, schnell ins Krankenhaus zu fahren, damit die Ärzte helfen können. Warte nicht ab und versuch auch nicht, die Batterie selbst herauszuholen. In so einem Fall geht es um rasche Hilfe. Denk immer daran, Batterien gehören nicht in Kinderhände. Seid vorsichtig und achtet in der Familie darauf, dass sie sicher aufbewahrt werden. So bleibst du gesund und kannst sicher spielen. Stimmt's, Helmi?
13: Ja, genau, denn sicher ist sicher.
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17: Schönen Vormittag. Ich darf dich aus meinem Kinderzimmer begrüßen. Meine Geschwister sind in der Schule oder im Kindergarten. Meine Mama ist mit der restlichen Familie einkaufen. Und ich mach mir jetzt mal einen Dino-starken Vormittag.
11: Zu Hause Berardino.
17: Oh yeah. Schon Dino cool die Lieder auf mein Kinderradio.
14: Kein Wunder, die werden ja auch von dir ausgesucht.
17: So ist es. Und meine Freunde Walter und Oliver, die helfen mir da auch dabei und haben immer neue Ideen. Das macht so viel Spaß.
14: Ja, apropos Ideen. Hast du eigentlich schon eine Idee, was du zum Mittag essen möchtest?
17: Wir könnten ja mal Popcorn essen und als Nachspeise Eis.
14: Na wunderbar. Ich hoffe, da kommt noch ein bisschen was Gescheiteres hinten nach. In wenigen Minuten hier bei uns jedenfalls wieder Radinos Mittagessenswunsch ohne Popcorn.
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2: Heute habe ich mal wieder Lust, was Besonderes zu machen.
0: Besonders? Ich bin mir nicht ganz, Dino, sicher, ob das auch besonders gut ist.
2: Aber ja, wirst schon sehen. Wir machen heute Paprika-Reisfleisch-Tascherl.
0: Was ist denn das?
2: Also, für die Fülle braten wir kleine Paprikawürfeln zusammen mit Faschiertem an. Mit passierten Tomaten und etwas Suppe aufkochen und köcheln lassen. Dazu geben wir dann gekochten Reis und ein paar Pinienkerne. Dann nehmen wir Strudelteig, schneiden ihn in 9 Quadrate, bestreichen sie mit geschmolzener Butter und geben auf jedes Quadrat etwas Fülle drauf. Dann die Ecken zusammenzwirbeln und fest verschließen. Mit Wasser bestreichen und im Rohr ca. 10 Minuten lang goldbraun backen. Na, wie klingt das?
0: Dino Yummy Dummy!
2: Na also.
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Hallo du, weißt du, wer ich bin? Na sicher weißt du das, ich bin's, dein Radino. Und ich hab am Vormittag immer Dino viel zu tun, weil manchmal muss ich mein Zimmer aufräumen. Kennst du das? Wenn die Mama sagt, dass es da ausschaut wie in einem Saustall und dass man da gar nichts mehr findet? Also, ich finde immer, was ich suche. Und wenn nicht, dann schmeiß ich einfach alles auf den Boden und irgendwo ist es dann schon dabei. Aber das mag die Mama nicht. Und manchmal muss ich dann eben aufräumen. Und dann finde ich wirklich nichts mehr. Und dann muss ich erst recht alles auf den Boden schmeißen. Und dann geht alles wieder von vorne los. Aber so wird's mir wenigstens nie.

0: Ich habe gerade eine E-Mail bekommen. Wir haben wieder ein Geburtstagskind.
1: Yeah! Schreib auch du, Radino, wenn du Geburtstag hast, eine Mail. radino@meinkinderradio.at.
0: Ich wünsche allen Geburtstagskindern einen dino-starken Tag. Und das nächste Lied ist jetzt nur für euch.
2: Oh.

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1: Hallo du, schön, dass du da bist. Hast du eigentlich schon mal was gesagt, woraufhin deine Mama und dein Papa ganz furchtbar lachen mussten? Nicht, weil es dumm war, sondern weil es einfach lustig geklungen hat. Also wenn du magst, dann könnt ihr uns so einen Spruch gern schicken. Schau mal auf unserer Homepage www.meinkinderradio.at. So, aber jetzt gibt's erst einmal eine Geschichte für dich, gleich hier bei uns auf Mein Kinderradio.

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0: Stürmische Gartenparty. Mandy betrachtet ein Foto.
1: Oh Mann, du sahst so wunderschön aus.
2: Das war an unserem Hochzeitstag vor 15 Jahren.
1: Und stell dir vor, Mom.
2: Ich habe ein paar Freunde zu einer kleinen Hochzeitstagsfeier eingeladen, Helen. Im Garten heute Abend.
1: Dad und Elvis haben ein neues Lied einstudiert und das...
3: Psst, Mandy.
1: Hoppla. Sehr schön. Ich mach was zu essen.
2: Du machst gar nichts, Helen. Denn heute werde ich mich mal um alles kümmern. Verstanden? Um alles.
0: Währenddessen spurtet Elvis zur Feuerwache und stürmt nach oben in die Küche.
4: Ich bin zu spät. Entschuldigung.
5: Oh, das ist ja mal was ganz Neues, Critlington.
4: Ich musste einen neuen Rauchmelder für Dilles Supermarkt besorgen. Sam bat mich darum. Und jetzt? Die Würstchen.
0: Elvis spurtet zum Kühlschrank.
5: Wozu denn diese Eile, junger Mann?
4: Oh, ich muss zu der Hochzeitsfeier von den Flats. Mike und ich haben ein Lied für Helen geschrieben.
6: Hi, Elvis. Hast du den Rauchmelder?
4: Na, aber klar doch, Sam. Hier.
6: Sehr gut. Viel Glück heute Abend.
4: Danke, Sam. Bis später.
6: Elvis?
4: Danke, Sam. Bis später.
0: Elvis nimmt die Gitarre und gibt den Rauchmelder zurück. Später im Supermarkt.
1: Oh, das ist wirklich nett von dir, Sam.
6: Gar kein Problem, Dilles. Du brauchst schließlich einen Rauchmelder, der auch funktioniert. Reich ihn mal hoch.
1: Oh, was ist denn, Norman?
7: Das ist ja ein komischer Rauchmelder.
6: Oh. Elvis. Das ist typisch.
0: Derweil bei den Flats.
2: Also das Kabel darf auf keinen Fall im Weg rumliegen, ja? Sonst stolpert noch jemand drüber.
1: Aha.
2: Jetzt kommt der Moment der Wahrheit.
0: Mike läuft zum Schlagzeug und nimmt die Stöcke in die Hand.
2: Prima!
4: Oh, fantastisch. Und hier drin sind leckere Würstchen. Keine Würstchen, sondern ein Rauchmelder. Kann passieren. Bin gleich wieder da.
2: Elvis, dieser Schussel.
0: Gewitterwolken türmen sich auf.
2: Oh, das kann doch nicht wahr sein. Es fängt an zu regnen.
1: Oh nein.
2: Oh doch, schnell, alles wieder reinbringen.
0: Mike und Mandy räumen auf. Unterdessen in der Feuerwache.
6: Puh, beinahe wäre ich nass geworden. War Elvis schon hier? Er hat nämlich Würstchen mit einem Rauchmelder verwechselt.
4: Entschuldige, Sam.
6: Elvis!
4: Danke, Sam.
0: Elvis hatte die Tüte mit den Würstchen vergessen. Ein wenig später bei den Flats.
1: Wie schade, dass wir nicht draußen feiern können. Es wird ganz bestimmt trotzdem sehr nett. Mike, lass mich doch helfen.
2: Nein, ich sagte es dir doch. Heute mache ich alles und alle anderen können sich ausruhen.
8: Oh je, einen schlimmeren Tag für eine Gartenparty hättest du dir gar nicht aussuchen können.
1: Ach, der Regen wird immer noch stärker, Dad. Was war das?
2: Ach, jetzt ist der Strom ausgefallen und schuld hat nur der Regen.
1: Halb so wild. Wir rufen einfach einen Elektriker.
2: Fackeln. Ich hole erst mal ein paar Fackeln.
0: Derweilen in der Feuerwache.
9: Hilfe! Hilfe!
1: Was ist denn, Sir?
9: Ich kann Dunkelheit nicht ausstehen. Oh, meine Nase. Ich glaube, ich habe mir die Nase gebrochen.
1: Oh je, zeigen Sie mal.
0: Zur gleichen Zeit bei Dilles im Supermarkt.
1: Oh!
0: Dilles wird von Sams Lampe geblendet.
1: Hilfe! Oh, ich war in der Küche.
6: Du hast doch wohl nicht gekocht, Dilles. Bei einem Stromausfall sollte man unbedingt den Herd ausstellen.
1: Nein, keine Sorge. Oh, aber hoffentlich geht das Licht bald wieder an. Es ist so gruselig. Norman Price!
0: Wieder bei den Flats.
1: Oh, ohne Strom kannst du gar nicht auf deiner Elektrogitarre spielen, Elvis.
4: Nein. Und Würstchen können wir ohne Strom auch nicht braten. Ich hatte mich schon so darauf gefreut.
2: Es hat aufgehört zu regnen. Jetzt können wir doch noch raus. Ich werfe den Grill an, dann können wir die Würstchen darauf fertig braten.
1: Ich helfe dir.
2: Nein, das kommt überhaupt nicht in Frage.
0: Mike geht in die Küche.
2: Also, Papierservietten sind schon mal wichtig. Dann können wir die Würstchen mit den Fingern essen. Oh, hallo? Oh, hi Penny. Du willst mit Helen sprechen? Warte, ich geb sie dir.
1: Hallo Penny. Tut mir sehr leid, wenn ich störe, Helen, aber es geht um die Nase von Hauptfeuerwehrmann Steele. Er ist eben im Dunkeln gestolpert.
0: Ein wenig später.
3: Ich muss leider noch mal los, aber ich bin gleich wieder da, Mike. Hauptfeuerwehrmann Steele hat was mit der Nase. Fangt schon mal ohne mich an.
0: Im Supermarkt geht plötzlich das Licht an.
1: Oh, endlich!
6: Sehr gut. Jetzt können wir auch den Rauchmelder testen.
0: Feuerwehrmann Sam steigt die Leiter hoch.
6: Ha, funktioniert bestens. Und der Regen ist vorbei. Das nenne ich Glück.
0: Erneut bei den Flats.
10: Hurra! Jetzt können wir doch noch im Garten feiern und das neue Lied hören.
0: Mike hat auf der eingeschalteten Herdplatte die Servietten liegen lassen. Derweilen in der Feuerwache.
11: Also nicht gebrochen, sind Sie sicher?
1: Ganz sicher, ist nur ein Kratzer. Oh, was bin ich froh, dass der Strom wieder da ist. Mike ist im Dunkeln nämlich nicht gerade der Hellste.
11: Ja, kann ich verstehen. Nicht jeder bleibt bei Dunkelheit so ruhig und besonnen wie ich.
0: Die Servietten haben inzwischen Feuer gefangen. Doch draußen merkt keiner etwas.
2: Ah, die Würstchen sind jeden Moment fertig.
4: Oh, und da kommt Helen.
1: Oh, die Würstchen sind fertig. Da komme ich ja gerade rechtzeitig. Und ich musste keinen Finger rühren.
2: So sollte es auch sein. Oh, die Servietten.
1: Ich hole sie schnell.
2: Nein, du sollst doch heute mal gar nichts tun. Ich hole sie, Helen.
0: Mike geht ins Haus und... Da, die Servietten, sie brennen. Mike läuft nach draußen.
2: Hilfe! Feuer! Hilfe! Helen, tu doch etwas!
4: Ruf Feuerwehrmann Sam!
0: In der Notrufzentrale stürmt Hauptfeuerwehrmann Steele ans Fax.
11: Ja, da ist ein Feuer ausgebrochen, und zwar im Haus der Flats.
1: Oh nein, das hat bestimmt mit dem Stromausfall zu tun.
6: Bin wieder da.
1: Wir müssen gleich wieder los, Sam.
0: Feuerwehrmann Sam und Penny springen in ihre Autos. Schon sind sie unterwegs und kommen auch bald bei den Flats an.
1: Sie ja schon.
0: Sam springt aus dem Wagen.
6: Also, ist noch jemand im Haus drin?
2: Nein, niemand mehr.
6: Gut. Penny, wir brauchen die Atemgeräte.
1: Ist gut, Sam.
0: Sam und Penny laufen in die Küche.
12: Dreh doch bitte die Sicherung raus, Penny.
0: Feuerwehrmann Sam hat den Feuerlöscher in der Hand.
13: Sind rausgedreht, Sam.
0: Jetzt löscht Sam das Feuer. Kurz darauf.
6: Wenn der Strom ausfällt, muss der Herd immer ausgestellt sein. Sonst vergisst man vielleicht, dass er noch an ist, wenn der Strom wiederkommt.
2: So wie ich.
1: Oh, und nie etwas auf die Herdplatte legen. Zum Beispiel Servietten.
2: So wie ich. Oh, tut mir wirklich leid. Ich hätte um Hilfe bitten sollen, aber für dich wollte ich heute mal alles ganz allein machen, Helen. Hier, nimm ein Würstchen.
0: Ein wenig später.
4: Und ein, zwei, drei. Ja, Krankenschwester, das bist du. Hu, hu, hu, hu, hu, hu, hu. Und auch die Beste noch dazu.
10: Juhu, du bist eine tolle Krankenschwester.
1: Oh, das war ja einfach fantastisch. Ich danke euch.

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0: Stopp. Jetzt müssen wir aber wieder mal ein Lied für die Erwachsenen spielen.
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0: Los geht's.

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irgendwann die Kindergärtnerin aber sagte, der linke Schuh ist bestimmt nicht weit vom rechten, denn die beiden sind ein Paar. Den einen sehe ich vor der Sitzbank, der zweite steht drunter, da ist er ja. Das dritte Kind sagt,

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12: Und heute begrüßt dich die Ines aus dem Studio. Servus, schön, dass du da bist. Die große Hitze macht auch die Pflanzen durstig. In vielen Teilen Österreichs ist es wieder seit Tagen sehr trocken und das macht sich auch bei den Pflanzen bemerkbar. In der Landeshauptstadt Salzburg zum Beispiel müssen die Mitarbeiterinnen und Mitarbeiter des städtischen Gartenamtes an Hitzetagen besonders früh aufstehen und eine große Anzahl an Hecken, Blumenbeeten, Grünflächen und Bäumen bewässern. Das sind 300.000 Pflanzen täglich, also in etwa zweimal so viel wie Menschen in der Stadt Salzburg wohnen. Damit möglichst wenig Trinkwasser für die Pflanzenbewässerung verbraucht wird, nimmt das Gartenamt-Team eher sogenanntes Brauchwasser, etwa aus dem Almkanal, einem Fluss im Bundesland Salzburg. Der Inklusionstag fördert ein gutes Miteinander. Mitte September findet in der Landeshauptstadt Graz im Bundesland Steiermark der alljährliche Inklusionstag statt. Warum gibt es den? Er macht darauf aufmerksam, dass jeder Mensch, jedes Kind, ob mit oder ohne Behinderung, gleichberechtigt am Leben teilnehmen kann. Ein buntes Programm erwartet die Besucherinnen und Besucher beim Inklusionstag in der Shopping City Seiersberg in Graz. Unter anderem wird der Verein Humana, der nachhaltige Mode für große und kleine Menschen anbietet, mit einer besonderen Modenschau dabei sein. Dafür werden derzeit große und kleine Models gesucht. Noch bis 18. August können sich interessierte Modebegeisterte mit einem kurzen Steckbrief, Foto und auch der Kleidergröße für die Auswahl der Outfits per E-Mail bewerben. Und zwar an marketing@humana.at. Alle, die Honig lieben, dürfen sich auf diesen Herbst und Winter freuen, denn die heurige Honigernte fällt besonders gut aus. In der kalten Jahreszeit hat es überwiegend sehr milde Temperaturen gegeben und dadurch haben die Bienen früher zu brüten begonnen. Deutlich mehr fleißige Bienen sind daher bereits im Frühling schon auf Nektarsuche losgeflogen. Im Bundesland Burgenland zum Beispiel gibt es etwa 700 Berufs- und Hobby-Imkerinnen und Imker, also Bienenzüchter, die darauf schauen, dass es den Bienen gut geht und sie viel Honig von ihnen ernten können. Rund 20 Kilogramm Honig pro Bienenstock werden es dieses Jahr in etwa sein. Das ist vom Gewicht ungefähr so viel, wie ein 5 bis 6 Jahre altes Kind wiegt. Der geerntete Honig wird bei richtiger Lagerung auch für mehrere Jahre als Vorrat dienen. Sehr erfreulich für Bienenzüchterinnen und Züchter und auch für alle, die Honig gerne essen.
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13: Also eigentlich kann man ja fast rund um die Uhr spielen. Also außer nachts, da sollte man dann doch besser schlafen. Aber jetzt ist Spielzeit. Jetzt ist Platz für deine Bausteine, für deine Puppen, für die Bälle, für den Kaufmannsladen und für die Werkzeugkiste. Oder für ein schwieriges Puzzle, was auch immer du am allerliebsten spielst. Hier ist jetzt Zeit und Platz dafür. Viel Spaß mit einer ganzen Stunde Spielzeit.

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1: Hallo, hallo, da ist die Ines. Warst du schon einmal auf einer Spielstraße? Ja, die gibt es in der Landeshauptstadt Graz im Bundesland Steiermark am 11. August wieder. Hier kannst du Radfahren, tanzen, malen, bauen und noch vieles mehr. Komm einfach in die Kaiserfeldgasse nach Graz und spiele von 3:30 bis 5:30 mitten in der City. Wow, da ist ja bald richtig was los in der Stadt Hartberg im Bundesland Steiermark. Das Festival Hartberg tanzt Samba lädt große und kleine Tanzbegeisterte zum Karnevalsumzug und 10 Shows auf der Freiluftbühne am Hauptplatz ein. Los geht's am Freitag, dem 14. August um 3:30 mit Samba-Klängen und brasilianischem Flair bei der großen Eröffnung. Komm und tanz mit! Dieser Sommer ist einfach fantastisch. Komm zum Kinderfest im Wilhelmsdorfer Park im 12. Bezirk in der Bundeshauptstadt Wien. Mitmachen, mit Rätseln, singen und tanzen. Ein buntes Spiel- und Spaßprogramm wartet da auch auf dich. Sei am 15. August ab 10:30 Uhr vormittags ganz ohne Anmeldung und kostenlos mit dabei. Ja, und wenn auch du eine super coole Veranstaltung für uns weißt, dann melde dich gerne unter meinkinderradio.at.
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3: Und jetzt, weißt du, was jetzt kommt?
2: Coole Musik für coole Kids.
3: Genau, für alle unsere Geburtstagskinder ein tolles Lied zum Geburtstag.
2: Yeah!
3: Na dann, alles Gute, liebe Freunde.

0: Mama?
1: Ja, mein Schatz?
0: Warum gibt's eigentlich bei uns eine Auszeit für Mama und Papa? Mögt ihr unsere Kinderlieder nicht?
1: Oh doch, sonst will man ja nicht mein Kinderradio hören. Aber weißt du, ein bisschen Abwechslung ist nie verkehrt. Und manchmal hören wir Großen auch einfach gern mal wieder was anderes.
0: Und? Magst du jetzt wieder was Verabwechseltes?
1: Abwechslung meinst du? Ja, gern. Hast du ein Lied für Mama und Papa rausgesucht?
0: Läuft schon.
2: Mein Kinderradio spielt
0: Dinotastische Lieder den ganzen Tag. Ja!
2: Richtig. Und jetzt gibt's wieder ein Lied für Mama und Papa.
0: Die Auszeit für Mama und Papa. Los geht's.

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0: Hallo, das ist mein Kinderradio. So super, Dino, toll, dass du da bist. Ach so, ich bin Radino, aber das weißt du bestimmt.
1: Radino?
0: Ja, Mama?
1: Schau mal, was wir bekommen haben. Eine Mail von der Lara Sophie aus Wien.
0: Voll, Dino, cool. Was schreibt sie denn?
1: Das wird dir gefallen. Sie hat einen Spieltipp für uns. Und zwar nennt sie das Spiel Wasserlauf.
0: Wasser ist immer, Dino, toll. Da wird man so schön nass.
1: Ja, das kann sein. Das Spiel ist für draußen und es geht so. Es gibt eine Startlinie, dort steht ein voller Wassereimer. Dann führt ein lustiger Parcours zur Ziellinie, dort steht ein leerer Eimer. Du bekommst einen Becher in die Hand und musst in einer bestimmten Zeit deinen Becher mit Wasser füllen, den Parcours überwinden und das Wasser in den leeren Eimer transportieren. Immer wieder. Wenn die Zeit vorbei ist, dann wird gemessen, wie viel Wasser du in den Eimer gebracht hast. Das kann man ganz toll gegeneinander machen. Oder wenn viele Kinder da sind, zum Beispiel bei einer Geburtstagsfeier, geht das natürlich auch als Staffellauf.
0: Juhu, das macht sicher voll Dino Spaß. Ich überleg mir gleich einen Parcours. Mit oben drüber kraxeln und unten durchkriechen und so. Das wird voll schwer.
1: Mach das mal, mein Schatz. Aber magst du vorher für Lara Sophie noch ein Lied spielen?
0: Ja, klar. Super, Dino, toll, dass du uns geschrieben hast. Danke.
1: Ja, und übrigens, wir freuen uns natürlich auch über weitere Spieltipps oder was auch immer du uns schreiben magst. Einfach eine Mail schreiben an radino@meinkinderradio.at.
0: Genau. So, und jetzt dein Lied, Lara Sophie.

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Und eins kann ich dir jetzt schon verraten, in wenigen Minuten gibt's hier bei uns wieder eine Geschichte für dich. Viel Spaß!

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3: Eine lustige Bachfahrt. Der kleine Teich lag wie ein funkelnder, türkisfarbener Edelstein zwischen Wald und Wiese. Gerade so, als hätte ein Riese ihn auf seinem Spaziergang verloren. Dabei war dieses Glitzerjuwel, wenn man genau guckte, voller Leben. Libellen schwirrten wie Miniaturhubschrauber um Wasserlilien herum, während ganze Mückenschwärme sonderbare Tänze aufführten und Schmetterlinge sich mit ausgebreiteten Flügeln auf Sumpfdotterblumenblättern sonnten. Im Teich selbst ging es vor lauter Fischchen und Krebschen und Schneckchen geschäftig zu wie auf einem Marktplatz. Hier war die Heimat von Wenzel, dem Grasfrosch, und von seinem Freund Mucki, dem Molch, der dunkel, schlank und ähnlich elegant wie ein Salamander war.
4: Lass uns den Teich verlassen und eine aufregende Reise machen,
3: quakte Wenzel eines schönen Tages los.
5: Klasse, fiepte Mucki. Aber es sollte schon eine Floßfahrt sein, weil ich Bahnfahrten nicht so gut vertrage. Außerdem kann ich mich dann Mucki der Matrose nennen.
3: Der Frosch gab ihm recht, und sie machten sich daran, ein Schiff zu bauen. Mit Grashalmen knoteten sie Zweige aneinander, bis sie ein stabiles Floß beisammen hatten. Ein Schilfrohr mit einem Blatt als Segel war der Mast. Auf ihren Schultern trugen Wenzel und Mucki das Gefährt bis zum nächsten Bach. Dort ließen sie es zu Wasser, wie es in Seemannskreisen heißt, und die Fahrt ging los. Landschaften, Kirchtürme und grasende Kühe zogen an ihnen vorüber. Mit viel Geschick umfuhren sie Hindernisse, wie leere Ananasdosen oder Orangensafttüten, und machten weite Bögen um die Enten, vorsichtshalber, weil diese Schnattertiere über einen großen Appetit verfügen. Auf diese Weise vergingen ein Tag und noch ein Tag und noch einer. Langsam wurde aus der heißen, gelben Sommersonne eine milde, rote Herbstsonne. Die Tage wurden kürzer und die Nächte immer kühler.
4: Was hat das zu bedeuten?
3: Fragten sich Frosch und Molch, die sehr jung waren und noch nie einen Winter erlebt hatten. Ein Stichling, dem nach einem kleinen Scherzchen zumute war, streckte seinen Fischkopf aus dem Wasser und blubberte:
4: Oh ja, es wird frostig. Man merkt schon deutlich, dass wir dem Eismeer immer näher kommen. Da, seht ihr den hölzernen Eisstiel im Bach schwimmen? Er ist ein Zeichen dafür, dass bald Eisschollen auftauchen werden. Mit Eisbären obendrauf,
3: wimmerte Wenzel.
4: Selbstverständlich mit Eisbären.
3: Der Stichling brachte es tatsächlich fertig, nicht zu lachen.
4: Eisbären so hoch und breit wie ein Kleiderschrank.
3: Dann zog er den Kopf schnell wieder ein und schwamm kichernd seines Weges. Mucki und Wenzel blieben wie gelähmt vor Schreck zurück. Mucki, der Matrose, holte tief Luft. Dann konnte er endlich widersprechen.
5: »Ich finde, unsere Floßfahrt hat lang genug gedauert. Was meinst du, Wenzel?«
3: Sein Freund nickte, mit viel Nachdruck. Da hängten sie gemeinsam das Segel in die entgegengesetzte Richtung und fuhren wieder zurück, zu ihrem türkisgrünen Teich. »Wenn du mal dran vorbeikommst, kannst du sie dort sehen.« Sie schippern mit ihrem Floß auf dem See. Dazu singen sie Seemannslieder aus vollem Frosch- und Molchhals und lassen es sich sehr, sehr gut gehen. Bist du auch schon mal mit einem Schiff gefahren?
0: Das war Hör mir zu.
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0: So, jetzt gibt's mal ein Lied nur für Oma und Opa. Und danach geht's gleich wieder weiter mit richtig guter Kindermusik.
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1: Die Sonne, sie ist im Sommer unser ständiger Begleiter. Und heute basteln wir uns unsere eigene Sonne. Und die kannst du dann aufgehen, sich verstecken oder leuchtend vom Himmel strahlen lassen, ganz wie es dir passt. Du brauchst dafür nur einen runden Pappteller ohne Bilder drauf, eine Schere und gelbe Farbe. Zuerst malst du den ganzen Teller gelb an. So soll die Sonne ja sein. Dann musst du die Farbe trocknen lassen. Wenn keine gelbe Farbe mehr an deinen Fingern haften bleibt, dann ist es soweit und du kannst mit der Schere rundum in den Teller Schnitte machen. Sie sollten ungefähr gleich lang sein. So bekommt deine Sonne Strahlen. Die einzelnen Sonnenstrahlen kannst du dann vorsichtig ein bisschen nach oben oder unten biegen und wenn du Lust hast, dann male deiner Sonne doch noch ein Gesicht. Na bitte, über schlechtes Wetter brauchst du dir jetzt keine Gedanken mehr machen. Viel Spaß beim Basteln wünscht dir Josie.
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5: Was gibt es Neues in Österreich und der Welt? Die Ines ist hier, ich erzähl's dir. Außergewöhnlich viele Katzenbabys gibt es gerade in Tierheimen. Viele Tierpflegeeinrichtungen im Bundesland Niederösterreich haben gerade eine sehr hohe Anzahl an ganz jungen Katzen. Und das bringt die Betreuerinnen und Betreuer vor Ort momentan ganz schön ins Schwitzen. Weil die Katzenjungen oft erst wenige Wochen alt sind, brauchen sie besonders intensive Pflege, müssen alle paar Stunden mit Milch gefüttert und oft rund um die Uhr gepflegt werden. Manche sind im Tierheim geboren, viele sind aber ohne Katzenmutter draußen gefunden und in ein Tierheim gebracht worden. Beispielsweise im Tierheim Dechandhof in der Stadt Mistelbach werden derzeit etwa 200 Katzen betreut. Die Hälfte davon, also etwa 100, sind Katzenbabys. Um die extrem hohe Anzahl an jungen Katzen zu verringern, sollten Katzenbesitzerinnen und Besitzer ihr männliches Tier rechtzeitig kastrieren lassen. Also dafür sorgen, dass es nicht zu viele Katzenbabys gibt, die dann kein Zuhause finden. Das sollten alle, die eine Katze haben, auf jeden Fall machen lassen. Hunde auf Surfbrettern sind in den USA jedes Jahr ein Hingucker. Vor kurzem hat im US-Bundesstaat Kalifornien in der Stadt Pacifica die jährliche Weltmeisterschaft im Hundesurfen stattgefunden. Dabei können Hunde aller Rassen und Gewichtsklassen antreten. Damit es möglichst fair bleibt, gibt es extra Wettbewerbe für kleine, mittlere und große Hunde. Sogar Bewerbe mit 2 Hunden auf einem Surfbrett und mit Mensch und Hund auf einem Brett werden da ausgetragen. Dieses Jahr hat eine Labrador-Hündin namens Rosie den gesamten Wettbewerb mit ihrer Leistung am Surfbrett gewonnen. Labradore sind besonders aktive, temperamentvolle, aber auch sehr gut lernende Hunde. Die Hundesurfen-Weltmeisterschaft ist bereits zum 10. Mal ausgetragen worden und die Teilnahmegelder werden Tierschutzorganisationen gespendet. Auch Papageien lieben Eis an heißen Tagen, so wie Maria und Dexter. Die beiden leben im Tiergarten Schönbrunn in der Bundeshauptstadt Wien und sind zwei Keas. Eine Papageienart, die besonders frech, neugierig und schlau ist. Ihr Gefieder ist olivgrün und wenn sie ihre Flügel ausbreiten, sieht man darunter ein leuchtendes Rot-Orange. Eigentlich leben die Keas auf einer Südinsel von Neuseeland, also ziemlich weit weg von uns. Im Tiergarten Schönbrunn haben sie aber seit einiger Zeit ein neues Zuhause mit einem großen Badebecken und Wasserläufen und gerade an heißen Tagen werden sie von ihren Tierpflegerinnen und Tierpflegern mit einem speziellen Eis verwöhnt. Dafür werden Körner, Nüsse und Obst mit Wasser übergossen und tiefgefroren. Damit Maria und Dexter, die beiden Keas, an diese Köstlichkeiten herankommen, picken sie eifrig an Eislutscher oder, noch schlauer, warten einfach, bis das Eis schmilzt. Bei der täglichen Fütterung um 1 Uhr nachmittags kann man den zwei bunten Papageien dabei sogar zusehen und nebenbei vielleicht selber ein Eis schlecken.
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7: Hallo, schön, dass du wieder bei Radinos Sprachschatz dabei bist. Heute machen wir etwas, das du bestimmt schon gut kannst. Aber wir machen es auf eine neue Art. Wir zählen. Und zwar nicht nur auf Deutsch, sondern auch auf Englisch, auf Türkisch und die letzte Sprache wird eine Überraschung. Das Zählen kannst du ja überall brauchen. Beim Spielen, beim Sport, beim Aufräumen oder wenn du schaust, wie viele Gummibärchen noch da sind. Fangen wir zuerst auf Englisch an und zählen wir bis 3. Auf Englisch klingt das so. 1, 2, 3. Sag's gern mit mir. 1, 2, 3. Super. Und weiter. 4, 5. Vielleicht kennst du diese Zahlen schon aus Liedern oder Videos. 4 heißt 4, 5 heißt 5. Das geht leicht, oder? 1, 2, 3, 4, 5. Jetzt kommen wir zur türkischen Sprache. Da klingen die Zahlen wieder anders. 1 heißt Bier. 2 heißt Iki. 3 heißt Üç. Sag das mal. Bir, Iki, Üç. Das macht richtig Spaß, finde ich. Und wenn du weiterzählst, heißt 4 Dört und 5 Beş. Probier's nochmal. Dört, Beş. Und jetzt kommt etwas ganz Neues zum Schluss. Wir zählen auf Japanisch. Viele Kinder finden die japanischen Zahlen total spannend, weil sie so ganz anders klingen als alles, was wir kennen. 1 heißt Ichi, 2 heißt Mi, 3 heißt San. Sag mal laut. Ichi, Ni, San. 4 heißt Yon und 5 heißt Go. Das ist schön kurz und trotzdem gar nicht so leicht zu merken, oder? Ichi, Ni, San, Yon, Go. Jetzt lass uns alle Sprachen direkt hintereinander ausprobieren. Aber nur bis 3, damit es leicht bleibt. Bereit? Deutsch 1, 2, 3. Englisch 1, 2, 3. Türkisch Bir, Iki, Üç. Japanisch Ichi, Ni, San. Wow, das war richtig gut. Vielleicht kannst du ja heute noch jemanden überraschen und in einer anderen Sprache bis 3 zählen. Oder du denkst dir ein kleines Spiel aus. Immer wenn du einen Schritt machst, sagst du eine Zahl. Aber jedes Mal in einer anderen Sprache. So lernst du ganz nebenbei weiter. Das war Radinos Sprachschatz. Tschüss, bye bye und auf Japanisch Sayonara.
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10: Mama, ich krieg die Spitze einfach nicht hin.
11: Welche Spitze, mein Schatz?
10: Na, die Spitze vom Turm. Die fällt immer runter.
11: Naja, jetzt hast du wieder eine ganze Stunde Zeit, den Turm hinzukriegen. Jetzt geht's nämlich direkt in eine neue Stunde Spielzeit auf Mein Kinderradio.
10: Hilfst du mir dann beim Turm?
11: Na klar. Aber start erst mal das erste Lied, okay?
10: Klar.

0: Ich hab so Dino-Lust, was zu machen. Was Tolles. Mit dir. Jetzt kommen wieder neue Ideen von meinen Freunden aus der Redaktion. Vielleicht ist ja da was dabei.
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2: Hi, servus, hier ist der David. Kinder, das wird ein Spaß. Wenn du bald wieder bei einem lustigen Kasperltheater mit dabei sein möchtest, komm doch am 19. August in die Westfield Shopping City Süd ins Bundesland Niederösterreich. Um 4 Uhr nachmittags erlebst du zusammen mit dem Kasperl und seinen Freunden die Geschichte von Kasperls kranker Großmutti. Da können nur Wunderäpfel helfen. Komm vorbei! Komm zum Familienfest vom Roten Kreuz Schwarz im Knippingpark in Buch im Bundesland Tirol. Am 22. August gibt's dort von der Hüpfburg über Kinderschminken und spannenden Spielen alles, was es für ein gelungenes Familienfest braucht. Einfach vorbeikommen und Spaß haben. Tauche ein in die Welt der Bücher. Die kommen von Autorinnen und Autoren aus Frankreich, Belgien und aus der Schweiz. Wunderschön illustriert und preisgekrönt. In der Wien Extra Kinderinfo im Museumsquartier in unserer Bundeshauptstadt Wien kannst du noch bis 23. August in Bücher rund um Zauberei und Hexerei, Wald und Tiere eintauchen. Kostenlos und zu den regulären Öffnungszeiten. All Infos findest du auf wienextra.at. Und wenn du auch einen Tipp für eine tolle Kinderveranstaltung hast, dann gib uns doch bitte Bescheid auf www.meinkinderradio.at.
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0: So, jetzt gibt's mal ein Lied nur für Mama und Papa.
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Hallo du, ich bin's Radino. Bist du wohl Dino Bumperl gesund, so wie ich? Oder bist du krank, so wie der Mario? Das wäre ja voll Dino schade, weil dann kannst du ja gar nicht richtig mitspielen. Aber Lieder kannst du hören und Geschichten auch, oder? Dann ist es nicht so langweilig im Bett. Also ich halte dir meine Dino-Krallen, dass du ganz Dino bald wieder gesund bist. Und damit du noch schneller gesund bist, kommt das nächste Lied jetzt nur für dich. Jawoll!

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3: 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Ritter.
4: Hallo, hier ist euer Pixi. Und jetzt werde ich euch etwas Spannendes erzählen über Ritter.
3: Ja, Pixi. Was hast du denn da auf dem Kopf? Einen Kochtopf?
4: Nein, guck doch mal genau hin. Das ist ein Helm, ein Ritterhelm. Und hier ist mein gefährliches Schwert. Das Schwert des Ritters von, Zentimeterstadt.
3: Ah, ja. Ich hätte jetzt fast gedacht, das sei ein Lineal.
4: Lass uns kämpfen. Nimm dies.
3: Oh, Pixi. Also, hör mal.
4: Prima. Du ergibst dich aber schnell. Weißt du was? Ich würde ja gerne mal ein echtes Ritterturnier sehen.
3: Also, Pixi, echte Ritterturniere gibt es leider nicht mehr. Aber es gibt Mittelalterfeste, bei denen sich Menschen verkleiden und das Leben im Mittelalter nachspielen.
5: So, Kinder, jetzt sind wir da. Boah, guck mal da oben auf dem Hügel. Durch die Bäume kann man ja die alte Burg sehen.
6: Ja, ich sehe sie. Gehen wir da zuerst hin?
7: Guck mal, Noah, da drüben sind ganz viele Zelte. Siehst du die Fahnen? Oh, ich will zuerst zum Mittelalterfest. Bitte, Mama.
5: Immer mit der Ruhe. Wir gucken uns jetzt erstmal das Festprogramm an. Hier, das große Ritterturnier ist sowieso erst nachmittags. Ja, dann haben wir genug Zeit, uns das Fest und die Burg vorher noch anzuschauen.
6: Marie, hast du gesehen, was es hier alles gibt? Schwerter und Holzschilde
7: und Schmuck und schöne Kleider.
6: Ja, und echte Ritter.
4: Was? Echte Ritter? Gibt es denn heutzutage noch Ritter?
3: Nein, Pixi, heute gibt es keine echten Ritter mehr. Die große Zeit der Ritter war im Mittelalter.
4: Wann war denn das Mittelalter?
3: Das Mittelalter begann ungefähr 500 Jahre nach Christus und endete 1500 Jahre nach Christus. Die ersten Ritter gab es im 9. Jahrhundert, also vor etwas mehr als 1100 Jahren.
4: Waren das diese edlen Ritter mit glänzender Rüstung und Burgfräulein und so?
3: Nein, Ritter bedeutet so viel wie Reiter. Die ersten Ritter waren meist raue Burschen aus dem niederen Adel. Sie konnten sich ein Pferd, die teuren Waffen und die Rüstung leisten. Als reitende Krieger verteidigten sie, im Auftrag von reichen Adligen, deren Landbesitz. Und als Belohnung bekamen sie dann selbst Land.
8: Rittersmann, so berichtet. Konnte er die Eindringlinge in die Flucht schlagen?
9: Mein Herr, eurem Landbesitz droht nun keine Gefahr mehr.
8: Dafür soll er belohnt werden. Dieses Landstück zwischen Wald und Dorf soll von nun an ihm gehören.
9: Habt Dank, edler Herr. Dafür will ich euch und euer Land mit Leib und Leben verteidigen.
4: Wieso mussten die Ritter denn das Land verteidigen? Gab es da etwa Räuber?
3: Im Mittelalter gab es häufig Streit und Kriege um die Ländereien. Aber nicht nur das. Das Gebiet des heutigen Europa hat sich damals sehr verändert. Die Menschen bereisten unbekannte Gebiete, machten wichtige Erfindungen und gründeten viele Städte.
4: Oh, das war dann aber eine gefährliche Zeit.
3: Ja, allerdings. Im Mittelalter war überhaupt so einiges anders als heute. Hör mal gut zu, Pixi. Vielleicht fällt dir etwas bei unserem Mittelalterfest auf.
6: Der Mann mit den bunten Sachen kann ja toll jonglieren.
7: Oh, Mama, ein Verkäufer.
10: Seid gegrüßt, junge Maid, junge Recke. Darf ich den Herrschaften ein feines Wamsfeil bieten? Oder gar dieses fürtreffliche Schwert aus fester Ulme?
7: Wie redet der denn? Guck mal, Noah, was der anhat.
6: Sieht aus wie eine Weste.
10: Mein heller Bursche, es ist ein Wams. Heute nennt man es Weste. Hätte er gern dieses hölzerne Schwert?
7: Wenn Noah ein Holzschwert kriegt, will ich aber auch eins.
4: Dieser Verkäufer redet ja wirklich komisch. Wams, klingt echt lustig.
3: Stimmt, die Menschen sprachen anders im Mittelalter. Und andere Kleidung trugen sie damals auch. Dieses Wams, das der Mann anhat, ist wirklich eine Art Weste. So etwas trugen früher eher die reichen Leute. Die konnten sich auch seltenere und teurere Stoffe wie Seide, Samt und Pelze leisten.
4: Und was trugen die armen Leute?
3: Im Sommer trugen die Männer Hosen, Hemden und ein Überkleid aus Leinen, Nesselstoff oder Hanf. Die Frauen trugen Kleider, die aus demselben Material gefertigt waren.
4: Was ist denn Nesselstoff?
3: Man kann schon hören, woraus der Stoff gemacht wurde. Nesselstoff wurde aus den Stängeln von Brennnesseln hergestellt.
4: Hui, ich hoffe, das piekst nicht.
3: Nein, nein, Nesselstoff piekst ganz bestimmt nicht. Das ist ein toller, kühler Stoff für den Sommer.
4: Und was trugen die Leute im Winter?
3: Im Winter trug man Kleidung aus Wolle. Das hielt schön warm.
4: Ich habe im Winter auch immer eine warme Wollzipfelmütze. Ist ja kalt draußen.
3: Ja, die Menschen im Mittelalter trugen die warmen Sachen aber auch drinnen. Damals gab es noch keine Heizungen. Und die meisten Häuser hatten auch keine Fensterscheiben, sondern Fensterläden oder dicke Vorhänge. Wenn es kalt war, mussten die geschlossen bleiben.
4: Dann mussten die Leute ja den ganzen Tag das Licht anschalten.
3: Naja, Pixie, mit Anschalten war da nichts zu machen. Strom gab es nämlich auch noch nicht und kein fließendes Wasser. Trinkwasser wurde aus Brunnen geschöpft.
4: Eba, da hätte ich ja lieber Kakao getrunken, bevor ich Bauchweh von schmutzigem Wasser bekomme.
3: Das wäre leider nicht möglich gewesen. Kakao und Schokolade gab es damals noch nicht. Und Medikamente gegen Bauchweh übrigens auch nicht.
4: Was? Nicht einmal bei den reichen Leuten?
3: Nicht mal bei denen. Aber es gab auch gar nicht so viele reiche Menschen. Die meisten Menschen waren arm. Sie waren Bauern und Handwerker und dienten den Adligen, denen das Land gehörte. Die Bauern hatten nicht mal eigenes Land, sondern mussten es von den Landbesitzern leihen. Das nannte man ein Lehen. Hatte ein Ritter Land und Lehensmänner, also Bauern, mussten die für ihn arbeiten und ihm einen großen Teil ihrer Ernte abgeben. Dafür wurden sie vom Ritter beschützt.
4: Ach, die Ritter waren reich? Dann wäre ich zu dieser Zeit auch am liebsten Ritter gewesen und hätte Abenteuer erlebt, so wie Marie und Noah auf dem Mittelalterfest.
7: Nimm dies, du Schurke. Du wirst es schon lernen, dem edlen Ritter nicht zu widersprechen.
6: Niemals werde ich mich ergeben. Ich werde die Ehre des Burgfräuleins verteidigen.
7: Du bist ein guter Kämpfer, Ritter Noah. Wollen wir uns zusammentun und gemeinsam den Drachen besiegen?
6: Oh ja, auf zur Drachenjagd.
7: Puh, ich brauche eine Pause. Drachenjagen ist voll anstrengend, aber auch cool. Ich werde auf jeden Fall Ritter, wenn ich groß bin.
4: Siehst du, Marie will auch Ritter werden, genau wie ich.
3: Ja, das kann ich gut verstehen. Aber da gibt es ein Problem. Frauen durften damals keine Ritter werden.
4: Was? Warum das denn? Das ist aber echt ungerecht.
3: Ja, aber im Mittelalter war das so. Übrigens durften auch nur Jungen aus adligen und reichen Familien Ritter werden.
4: Und die Kinder von den armen Bauern?
3: Die hatten keine Chance, zum Ritter ausgebildet zu werden.
4: Das ist ja schon wieder ungerecht. Aber wenn man Ritter werden wollte, wie funktionierte das? Gingen die Jungs dann in eine Ritterschule?
3: Nein. Meistens bildete sie ein reicher Verwandter oder ein Freund der Familie aus. Sie begannen ihre Ausbildung schon mit 7 Jahren.
4: Das ist aber früh. Das sind ja Kinder. Durften die denn schon kämpfen?
3: Nein, das Kämpfen kam erst viel später dran. Zuerst mussten sie als Page dienen.
9: Page, bringe Wein und Brot aus der Küche.
11: Sehr wohl, Herr.
9: Und dann helfe der Magd bei der Weißwäsche.
11: Stets zu Diensten, Herr.
3: Pagen bedienten die Herrschaften zum Beispiel beim Essen und halfen im Haushalt. Dabei erlernten sie auch gleich die höfische Lebensart.
4: Ah, ist höfische Lebensart das Fechten und Kämpfen?
3: Nein, nein. Tanzen und Musizieren und die Kunst der Jagd gehörten dazu. Die höfische Lebensart zu lernen bedeutet, dass die Pagen lernen sollten, wie man sich bei Hofe, also bei den Fürsten und Königen, gut benimmt.
4: Sie sollten also höflich sein.
3: Genau, Pixie. Das hast du gut erkannt. Das Wort höflich kommt genau aus dieser Zeit.
4: Aber wenn die mal nicht höflich waren, haben die Pagen doch bestimmt auch gekämpft.
3: Ja, Pixie, das stimmt. Die älteren Pagen erlernten auch Bogenschießen und den Schwertkampf.
4: Und wenn sie das konnten, waren sie Ritter.
3: Nein, immer noch nicht. Nach 7 Jahren, also mit 14 Jahren, wurden die Pagen erst einmal zu Knappen. Spätestens jetzt zogen sie von zu Hause aus und wurden 7 weitere Jahre im Umgang mit Waffen und den höfischen Sitten unterrichtet.
4: Puh, und dann waren sie aber endlich Ritter?
12: Ja, Pixie. Mit etwa 21 Jahren konnte der Knappe dann endlich Ritter werden. Ihn erwartete eine große Feier, bei der er zum Ritter geschlagen wurde. Die Nacht vor dieser Feier verbrachte der Knappe betend in der Kirche. Am nächsten Morgen zog er neue, edle Kleider an und betrat den Festsaal. Dort erwarteten ihn die Festgesellschaft und ein Ritter. Der Knappe musste niederknien und der Ritter legte ihm sein Schwert auf die Schulter. Und dann begann die Zeremonie des Ritterschlags.
9: Nenn deinen Namen, Knappe.
13: Hartmut vom Burgenland.
9: Hartmut vom Burgenland. Bist du gewillt, deinem Fürsten zu dienen, wenn immer er es befiehlt?
13: Ja, Herr.
9: Und wirst du Erbarmen haben mit den Alten, Armen und Schwachen?
13: Ja, Herr, das gelobe ich.
9: Dann schlage ich dich hiermit zum Ritter.
12: Der Ritter tippte dem Knappen dreimal mit dem Schwert auf die Schulter und sagte dabei: Im Namen Gottes und der beiden Heiligen Michael und Georg schlage ich dich zum Ritter. Und dann war der Knappe ein Ritter. Den Rest des Tages wurde gefeiert und getanzt.
4: Oh, das klingt toll. Und dann bekam der neue Ritter bestimmt eine eigene Burg. So eine, wie Marie und Noah sich jetzt angucken wollen.
14: Noah, Marie, kommt ihr beiden, lasst uns jetzt mal die Burg besichtigen.
15: Ach, ich glaube, ich brauche jetzt echt mal eine Pause von dem mittelalterlichen Markttreiben.
6: Los, Ritter Marie, wer zuerst in der Burg ist?
7: Boah, ich kann nicht mehr. Der Hügel sah von unten gar nicht so steil aus.
6: Aber echt, au, Seitenstechen. Nur noch ein kleines Stückchen.
7: Das soll die Burg sein? Da ist aber nicht mehr viel von übrig. In diesem Steinhaufen sollen Ritter gewohnt haben?
4: Das stimmt. Das ist ja gar keine richtige Burg mehr. Da ist ja alles kaputt.
12: Da hast du recht. Das ist eine Burgruine. Also das, was von der damaligen Burg übrig geblieben ist.
4: Ja, ja. Und wie sollen denn da die Ritter drin gewohnt haben?
12: Erstens war die Burg zur Ritterzeit ja noch ganz und bewohnbar. Und außerdem wohnten gar nicht alle Ritter in Burgen.
4: Was? Wo lebten sie denn dann?
12: Nur sehr reiche Adlige konnten sich eine Burg leisten. Die meisten Ritter lebten in einfachen Steinhäusern in einem Dorf. Einige lebten auch als Bedienstete auf der Burg eines Fürsten.
4: Also ich hätte mir als Ritter auf jeden Fall eine Burg gebaut.
12: Oh, das war gar nicht so einfach, Pixie. Damals gab es weder Baumaschinen noch Kräne. Das ganze Baumaterial musste mit Ochsenkarren aus zum Teil großen Entfernungen herangeschafft werden. Und viele, viele Menschen mussten mithelfen.
16: Zieht an, Männer!
9: Seht, da hinten ist der Burgberg! Wir haben es bald geschafft!
4: Hui, das war aber anstrengend.
12: Allerdings, die Außenmauern waren aus großen Steinen und bis zu 4 Meter dick. Bis alles fertig war, dauerte es oft mehrere Jahre.
9: Die Steine müssen da heute noch hoch! Weiter, weiter! Wenn der Turm nicht diesen Herbst fertig wird, dann könnt ihr was erleben!
4: Aber wenn die Burg dann fertig war, das war doch toll. Dann konnten die Ritter auf den Turm steigen und so weit ins Land gucken.
12: Ja, Pixie, der Ausblick von einer Burg war wirklich fantastisch. Zumindest von Burgen, die auf Hügeln erbaut wurden.
4: Wie? Gab es auch andere Burgen?
12: Manche Burgen wurden auch in einem See oder Fluss erbaut. Mit dem Festland waren sie dann durch eine Zugbrücke verbunden, die bei Gefahr hochgezogen werden konnte. Wichtig war, dass Feinde die Burg nicht so schnell erreichen konnten. Wenn eine Burg in einem See auf einer Insel stand, mussten Angreifer mit Booten fahren und wurden dann meist schnell entdeckt.
4: Und die Burgen auf einem Hügel? Wurden die nur wegen der Aussicht gebaut?
12: Überleg mal, was die weite Sicht mit sich bringt.
4: Man konnte weit gucken. Ah, und wenn Feinde kamen, konnte man die schon von Weitem kommen sehen.
12: Genau. Auch die Lage der Burg auf einem Hügel bot ihren Bewohnern also Schutz vor Feinden und Angreifern. Zum einen konnte man anrückende Feinde früh sehen, zum anderen konnten die Feinde die Burg nicht so leicht erreichen, weil der Weg bergauf beschwerlich war. Und die Burgbewohner konnten sich leichter verteidigen.
4: Wie denn?
12: Sie konnten zum Beispiel große Steine oder Baumstämme den Berg runterrollen lassen.
4: Oha, aber wenn es der Feind wirklich bis an die Burg schaffte, was dann? Dann saßen die Bewohner fest und konnten nicht raus.
12: Deshalb wurde in der Burg vieles, was die Bewohner brauchten, selbst hergestellt oder angebaut. Es gab Ställe mit Tieren, einen Brunnen, Gemüsegärten, Lagerräume und Bedienstete, die sich um alles kümmerten. So ließ es sich in einer Burg eine Weile aushalten, auch bei einer längeren Belagerung durch Feinde.
4: Dann haben die damals aber echt an alles gedacht. Was gab es denn noch in so einer Burg?
12: Das wollen Noah und Marie auch gerade herausfinden.
6: Schau mal, Marie. Hier ist ein Schild mit einer Zeichnung, auf der man sehen kann, wie die Burg früher aussah.
7: Boah, die war ja viel größer als jetzt. Und richtig hoch. Guck mal, hier an der Burgmauer gab es früher kleine Häuser. Aus Holz und sogar Gärten.
6: Wir sind hier, bei dem roten Punkt, neben dem Brunnen.
7: Sie befinden sich hier. Ach, und da drüben war der Palas. Was ist das denn?
4: Palas? Weißt du, was ein Palas ist?
12: Palas nennt man das Haupthaus einer Burg. Dort befand sich der große Festsaal.
4: Ach, wurden da die Knappen zum Ritter geschlagen?
12: Ja, und dort fanden auch Feste und Empfänge statt. Der Palas wurde meist nur im Sommer genutzt, weil er so groß und hoch war und deshalb schlecht beheizt werden konnte.
4: Und im Winter, wo waren die Burgbewohner da?
12: Im Winter lebten die Bewohner der Burg in der Kemenate. So nannte man die beheizbaren Wohn- und Arbeitsräume. Die waren kleiner und dort gab es einen Ofen oder einen Kamin. Die Kemenaten waren meist in einem Nebengebäude des Palas. In anderen Nebengebäuden befanden sich Vorratsräume und Werkstätten wie die Schmiede. Und oft gab es sogar eine kleine Kapelle, also eine Kirche.
7: Hier, Noah. Neben der Kapelle ist das Torhaus gewesen.
6: Cool. Und eine Zugbrücke. Da, unter dem Burgtor soll die gewesen sein.
7: Guck mal, was hier auf dem Schild steht. Der große Turm hieß Bergfried.
4: Seit wann haben Türme denn einen Namen? Bergfried.
12: Das ist kein Name. Ein Bergfried ist der Hauptturm einer Burg.
4: Ach so, verstehe. Da wohnte bestimmt auch das Burgfräulein ganz oben. Und da schaute sie heraus und ließ ihr Haar im Winde wehen. Und unten stand der Prinz.
12: Na, Pixie, so war das vielleicht im Märchen bei Rapunzel. In den Ritterburgen wurde der Turm meist zur Lagerung von Waffen genutzt. Manchmal befand sich dort aber auch das Gefängnis. Meistens diente der Turm aber zum Schutz der dahinterliegenden Burgbereiche. Und von ganz oben hatte man natürlich den besten Ausblick.
4: Ja, und dann konnte man sehen, wenn der Feind nahte. Und dann, rassel, rassel, wurde die Zugbrücke hochgezogen.
16: Der Feind naht! Holt die Brücke ein! Schneller! Die Bogenschützen auf die Zinnen und besetzt den Gusserker!
4: Wie aufregend! Brücke hoch und dann konnte keiner mehr rein.
12: Genau. Dadurch, dass die Brücke über dem Burggraben mit Ketten oder Seilen hochgezogen werden konnte, war das Burgtor gut geschützt. Eine Burg war ja zur Verteidigung ihrer Bewohner gebaut. Zugbrücke, Tor, Fallgitter, Ringmauer und Wehrtürme machten es schwierig für Angreifer, eine Burg einzunehmen. Und dann gab es ja auch noch den Gusserker. Später nannte man diese Vorrichtung Pechnase. Weißt du, was das ist, Pixie?
4: Pechnase? Ist das jemand, der sich die Nase an der Zugbrücke klemmt?
12: Nein. Der Gusserker ist ein Erker über dem Burgtor. Wie ein geschlossener Balkon. Von dort konnte man Ankömmlinge, die vor der Burg standen, ansprechen und war trotzdem gut geschützt. Zur Verteidigung wurden heißes Öl oder andere heiße Flüssigkeiten auf die Angreifer geschüttet. Ganz selten nahm man auch schwarzes, klebriges Pech, das aber sehr teuer war. Das stank und klebte fürchterlich.
4: Bah, wie gemein! Und wehe, wenn dann noch die Brücke wieder runterging. Dann kamen die Ritter in ihren Rüstungen aus der Burg geritten und dann erging es den Feinden erst richtig schlecht.
6: Der Feind naht! Ritter Marie, rein in die Rüstung und ab in den Kampf!
7: Haha, Noah. Wo soll ich denn jetzt eine Rüstung herkriegen?
6: Also ich nehme diese Pizzaschachtel aus dem Papierkorb. Als Helm.
7: Du siehst so blöd aus.
6: Gut, dann benutze ich sie halt als Schild. Jetzt können die feindlichen Ritter was erleben. Attacke!
4: Noah ist jetzt gut gerüstet, oder?
12: Zum Spielen reicht es. Die Ritter im Mittelalter mussten sich vor richtigen Waffen schützen. Deshalb hatten sie schwere Rüstungen aus Eisen, mit Helm und Schild zum Schutz. Je gefährlicher und besser die Waffen wurden, desto besser mussten die Rüstungen den Ritter schützen.
16: Nimm dies!
17: Ha, das macht mir gar nichts aus! Diese Rüstung durchdringst du nicht!
4: Aha, das Schwert prallt am Metall der Rüstung ab.
12: So ist es. Und deshalb trugen die Ritter im Hochmittelalter zwischen 1050 und 1250 nach Christus meist einen Harnisch.
4: Einen was? Einen Harnisch? Ich dachte, die trugen Rüstungen.
12: Ein Harnisch ist ein Teil der Rüstung. Und zwar der Teil, der den Oberkörper schützt. Der Harnisch bestand aus Metallplatten oder Metallringen. Dazu gab es dann das Armzeug, das die Arme schützte und aus mehreren Teilen bestand.
4: Sonst könnten die Ritter die Arme ja gar nicht bewegen.
12: Richtig, Pixie. Und damit die Hände beweglich, aber trotzdem geschützt waren, trug man Panzerhandschuhe. Und darunter meist noch Lederhandschuhe. Das Beinzeug der Ritter bestand aus Beinschienen und Eisenschuhen.
4: Das alles musste ein Ritter morgens an- und abends ausziehen?
12: Ja, mit ihrer Rüstung hatten es die Ritter nicht leicht. Das Anlegen so einer Rüstung dauerte lange und ging schwer. Ein Knappe musste dem Ritter dabei helfen. Und so eine komplette Kampfrüstung wog auch sehr viel, rund 30 Kilo.
4: Puh, konnte der Ritter denn damit laufen?
12: Nicht wirklich gut, Pixie. Und wenn er auf sein Pferd steigen wollte, wurde es richtig kompliziert. Das schaffte der Ritter nur mit Mühe. Und bei einer sehr schweren Rüstung brauchte er die Hilfe seines Knappen.
16: So, komm ich nicht auf den Gaul! Knappe Wieselfried, helfe mir beim Aufsteigen!
6: Hoho, Brauner, halt still!
16: Jetzt halte er doch das Pferd fest! Und jetzt anheben! Na los doch, los! Sonst komme ich doch nie auf den Sattel!
7: Ja, Herr, ich schiebe ja schon!
4: Oh, das sieht aber nach viel Arbeit aus, auch für das Pferd.
12: Das hast du richtig erkannt. Und deshalb nahmen die Ritter auf Reisen ihre Knappen und mindestens drei Pferde mit. Eins zum Reiten, eins als Tragetier und das Wertvollste für den Kampf.
4: Ja, der Kampf. Guck mal, Noah und Marie sind in ein richtiges Kampfgetümmel geraten. Oh, gleich rennen sie einen Mann um.
6: Wir nehmen die Burg ein. Ritter Marie, schwing dein Schwert. Oh nein, pass auf!
18: Hoppla, wen haben wir denn hier? Ah, echte Ritter nehme ich an. Darf ich mich vorstellen? Wendelin Burgmeister, Historiker. Ich leite hier die Burgführung. Und ihr seid... Nein, lasst mich raten. Ihr seid sicherlich die edlen Ritter dieser Burg.
7: Ja, ich bin Ritter Marie und das ist Ritter Noah, mein Bruder.
18: Aha. Wie unschwer an dem Wappen auf dem Schild von Ritter Noah zu erkennen ist, handelt es sich um den Ritter von... Pitzerhausen.
6: Wieso Pitzerhausen?
18: Ja, das zeigt das Wappen auf deinem Schild. Und was habt ihr da für Waffen? Ah, ich sehe schon. Biedenhänder.
4: Wieso nennt der Mann die Schwerter von Marie und Noah Biedenhänder?
12: So nannte man damals große Schwerter, die mit Bieden, also beiden Händen, geschwungen wurden. Das Schwert war die wichtigste Waffe eines Ritters.
4: Gab es denn auch noch andere Waffen?
12: Jede Menge. Es gab unterschiedliche Schwerter. Und Dolche, also kleinere Kampfmesser. Dann gab es die Reiteraxt, die im Kampf geworfen wurde, den Kriegshammer und den Streitkolben.
4: Wie sieht denn ein Streitkolben aus?
12: Wie eine Keule. Der Streitkolben wurde ähnlich eingesetzt wie der Kriegshammer. Nämlich, um dem gegnerischen Ritter Beulen in die Rüstung zu hauen. Und der versuchte, den Angriff mit seinem Schild abzuwehren.
4: Ja, Noah hat ja auch so ein Schild. Was meinte der Historiker eigentlich mit dem Wappen von Pitzerhausen?
12: Auf dem Schild eines Ritters war immer sein Wappen abgebildet. Ein Wappen ist ein Symbol, zum Beispiel eine Lilie. Und das war das Erkennungszeichen einer adligen Familie. Jeder Ritter hatte ein anderes Wappen. Und Noah hat sein Schild aus einer Pizzaschachtel gebastelt. Da steht natürlich Pizza drauf. Das ist sein Symbol. Und deshalb nennt ihn der Historiker Ritter von Pizzerhausen.
4: Ach so, dann würde ich auf meinem Wappen ein rotes Dreieck abbilden. Für meine Zipfelmütze. Ritter Pixie von Zipfelhausen.
12: Dann wärst du auf einem Ritterturnier bestimmt gut von den anderen Rittern zu unterscheiden. Denn auch auf Turnieren kamen Wappenschilde zum Einsatz. Anhand der Wappen von den adligen Familien konnte man schon von Weitem sehen, welcher Ritter jetzt kämpfte.
4: Wie geht eigentlich ein Ritterturnier? Kämpften die Ritter da ernsthaft gegeneinander?
12: Nein, Turniere waren Kampfspiele. Anfangs dienten sie vermutlich als Übung für die Schlacht. Doch später waren sie eher eine Art Sportveranstaltung und Volksfest, bei dem die Ritter Geschicklichkeit und Mut beweisen konnten. Auf dem Mittelalterfest gibt es auch gleich ein Turnier. Marie und Noah sind schon ganz aufgeregt.
7: Mama, Mama, schnell! Da hinten kämpfen schon zwei Männer mit Schwertern.
15: Oh ja, dann beginnt bestimmt gleich das Turnier. Dann lasst uns mal gehen, damit wir noch einen guten Platz bekommen.
6: Marie, hast du gesehen? Da, der Ritter mit dem schwarzen Umhang. Jetzt steigt er auf sein Pferd und bekommt eine Lanze gereicht.
7: Ob der auch gleich kämpft? So richtig meine ich.
6: Na, hoffentlich.
4: Wird heute auf solchen Ritterturnieren wirklich ernsthaft gekämpft?
12: Nein, Pixie. Heute sind solche Turniere nur Vorführungen, damit wir uns vorstellen können, wie es im Mittelalter bei einem Turnier zuging.
4: Wurden früher bei einem Turnier eigentlich Ritter verletzt?
12: Ja, das kam schon vor. Die Ritter trugen bei Turnieren leichtere Rüstungen und verwendeten stumpfe Waffen. Trotzdem gab es häufig Verletzungen. Und auch Todesfälle.
4: Auweia. Das war dann aber doch gefährlich.
12: Ja, besonders der Kampf mit der Lanze hatte es in sich. Dabei ritten zwei Kämpfer aufeinander zu und versuchten, sich gegenseitig mit der Lanze vom Pferd zu stoßen. Im Mittelalter war man nicht zimperlich.
14: Der schwarze Ritter mit dem goldenen Wappen auf dem Schilde. Wer mag das sein?
9: Das ist der edle Herr von Falkenstein. Schaut, wie gerade er die Lanze trägt. Er hat noch jeden Kampf für sich entschieden.
4: Jetzt ist der Ritter wirklich vom Pferd gestürzt. Der andere konnte sich gar nicht wehren.
12: Nein, so einen Lanzenstoß mit dem Schild abzuwehren ist schwierig. Trotzdem ist ein Schild ein zusätzlicher Schutz für den Ritter. Es ging nämlich beim Turnier nicht darum, jemanden zu verletzen oder zu töten, sondern um Ruhm und Ehre, den guten Ruf eines Ritters und auch um Reichtum.
10: Es siegt der Ritter mit dem goldenen Schild, der edle Ritter von Falkenstein.
4: Toll! Und der Sieger heiratet das Burgfräulein.
12: Nein, aber der Sieger bekam zum Beispiel das Pferd oder die Waffen des Gegners. Allerdings wurden siegreiche Ritter damals auch sehr verehrt. Und manch ein Burgfräulein hat sein Herz einer solchen Berühmtheit geschenkt.
4: Ah, was für Helden! Was haben die Ritter eigentlich gemacht, wenn sie nicht gerade auf einem Turnier oder im Kampf waren?
12: Es gab viele Ritter, die nicht nur Krieger im Dienste ihres Herrn waren, sondern gleichzeitig als Bauern ihre Felder bewirtschafteten oder Vieh züchteten. So verdienten sie Geld, wenn sie nicht selbst aus einer reichen Familie stammten.
4: Aha, und die reichen Ritter, die zum Beispiel in einer Burg lebten?
12: Die übten sich in ihrer freien Zeit in ihren Kampftechniken, spielten oder gingen jagen. Damals war die Beizjagd sehr beliebt. So nannte man die Jagd mit Greifvögeln.
4: Beizjagd, aha. Das scheint es ja auch auf dem Mittelalterfest zu geben.
6: Mama, Marie, guck mal. Da hinten der Mann. Hat er einen Adler auf dem Arm?
15: Also ich glaube, das ist ein Falke, Noah. Solche Vögel wurden früher für die Jagd abgerichtet.
6: Cool. Wie still der auf dem Handschuh sitzt. Das bringe ich Piepsi zu Hause auch bei.
7: Was willst du denn mit einem Wellensittich jagen? Mücken vielleicht?
4: Was konnte man denn mit Falken jagen?
12: Sehr viel. Zum Beispiel Flugwild, wie Enten oder Fasane, aber auch andere wilde Tiere. Die Beizjagd galt als hohe Kunst und war auch bei den Damen sehr beliebt.
14: Titus, komm! Ja, so ist brav. Was hast du denn gefangen?
9: Ein Huhn. Nein, ein Rebhuhn hat er erlegt.
4: Jagten denn die Adligen nur mit Greifvögeln?
12: Nein, die Jagd war generell sehr beliebt. Die reichen Adligen veranstalteten Jagdgesellschaften. Dann ritten sie gemeinsam auf Pferden und mit Jagdhunden in den Wald, um Wildschweine, Hirsche, Rehe, Hasen und Füchse zu jagen. Aber auch Wölfe und Bären.
4: Und hinterher gab es, ein Festmahl.
12: Ja, Nach der Jagd wurde fürstlich gespeist, mit verschiedensten Wildbraten, Pasteten, Brot, Kuchen und Wein.
4: Oh, das klingt ja köstlich.
12: Ja, war es auch. Und so zu tafeln war zu dieser Zeit etwas ganz Besonderes. Die Jagd und auch das Fangen von Fischen in den Flüssen war nämlich nur dem Adel erlaubt. Es gab große Unterschiede zwischen dem, was der Großteil der Bevölkerung, also die Bauern und Handwerker, aßen, und dem, was der Adel verspeiste. Die armen Bauern bekamen selten Fleisch. Und wenn sie beim Wildern, also beim heimlichen Jagen, erwischt wurden, wurden sie schwer bestraft.
4: Das ist ja schon wieder ungerecht. Was haben die Bauern denn dann gegessen?
12: Die Bauern aßen viel Getreide, wie Hirse oder Haferbrei, Linsen und Kohl, Brot und Suppen. Obst und Beeren waren wieder hauptsächlich dem Adel vorbehalten. Die Bauern ernteten sie zwar, mussten die Früchte aber abgeben.
4: Wenn ich es mir recht überlege, bin ich ja doch froh, dass ich heute lebe. Da kann ich so viel Obst essen, wie ich will, obwohl ich kein Ritter bin.
12: Noah und Marie sind noch ganz begeistert von der Ritterzeit. Das Mittelalterfest scheint sie beeindruckt zu haben.
14: So, ihr zwei Ritter, dann mal rein in unsere edle Motorkutsche. Und dann ab nach Hause.
7: Ach, schade. Das war so schön hier.
6: Also ich will Ritter werden, das ist ganz klar. So ein richtiger Edelmann mit Pferd und Falken und Burg.
7: Ich auch. Ich werde eine glänzende Rüstung tragen und zu meinem Volk sehr nett sein.
14: Das ist ein guter Vorsatz, Marie. Aber wie wollt ihr denn Ritter werden? Wir sind schließlich nicht adelig.
6: Oh, stimmt ja. Und weißt du was, Marie? Außer heute auf dem Mittelalterfest habe ich noch nie einen Ritter gesehen. So auf der Straße, meine ich.
7: Stimmt. Vielleicht gibt es doch keine mehr.
4: Ach, ich finde Ritter ja auch klasse. Aber sag mal, warum gibt es denn eigentlich keine Ritter mehr?
12: Der Fortschritt hat die Ritter überholt. Mit ihren schweren Rüstungen waren sie ziemlich unbeweglich. Und als ungefähr im Jahre 1300 nach Christus das Schießpulver in Europa bekannt wurde und die ersten Feuerwaffen entwickelt wurden, waren diese neuen Waffen den Rittern schnell überlegen.
16: Achtung an die Gewehre, Männer! Kanonen laden und Feuer!
17: Oh Gott, rette sich, wer kann!
4: Aha, dann wurden die Ritter also so etwas wie arbeitslos.
12: Ja, so ähnlich. Die reichen Landesherren stellten nun Berufssoldaten ein, die mit Feuer und Handwaffen kämpften. So entstanden Armeen und der Ritterstand verlor an Bedeutung.
4: Das ist ja schade. Die waren schon schick, diese edlen, tapferen, mutigen, ritterlichen, höflichen Ritter.
12: Die Eigenschaften, die du da gerade aufgezählt hast, nennt man ritterliche Tugenden. Und die zumindest haben überlebt. Ritter dienten gehorsam ihrem Herrn, beschützten Wehrlose und Schwache und traten höflich auf. Außerdem sollten sie gut gebildet, ehrlich und großzügig sein. All diese Tugenden sind auch heute noch beliebt. Und man nennt dieses Verhalten auch heute noch ritterlich.
4: Dann kann ich ja doch ein Ritter sein. Ich bin höflich und großzügig und helfe dir, wo ich nur kann. Ich bin ein wahrhaft ritterlicher Pixie-Ritter.
12: Ja, das klingt doch gut.
4: Und manchmal kann ich dich auch mit meinem Schwert pieksen. Ein bisschen anstacheln. Such dir besser einen Schildknappe oder gar einen fürtrefflichen Biedenhänder. Und hier, und das, und
12: Finte. Zu Hilfe, rette mich einer vor diesem wilden, pieksenden Ritter.
4: Pixie, der pieksende Pieks-Ritter.
12: Autsch. Pieks. Nicht Pixie.

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10: Und die hörst du heute von der Ines. Hallo, grüß dich. Lesen im Sommer wird jetzt noch cooler. Denn in den Stadt-Wien-Büchereien in unserer Bundeshauptstadt Wien läuft gerade der Sommer-Leseclub. Alle Kinder ab 6 Jahren können daran teilnehmen, wenn sie sich davor eine kostenlose Büchereikarte ausstellen lassen. Ja, und dann kann es auch schon losgehen. In jeder Wiener Bücherei bekommt man ein besonderes Pickerlheft, in dem eine coole Geschichte über Freundschaft und gemeinsame Erlebnisse erzählt wird. Die Sticker, die man dafür ins Heft einkleben soll, bekommt man für jedes gelesene Buch, Hörbuch oder Comic, für das man einen Bewertungsbogen ausfüllt, wie es gefallen hat. Wenn man sich also viel Lesestoff besorgt, wird das Pickerlheft bis zu Ferienende bestimmt voll bepickt sein. Ja, und vor Ort in den Wiener Büchereien ist es jetzt bei den heißen Temperaturen draußen auch richtig angenehm. Viele Standorte haben nämlich kühle Zonen, in denen es sich super schmökern und lesen lässt. Alle wichtigen Infos zum Sommerleseclub gibt es online auf büchereien.wien.gv.at. Briefmarken sammeln ist jetzt auch bei Fußballfans beliebt. Denn seit über 2 Wochen finden alle, die Fußball lieben oder einfach immer schon gerne besondere Briefmarken sammeln, ein neues Lieblingsmotiv in jeder Postfiliale. David Alaba, Kapitän unserer österreichischen Fußballnationalmannschaft, hat nämlich eine eigene Briefmarke bekommen. Sein Porträt, also sein Gesicht, und ein Bild, auf dem er im Fußballdress einen Ball schießt, sind auf spezielle Briefmarken gedruckt worden. Man bekommt diese Sonderausgabe von David Alaba Briefmarken um einen Geldwert von 4,50 €. Das heißt, eine Marke gibt es für ein normales Briefkuvert um 1 € und die andere Marke für wichtige Anschreiben um 3,50 €. Die Briefmarke gibt es in einer limitierten Anzahl. Das heißt, die Stückzahl ist begrenzt. Und zwar auf 160.000 Stück. Noch sind genügend David Alaba Briefmarken verfügbar. Wassermelonen sind jetzt saftige Durstlöscher. Rund um den Tag der Wassermelone haben wir ein paar interessante Dinge dazu herausgefunden. Ursprünglich kommt diese Nutzpflanze vom Kontinent Afrika. Inzwischen wird sie weltweit in warmen Regionen angebaut. Die meisten Sorten von Wassermelonen haben ein rotes Fruchtfleisch. Es gibt aber auch grüne, orangefarbene, gelbe und sogar weiße Sorten. Das weiche Innere der Frucht schmeckt meist süß und besteht überwiegend aus Wasser, Vitamin A und Vitamin C. Wichtig für unsere Sehkraft und unser Immunsystem, damit wir gesund bleiben. Tatsächlich gibt es Wassermelonen, die bis zu 100 Kilogramm schwer werden, also in etwa wie ein schwerer Erwachsener. Die meisten aber wiegen 4 bis 25 Kilogramm, also vom Gewicht eines Babys bis zu einem Volksschulkind. Besonders an heißen Tagen im Sommer sind Wassermelonen super zum Durstlöschen und als gesunder Snack für zwischendurch.
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2: Hallo, hier ist die Anna. Heute geht es in der Sendung Aufgepasst ums Schwimmen und Planschen. Schwimmen macht riesigen Spaß. Wenn es kühler ist, im Hallenbad, an heißen Sommertagen draußen zum Abkühlen. Das Wasser kann für Kinder aber auch sehr gefährlich werden. Für Erwachsene natürlich auch. Deshalb ist es wichtig, früh schwimmen zu lernen und immer vorsichtig zu sein. Zuerst habe ich ein paar Tipps für kleine Nichtschwimmerinnen und Nichtschwimmer. Bleibe dort, wo du noch stehen kannst, also im seichten Wasser, solange du noch nicht gut schwimmen kannst. Vielleicht hast du schon Schwimmflügel oder Schwimmwesten ausprobiert. Die sorgen dafür, dass du mit dem Kopf über Wasser bleibst. Aber sie ersetzen keinen Schwimmunterricht. Das Schwimmen solltest du schon möglichst bald lernen. Und es muss trotzdem immer ein Erwachsener bei dir sein. Das gilt übrigens auch für Planschbecken oder Pools im Garten, obwohl das Wasser dort nicht so tief ist. Falls du schon schwimmen kannst, gehe niemals allein ins Wasser. Egal ob im Schwimmbecken, im See oder Meer, nimm immer einen Erwachsenen oder ältere Freunde mit, damit im Notfall schnell Hilfe da ist. Es könnte ja zum Beispiel passieren, dass du einen Krampf in den Muskeln bekommst oder müde wirst. Schwimm daher am besten auch nicht zu weit raus, sondern bleibe in der Nähe des Ufers oder des Beckenrands. Schlau ist es auch, wenn Mama oder Papa für dich auffällige Badekleidung in leuchtenden Farben kaufen. Da gibt's ja so schöne Sachen für Kinder. So wirst du im Wasser nämlich besser gesehen. Also, mit diesen Tipps kannst du das Schwimmen in vollen Zügen genießen. Stimmt's, Helmi?
8: Ja, genau, denn sicher ist sicher.
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1: Hallihallo. Spielzeit ist auch Streichzeit, oder? Also bei mir auf jeden Fall schon. Also dann kommt jetzt wieder eine ganze Stunde Zeit für Streiche und Spiele, weil sie eigentlich Spielzeit heißt. Viel Spaß.

0: Ja, mein Schatz.
1: Magst du meine Musik?
0: Ja, natürlich, Radino. Also du findest wirklich immer ganz, ganz tolle Lieder zum Mitsingen. Manche habe ich sogar schon als Kind mitgesungen damals.
1: Echt? Das ist ja Urdino, ewig lang her.
0: So lang ist es jetzt auch wieder nicht her. So alt bin ich auch nicht, aber wenn du mich gerade so fragst, wäre es nicht wieder mal Zeit für eine kleine Auszeit für Mama und Papa? Mei, bitte spiel uns einen Song für die Großen, hm?
1: Mal schauen. Na gut, dann geht's aber gleich wieder für die Kinder weiter. Stopp. Jetzt müssen wir aber wieder mal ein Lied für die Erwachsenen spielen.
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1: Los geht's!

Das ist die Spielzeit auf mein Kinderradio. Schönen Nachmittag. Kennst du den Spruch, mit dem Essen spielt man nicht? Hast du wahrscheinlich auch schon öfter gehört. Aber jetzt habe ich einen Spieltipp für dich. Da spielt man ausnahmsweise doch einmal mit dem Essen. Und zwar mit Erbsen. Du brauchst dafür nämlich eine große Schüssel mit Erbsen. Und jeder, der mitspielt, bekommt einen Strohhalm und einen Teller. Auf ein Startzeichen hin versucht jetzt jeder mit seinem Strohhalm eine Erbse anzusaugen und ohne Hand auf den eigenen Teller zu bekommen. Nach einer gewissen Zeit oder wenn halt alle Erbsen weg sind, dann wird gezählt, wer hat denn die meisten Erbsen auf seinem Teller. Nach dem Spiel kannst du die Erbsen natürlich allesamt aufmampfen. Viel Spaß mit diesem Spiel und natürlich jetzt auch mit dem nächsten lustigen Lied.

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1: Hi, hier ist die Shady. Heute habe ich wieder ein tolles Spiel für dich. Du hast bestimmt schon mal etwas von dem Spiel Darts gehört. Dabei wirft man mit Pfeilen auf eine Scheibe und je nachdem, in welchem Feld der Pfeil stecken bleibt, bekommt man unterschiedlich viele Punkte. Dieses Spiel kann man auch ganz leicht mit Steinen spielen. Die bleiben natürlich nirgendwo stecken, aber dafür bleiben sie liegen. Deswegen malt man mit Kreide einfach eine große Zielscheibe auf die Straße. Für jeden Kreis wird eine Punktzahl vereinbart und ebenfalls mit Kreide notiert. Jeder Mitspieler bekommt 3 Steine und versucht aus einer Entfernung von ca. 3 Metern seine Wurfsteine möglichst mittig zu platzieren. Wer die meisten Punkte hat, gewinnt.
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Also, meine Mama ist ja die Dino-beste Geschichtenvorleserin der ganzen Welt. Und mein Papa ist da auch ganz gut. Aber Mamas und Papas, die haben manchmal ja gar keine Zeit, weil sie andere Sachen machen müssen. Und dann muss ich zur Oma rübergehen. Und wenn die dann ihre Brille nicht findet, dann gibt's erst keine Geschichte. Und deshalb habe ich gesagt, auf mein Kinderradio muss jede Stunde mindestens eine Geschichte laufen, damit ich immer was anhören kann. Und du natürlich auch, weil es ja auch dein Radio ist. Und jetzt kommt gleich wieder eine Geschichte. Juhu!

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0: Maja auf Trüffelsuche. An diesem sonnigen Nachmittag toben Maja und Willi durch die welke Baumkrone einer großen Eiche auf der Klatschmohnwiese. Als Willi übermütig auf einer der Eicheln schaukelt, löst sie sich vom Baum und landet fast auf Flip und Regenwurm Max.
1: Hey!
2: Alles in Ordnung, Max?
1: Mein Fehler.
3: Hüpf! Der Baum verliert schon seine Eicheln? Aber es ist doch noch gar nicht Herbst.
0: Auf einmal fallen immer mehr Eicheln herab. Maja, Willi, Flip und Max flüchten sich in einen von Max' Gängen unter die Erde.
1: Seht ihr die vielen Eichenwurzeln? Das war wirklich nicht einfach, an denen vorbeizugraben.
4: Ja, das riecht gar nicht mal so schlecht. Ich komme von da hinten. Was ist das?
3: Das ist ein Trüffelpilz, der ist für die Eiche sehr wichtig.
1: Aha, und wieso das denn?
3: Weil der Trüffel dem Baum beim Trinken hilft.
5: Trüffel haben viele kleine Fäden, die der Eiche helfen zu essen und zu trinken.
3: Er saugt mit den Wurzeln Wasser aus der Erde und gibt der Eiche davon ab.
2: Ah ja, aber hier ist nur ein einziger Trüffelpilz. Vielleicht ist die Eiche ja deshalb krank. Sie braucht mehr Trüffel, damit sie mehr trinken kann. Können wir nicht Trüffel suchen und sie an die anderen Wurzeln hängen?
3: Ja, gute Idee. Das könnte funktionieren. Aber es ist nicht leicht, sie zu finden. Man muss sie durch die Erde riechen.
0: Da taucht vor ihnen plötzlich eine riesige Grille auf. Die Freunde flüchten erschrocken. Da fällt Maja etwas auf.
2: Hey, ich kenn dich doch. Du bist Irma. Hallo, Irma.
6: Nein, ich bin nicht Irma. Ich bin Polly. Irma ist meine Schwester. Ah, ein Trüffel. Lecker. Gut, dass ihr noch mehr suchen wollt.
2: Bitte, ist nur das Braune vom Trüffel, Polly. Die Pilzwurzeln braucht die Eiche. Zum Trinken.
6: Ich esse nur, was duftet. Ich mag Karotten, Himbeeren, Radieschen. Eicheln sind auch lecker, aber die gibt es erst im Herbst.
2: Eicheln? Davon gibt's oben jede Menge.
0: Das lässt sich Polly nicht zweimal sagen und krabbelt ins Freie.
6: Oh, Eicheln. Wo kommen die denn alle her? Ja, mitten im Sommer? Der Baum hat sich wohl vertan. Nichts wie her damit. Das wird ein Festmahl.
0: Während die Grille weiter sammelt, überlegen Maja und Willi, was sie tun können.
2: Wo sollen wir nur anfangen mit der Trüffelsuche, Willi? Wie sollen wir herausfinden, wo sie wachsen? Jedenfalls rieche ich sie nicht. Hier duftet alles nur nach Pollen und Nektar und Blüten.
4: Hör bloß auf, ich hab vielleicht Hunger.
2: Sieh mal, da ist auch eine Eiche. Vielleicht gehören Trüffel und Eiche immer zusammen, so wie wir.
0: Sie fliegen zu der gesunden Eiche und treffen dort die Fliege Walter.
7: Hallo, Freunde. Wollen wir was spielen? Hä? Oder vielleicht einen Wettflug? Ich bin heute schwer in Form.
4: Nein, wir müssen Trüffel suchen, denn unsere Eiche ist gar nicht in Form.
7: Trüffel? Lecker. Die sind ja ganz einfach zu finden. Du musst einfach die Nase an den Boden halten und fertig.
2: Wirklich? Hilfst du uns weiter?
7: Ja, ja.
0: Die Nase dicht über dem Boden summt der kurzsichtige Walter los. Und landet auf Bens Balli.
4: Walter hätte lieber Pollen suchen sollen, als auf Balli rumzurollen.
1: Walter, ich hab was gegen Fliegen auf meinem Ball.
2: Halt!
0: Die Mistkugel rollt mit Walter darauf los, einen Hügel hinab.
6: Ich hab alles unter Kontrolle. Nein, doch nicht!
0: Bis sie von einem Stein gestoppt wird und die Fliege unsanft auf der Erde landet.
1: Hat er dich schmutzig gemacht, Balli? Fliegen setzen sich auf jeden Mist.
0: Während Ben seinen Balli abknutscht, fliegen Maja und Willi eilig zu Walter.
1: Hast du dir wehgetan? Alles in Ordnung, Walter?
7: Warte! Hier unten ist ein Trüffel.
4: Ja, bist du dir diesmal auch ganz sicher?
7: Bin ich. Meine Nase täuscht mich nie. Die ist nämlich auch schwer in Form. Ich bin Walter, der Trüffelschnüffler.
2: Wir brauchen jemanden, der uns ein Loch gräbt. Ein Trüffelbuddler. Wartet hier.
0: Kurz darauf kommt Maja mit Max zurück, der in 0, nichts einen Tunnel gegraben hat.
1: Das müsst ihr euch angucken. Alles voller Trüffel, der Baum hat's gut.
0: Die Freunde folgen Max unter die Erde.
2: Oh, das sind aber viele. Bestimmt hat der Baum nichts dagegen, wenn er unsere Eiche ein paar abgibt.
1: Die Eiche wird das gar nicht merken.
0: Während Max vorsichtig einen Trüffel ausgräbt,
8: wow.
0: und mit Ben und Walter nach oben bringt, fliegt Maja, gefolgt von Willi, tiefer in den Gang hinein.
4: Maja, wo willst du denn hin? Wir haben doch alles, was wir wollen. Was suchst du denn?
2: Ich sehe mir an, wie es unter einer gesunden Eiche aussieht. Die Trüffel sind hier richtig gut angewachsen.
0: Da entdeckt sie plötzlich etwas.
2: Sieh mal, was es hier noch gibt. Radieschen. Komm, wir bringen Polly eins mit. Dann lässt sie unsere frischen Trüffel in Ruhe.
0: Mit aller Kraft versuchen die Bienen, das Radieschen zu lösen.
2: Die sitzt aber fest. Tja, dann müssen wir Polly mit irgendetwas anderem von unserer Eiche weglocken, Willi.
0: Gesagt, getan. Auf der Wiese werden sie schnell fündig.
2: Himbeeren mag sie, hat sie gesagt.
0: Maja und Willi legen eine Spur aus Himbeeren von der kranken Eiche bis in den Gang unter der gesunden Eiche, um Polly zu den Radieschen zu locken. Es dauert nicht lange und die Feinschmeckergrille folgt der Bärenfährte.
6: Hey, Himbeeren schmecken besser als Eicheln. Ich will mehr davon.
0: Bis dahin, wo Maja sie hinlocken wollte.
6: Mohrrüben und Radieschen? Das ist ja noch viel besser als Trüffel und Eicheln. Oh, was für ein herrlicher Tag. Sind die knackig und wie fest die sitzen. Oh, das muss ich Irma erzählen. Irma, Schwesterlein, das wird ein Festmahl.
0: Während Polly losläuft, um ihre Schwester zu holen, können Maja, Willi, Walter und Ben genug Trüffel lösen und nach oben bringen.
2: Jetzt rollen wir sie alle zusammen rüber.
0: Aber das ist leichter gesagt als getan, denn von der kranken Eiche fallen immer noch Eicheln.
4: Das ist ein echter Eichelregenguss. Unsere Eiche ist eine harte Nuss.
2: Willi, genau das ist es.
0: Ihr Freund hat Maja auf eine Idee gebracht. Und schon kommt sie mit ein paar Haselnussschalen zurück. Sie stülpen sie über sich und können so die Trüffel sicher vor sich herschieben. Auch wenn sich Willi am liebsten verkriechen würde. Nach und nach schaffen sie die Trüffel in den Gang unter dem kranken Eichenbaum.
2: Wir haben es geschafft, Willi. Unsere Eiche ist fast gerettet. Bald kann sie wieder richtig trinken.
8: Ja, hurra!
0: Doch da taucht schon wieder die Grille auf.
6: Frisch eingetroffene Trüffel. Lecker.
2: Hey, deine Haare. Du bist Irma, Pollys Zwillingsschwester. Bitte ist sie nicht Irma. Sie müssen sich erst mit der Eiche verbinden. Das ist ganz, ganz wichtig. Und außerdem Polly sucht dich. Sie hat leckere Karotten und Radieschen gefunden.
6: Oh, das wird ein Festmahl. Juhu! Das heißt, wenn Polly nicht schon alles aufgegessen hat.
0: Das hat Polly nicht. Und kurz darauf lassen sich die beiden Schwestern die Radieschen und Möhren schmecken. Während Maja, Willi, Walter und Max die letzten Trüffel an ihren Platz bringen.
2: So, ihr lieben Trüffel, jetzt wachst gut an und macht unsere Eiche wieder gesund.
0: Und wirklich, ein paar Tage später ist aus der welken Baumkrone wieder ein grünes Blätterdach geworden. Maja und Willi warfen abschließend noch einen Blick auf die Trüffel.
2: Ha, wir haben es geschafft. Unsere Eiche kann wieder trinken.
4: Aber mir gefällt es oben trotzdem besser. Ich bin nämlich kein Trüffel, sondern ein Pollenesser.
2: Ach, Willi.

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0: 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Du hörst mein Kinderradio und ich bin Radino. Mama?
1: Ja, Radino?
0: Was hast denn eigentlich du so gehört, als du ein Kind warst?
1: Natürlich auch Kindermusik. Aber ich hatte damals Kassetten. Die habe ich dann rauf und runter gehört. Ein Kinderradio, das hat es damals ja noch nicht gegeben.
0: Was? Kein Kinderradio? Dann hast du ja immer die gleichen Lieder gehört.
1: Ja, das stimmt. Und viele Kassetten habe ich von meinen Eltern ja auch nicht bekommen. Die waren ja teuer.
0: Bin ich froh, dass es jetzt mein Kinderradio gibt.
1: Ja, da hast du wohl recht. Für mich wäre das damals wirklich ein Traum gewesen. Den ganzen Tag über Kinderlieder hören, dazwischen Geschichten, Spieltipps und so. Ja, schon toll. Ja, und für dich ist es sogar nicht irgendein Radio, sondern dein Kinderradio.
0: Ja, und es macht so viel Spaß, Radio zu machen.
1: Na, dann mach mal weiter, mein Schatz. Was meinst du? Die Kinder daheim freuen sich bestimmt schon auf das nächste Lied.
0: Ja, du da vorm Radio. Das Lied hier

0: jetzt wieder ein Klassiker der Musikgeschichte.
1: Oh, der Lippen soll man küssen.
0: Hier kommt die Auszeit für Oma und Opa.
1: Eben ein Lied, das ich mit der Oma immer ganz laut mitsinge.

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13: Für dich im Studio ist heute die Ines. Hallo, servus. Der Inklusionstag fördert ein gutes Miteinander. Mitte September findet in der Landeshauptstadt Graz im Bundesland Steiermark der alljährliche Inklusionstag statt. Warum gibt es den? Er macht darauf aufmerksam, dass jeder Mensch, jedes Kind, ob mit oder ohne Behinderung, gleichberechtigt am Leben teilnehmen kann. Ein buntes Programm erwartet die Besucherinnen und Besucher beim Inklusionstag in der Shopping City Seiersberg in Graz. Unter anderem wird der Verein Humana, der nachhaltige Mode für große und kleine Menschen anbietet, mit einer besonderen Modenschau dabei sein. Dafür werden derzeit große und kleine Models gesucht. Noch bis 18. August können sich interessierte Modebegeisterte mit einem kurzen Steckbrief, Foto und auch der Kleidergröße für die Auswahl der Outfits per E-Mail bewerben. Und zwar an marketing@humana.at. Lesen im Sommer wird jetzt noch cooler, denn in den Stadt-Wien-Büchereien in unserer Bundeshauptstadt Wien läuft gerade der Sommer-Leseclub. Alle Kinder ab 6 Jahren können daran teilnehmen, wenn sie sich davor eine kostenlose Büchereikarte ausstellen lassen. Ja, und dann kann es auch schon losgehen. In jeder Wiener Bücherei bekommt man ein besonderes Pickerlheft, in dem eine coole Geschichte über Freundschaft und gemeinsame Erlebnisse erzählt wird. Die Sticker, die man dafür ins Heft einkleben soll, bekommt man für jedes gelesene Buch, Hörbuch oder Comic, für das man einen Bewertungsbogen ausfüllt, wie es gefallen hat. Wenn man sich also viel Lesestoff besorgt, wird das Pickerlheft bis zu Ferienende bestimmt voll bepickt sein. Ja, und vor Ort in den Wiener Büchereien ist es jetzt bei den heißen Temperaturen draußen auch richtig angenehm. Viele Standorte haben nämlich kühle Zonen, in denen es sich super schmökern und lesen lässt. Alle wichtigen Infos zum Sommerleseklub gibt es online auf büchereien.wien.gv.at. Alle, die Honig lieben, dürfen sich auf diesen Herbst und Winter freuen, denn die heurige Honigernte fällt besonders gut aus. In der kalten Jahreszeit hat es überwiegend sehr milde Temperaturen gegeben und dadurch haben die Bienen früher zu brüten begonnen. Deutlich mehr fleißige Bienen sind daher bereits im Frühling schon auf Nektarsuche losgeflogen. Im Bundesland Burgenland zum Beispiel gibt es etwa 700 Berufs- und Hobby-Imkerinnen und Imker, also Bienenzüchter, die darauf schauen, dass es den Bienen gut geht und sie viel Honig von ihnen ernten können. Rund 20 Kilogramm Honig pro Bienenstock werden es dieses Jahr in etwa sein. Das ist vom Gewicht ungefähr so viel, wie ein 5 bis 6 Jahre altes Kind wiegt. Der geerntete Honig wird bei richtiger Lagerung auch für mehrere Jahre als Vorrat dienen. Sehr erfreulich für Bienenzüchterinnen und Züchter und auch für alle, die Honig gerne essen.
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4: Hallo, ich bin die Anna und heute erzähle ich dir etwas über In-App-Käufe und warum du sie vermeiden solltest. Wenn du auf dem Handy deiner Eltern manchmal was spielen darfst oder sogar schon ein eigenes hast, solltest du auf In-App-Käufe achten. Ein komplizierter Begriff, ich weiß. In-App ist Englisch und heißt in der Anwendung. Also direkt in einem Spiel kannst du manchmal was mit echtem Geld kaufen, wie zum Beispiel neue Figuren oder tolle Extras. Das kann natürlich auch versehentlich passieren und dann wird's teuer. Deine Eltern stellen das Gerät daher am besten so ein, dass du in Spielen gar nichts kaufen kannst. Dafür gibt's verschiedene Wege. Eine Kinderschutz-App am Gerät kann das natürlich und die kann auch noch viel mehr. Aber auch in den Handy-Einstellungen geht das. Oder gleich im App-Store, wo man die ganzen Spiele runterladen kann. So können deine Eltern die In-App-Käufe ganz ausschalten. Oder sie bekommen eine Kaufanfrage oder müssen ein Passwort eintippen. Das ist wie ein Schutzhelm, der verhindert, dass es zu teuren Überraschungen kommt. Und du? Wenn dir etwas im Spiel komisch vorkommt oder nach echtem Geld aussieht, nicht drücken, sondern kurz bei einem Erwachsenen nachfragen. So bleiben euch teure Überraschungen erspart.
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Ein langer, ein heißer, ein sonnendurchfluteter Sommertag geht zur Neige. Die Wiesen rund um den Mühlenweiher strotzen vor Grün. Das Korn auf den Feldern leuchtet golden im Abendlicht. Blub, blub, blub, blub, blub, blub. An so einem heißen Tag suche ich, alter Karpfen, mir doch gern ein Plätzchen dort, wo das Wasser kühler ist. Und so habe ich wohl den ganzen Nachmittag gedöst. Oh, wie angenehm. Blub, blub, blub, blub, blub, blub, blub. Jetzt am Abend durch das laue, samtweiche Weiherwasser zu gleiten. Muss doch mal schauen, was meine Freunde, der kleine Wassermann und der Wassermannvater, an diesem herrlichen Sommerabend treiben. Blub. Das Wassermannhaus, das tief unten auf dem Grund des Mühlenweihers steht, wird verlassen. Blum? Blub, blub, blub, blub, blub, blub, blub, blub. Ah, kein Wunder. Der kleine Wassermann und der Wassermannvater.

0: Ja, das Licht ändert sich. Allmählich wird es dunkel.
1: Und schau nur, da hinten.
2: Psst, leise. Sieh nur, aus den feuchten Wiesen schweben die Nebelfrauen heran.
0: Kein Wunder. Ich habe doch ihr Lieblingslied gespielt. Ich habe sie angelockt, damit sie für uns ihren Schleiertanz aufführen.
3: Der kleine Wassermann folgt dem flüchtigen Treiben so gebannt, dass er gar nicht bemerkt, wie hinter den Hügeln allmählich ein blasser, rötlicher Lichtschein am Himmel aufkommt.
1: Schau, Vater, da ist ja der Karpfen Zyprinus, ganz in rötliches Licht getaucht. Hallo, Zyprinus.
0: Guten Abend.
3: Einen wunderschönen Sommerabend. Blub, blub, blub, blub.
1: Willst du etwa auch den Nebelfrauen zuschauen? Gehörst du etwa zu ihren stillen Verehrern?
4: Blub, blub, blub. Ach, was? Was redest du denn da? Blub, blub, blub, blub, blub.
5: Guten Abend, alle miteinander. Guten Abend, kleiner Herr Wassermann-Kuak.
6: Guten Abend, großer Herr Wassermann-Kuak.
7: Guten Abend, Herr Karpfen-Zyprinus.
5: Willst wohl ein Tänzchen wagen mit den Damen?
3: Ach, die vier frechen Frösche sind auch hier. Beim Zander, was redet ihr denn da für dummes Zeug?
1: Lass dich nicht ärgern, Zyprinus. Wollt ihr auch den Nebelfrauen zusehen, oder?
6: Heute nicht, nein, Quack.
7: Nicht böse sein, Quack, Quack.
5: Und jetzt nix wie rein. Plitsch, platsch, platsch. Heute nicht, nein, nicht böse sein.
3: Blub, blub, blub, blub, blub, blub, blub, blub, blub.
1: Schade, dass sie nicht bleiben wollten. Bei meiner Mipfel-Zipfel-Zipfelmütze. Was für ein schöner Abend. Das würde Mutter gefallen.
0: Nun, mein Junge, bist du nicht langsam müde? Es war ein langer, heißer Tag.
1: Noch gar nicht. Und ich will doch noch auf unseren Freund warten.
0: Unseren Freund?
1: Ja, unseren Freund. Auf den, der die Welt versilbert.
0: Hm?
1: Die Kinder aus dem Dorf sagen, alles, was silbern ist, ist sehr, sehr kostbar. Wer viel Silber hat, ist reich. Dann muss reich sein wohl etwas sehr Gutes sein.
0: Was du nicht alles weißt, dann werden wir also bald sehr reiche Leute sein?
1: Wart's nur ab. Siehst du, da kommt er. Der Mond.
0: Du hast recht. Wenn er erst ganz oben am Himmel steht, wird alles silbern leuchten. Der Weiher, das Schilf, die alte Weide.
1: La la la la.
0: Warte, so.

0: Und? Sind wir jetzt reich?
1: Oh ja, das sind wir. Wir sind wirklich sehr, sehr reich.
0: Wie oft muss ich noch schlafen, bis die Mutter von ihrer Reise zurückkommt?
2: Dreimal. Wenn der Mond ganz rund ist, kommt sie heim. Sag mal, mein Junge, was hältst du davon, wenn wir die Mutter zur Begrüßung mit einem kleinen Fest überraschen?
3: Ja, das machen wir. Wenn die Mutter heimkommt, feiern wir ein Sommerfest im Mühlenweiher.
4: Und damit war der kleine Wassermann eingeschlafen. Zum Glück ist es nicht weit von der alten Weide bis zum Wassermannhaus. Während der Vater ihn nach Hause trägt, träumt der kleine Wassermann wohl schon von dem Fest, das die beiden der Wassermannmutter bei ihrer Heimkehr bereiten wollen.
3: Blätter für die Einladung bemalen. Lichterketten. Schilfstrohhalme. Wasserflohwalzer üben. Psst, Überraschung.

0: Am nächsten Morgen überlegen die beiden Wassermänner, wer zum Fest einzuladen ist. Während der Wassermannvater alle Namen aufschreibt, kann ich durchs Fenster den kleinen Wassermann mit allerlei Gläsern und Flaschen hantieren sehen.
1: An die Verwandten, die weiter weg wohnen, senden wir unsere schnellsten Forellen als Boten. Bei den anderen sollten wir persönlich vorbeischauen.
2: Dürfen die vier frechen Frösche auch kommen?
1: Ja, deine Freunde solltest du unbedingt alle einladen.
2: Oh ja, der Karpfen Zyprinus natürlich.
1: Selbstverständlich.
2: Und Bockert, den Biber, der seit ein paar Wochen in der Nähe wohnt. So, jetzt alles gut mischen.
1: Lad ihn ruhig ein. Aber Biber sind scheu. Wer weiß, ob er sich in einer so großen Gesellschaft wohlfühlt.
2: Diedel-diedel-dü, noch ein winziges Schlückelchen, Schneckenschleimchen. Oh, nichts passiert. Fertig.
1: Was machst du denn da?
3: Was macht der kleine Wassermann da? Ist das eine Limonade?
2: Hier, das habe ich gerade zusammengemischt. Meine selbst erfundene Wassermann-Sommerfest-Speziallimonade aus Seerosenstängelsaft. Und nein, mehr verrate ich nicht. Ist mein Geheimrezept, musst du wissen. Magst du mal kosten?
3: Ich schmeckt richtig gut.
1: Wassermann-Sommerfest-Speziallimonade?
4: Oh, so eine leckere Limonade.
1: Ja. Außergewöhnlich.
3: Oh, das sieht gut aus.
2: Ich weiß. Wasserhyazinthennektar.
4: Hyazinthennektar? Sowas habe ich ja noch nie gesehen.
3: Nektar.
2: Ja, das fehlt noch. Ich werde schnell welchen holen.
3: Das kenne ich gar nicht. Wie heißt das nochmal? Hyazinthennektar?
4: Ganz genau.
2: Ich sag auch gleich meinen Freunden Bescheid wegen der Einladung.
0: Und schon wischt der kleine Wassermann flink wie ein Stichling zur Tür. Blablabla. Nicht so schnell, kleiner Wassermann. Hast wohl gar nicht gehört, dass es an der Haustür geklopft hat? Blub. Draußen steht der Moormann, den wie immer ein Schwapp kaffeebraunen Wassers umgibt. Um ein Haar wäre der kleine Wassermann mit ihm zusammengestoßen.
2: Guten Morgen, Moormann. Ich hab's eilig.
5: Kleiner Wassermann.
2: Ja?
5: Pass auf und denk dran, dass du mir ja keine trockenen Füße holst.
2: Ja, versprochen.
5: Hallo, Moormann. Schön, dass du vorbeikommst. Hast du nicht Lust, uns bei den Vorbereitungen für unser Sommerfest zu helfen?
0: Der kleine Wassermann schwimmt kreuz und quer über die Teichgrasfelder und sieht sich suchend um. Er hält wohl nach Wasserhyazinthen Ausschau. Seit es richtig Sommer ist, darf der kleine Wassermann in den heißesten Stunden des Tages den Mühlenweiher nicht verlassen. Bitte versprich es mir, hatte die Mutter beim Abschied gesagt. Es wäre schlimm, wenn du trockene Füße bekommst und womöglich richtig krank wirst, wenn ich nicht da bin. Nun, mein kleiner Freund hat sich bisher immer daran gehalten. So, Zeit für mich, mir mein Mittagsmahl im Schlamm zu ergründeln. Auf zum Schlingpflanzendickicht. Oh je, ist das nicht ein Elend. Jetzt geht das schon wieder los. Beim grässlichen neuen Auge nicht zum Aushalten ist das. Hat man denn niemals seine Ruhe?
2: Ach, hier steckst du. Lieber, ehrenwerter Herr Karpfen Zyprinus, hiermit habe ich die große Ehre, dich als ersten hochverehrten Gast zu unserem Wassermann-Sommerfest hier im Mühlenweiher einzuladen.
0: Ja, danke.
2: Aber Zyprinus, was ist denn los? Freust du dich denn gar nicht? Sag mal, welche Wasserlaus ist dir denn über die Leber gelaufen?
0: Entschuldige, kleiner Wassermann. Es ist nett von dir, mich einzuladen.
2: Oh!
0: Schon wieder.
2: Ah,
0: Ist das nicht ein Elend? Blub, blub, blub, blub, blub, blub. Am Steg, den der Müller neu gebaut hat, baden den ganzen lieben langen Tag die Menschen. Blub, blub, blub, blub, blub, blub, blub, blub, blub. Wie soll unser Eins da in Ruhe sein Fressen suchen?
2: Bist du hungrig? Zyprinus, schau nur, wie ungeschickt sich die Menschen anstellen. Sie strampeln wie Frösche, aber kommen im Wasser überhaupt nicht vom Fleck.
0: Blub, blub, blub. Nicht zum Hinsehen ist das. Diese dummen Menschen. Aber was viel schlimmer ist, jetzt werde ich mich wohl wieder den Rest des Tages im Schlingpflanzendickicht verstecken müssen.
2: Ach, Zyprinus, du grummelst ja schon wie eine alte Miesmuschel.
6: Miesmuschel? Ich? Blub, blub, blub, blub, blub.
2: Da müsste sich doch was machen lassen.
0: Blub, blub, blub, blub, blub. Ein Elend ist das.
2: Ich glaube, ich habe da eine Idee. Auf Wiedersehen, Zyprinus. Ich muss jetzt zu Bockert, dem Biber.
0: Zum Biber?
2: Ja, Den möchte ich auch zu unserem Fest einladen. Außerdem? Du wirst schon sehen.
0: Warte mal! Was für eine Idee denn? Aber kleiner Wassermann, so warte doch. So warte doch. Blub, blub, blub, blub, blub, blub, blub, blub, blub. In meinem Alter ist man ja keine Forelle mehr. Ja, als ich jung war.
7: Weg ist er. Er will zum Biber? Ah ja.
0: Vor wenigen Wochen ist der junge Bockert in die leerstehende Biberburg am Ablauf des Mühlenweihers eingezogen. Hat alles neu hergerichtet. Aus Baumstämmen und Ästen hat er einen festen Damm gebaut und das Wasser zu einem richtigen kleinen See aufgestaut. Blub, blub, blub, blub, blub. Ein Baumeister ist er. Das muss man ihm lassen. Und der kleine Wassermann hat gleich Freundschaft mit ihm geschlossen. Aber was beim Hecht, was hat der scheue Biber damit zu tun, dass ich wieder in Ruhe mein Futter suchen kann? Blub, blub.
7: Soll ich jetzt etwa Sägespäne verspeisen? Blub, blub, blub, blub, blub.

0: Hier sieht es so anders aus als beim letzten Mal. Habe ich mich etwa verschwommen? Nein, hier liegt die Birke. Die hat Bockert damals gerade gefällt. Daran erinnere ich mich. Ja, da ist die Biberburg. Hallo. Ob er noch schläft? Hallo? Hallo, Biber Bockert. Hallo!
1: Ach, du bist das, kleiner Wassermann. Ja, so. Sei gegrüßt. Ich dachte schon, ein Menschenjunges hätte sich hierher verirrt. Aber dann habe ich dich erkannt. An deiner roten Mitzelzitze. Ja, ach was, Zitzelmüpfe. Na, Müpfel, Zipfel, an dem Ding da eben auf deinem Kopf.
0: An meiner Zipfelmütze.
1: Ja, nee, an deiner Nasenspitze. Mir macht keiner was vor. Komm mal mit.
0: Ich wollte...
1: Hier, sieh dir das an. Na, was siehst du?
0: Ja.
1: Na?
0: Ein Biberdamm.
1: Ja, natürlich, einen Biberdamm. Aber nicht irgendeinen Biberdamm. Nein, meinen Biberdamm. Aber hier, an dieser Stelle, an dieser kniffligen Stelle, was siehst du hier, Ja, genau. Der Damm ist aus Erlenstämmen und Ästen gebaut. Mit etwas Birkenzweigen dazwischen, natürlich. Aber genau an dieser Stelle habe ich die wunderschöne Astgabel einer Buche eingearbeitet. Jaha! Feinste Sägearbeit meiner vorzüglichen Schneidezähne. Was glaubst du wohl, was dieser Damm aushält? Das macht mir so schnell keiner nach.
0: Das ist...
1: Ja?
0: Unglaublich?
1: Ja, nicht wahr?
0: Bockert?
1: Ja?
0: Du bist wirklich ein großer Sägemeister.
1: Danke.
0: Kannst du mir vielleicht helfen? Ich wollte dem Karpfen Cyprinus eine Freude machen.
1: Dem Karpfen Cyprinus? Dem alten Karpfen Cyprinus eine Freude machen? Ja, aber ja. Wir könnten ihm einen Spazierstock schnitzen. Aus feinstem Haselnussholz. Zum Spazierenschwimmen. Ob ihn das freuen tät? Oder ein Floß bauen?
0: Ein Floß? Warum nicht? Ein Floß! Oh, Bockert! Ein Floß für dich und mich! Ein Floß für uns beide, mit dem wir in die weite Welt fahren können. Bockert, das stelle ich mir großartig vor. Aber das müssen wir verschieben. Leider. Heute habe ich nämlich eine dringende Bitte an dich. Kannst du den Steg des Müllers abnagen?
1: Abnagen? Jo! Nichts leichter als das. So ein Bootsteg anzuknabbern ist doch kein Problem. Weiches Holz, das... Sagtest du den Steg des Müllers?
0: Ja.
1: Nein. Das geht nicht.
0: Weißt du, Cyprinus kann nicht mehr in Ruhe sein Futter suchen, weil die Menschen den ganzen Tag von dem neuen Steg des Müllers ins Wasser springen. Der Steg muss weg. Ich dachte, du könntest...
1: Kleiner Wassermann, das geht nicht. Ich würde dir ja gern helfen, aber das ist für mich zu gefährlich. Der Müller würde mich aus meiner Burg verjagen, wenn ich den Steg zerstöre.
0: Meinst du, das würde er wirklich?
1: Ja, ganz bestimmt.
0: Oh. Das möchte ich nicht.
1: Aber warum sägst du ihn nicht selbst ab? Tut mir wirklich leid. Glaub mir.
0: Naja, schade. Das war eine so gute Idee. Aber ich verstehe dich schon. Irgendwie. Eigentlich bin ich ja hergekommen, um dich zu unserem Sommerfest einzuladen. Wenn der Mond ganz rund ist, feiern wir im Mühlenweiher beim Wassermannhaus ein Sommerfest. Kommst du?
1: Wenn ich dir damit eine Freude mache?
0: Oh ja, eine große Freude sogar.
1: Gut, ich werde da sein. Aber jetzt wird es Zeit, für einen Biber wie mich sich an die Arbeit zu machen. Und für einen Wassermannjungen wie dich ist es wohl allerhöchste Zeit, sich auf den Heimweg zu machen.
0: Oh, ja, der Vater wartet bestimmt schon. Gute Nacht, Bockert.
1: Gute Nacht, kleiner Wassermann. Und bis zum Vollmond.

0: Nach einer lauen Nacht ist ein neuer Sommertag angebrochen. Blub, blub, blub, blub, blub. So früh am Morgen, lange bevor die ersten Badegäste kommen, ist es noch herrlich ruhig hier im Weiher. Blub, blub, blub. Ein bisschen Frühsport tut gut. Gut geschlafen habe ich nämlich nicht. Blub, blub. Hab immerzu daran denken müssen, dass der kleine Wassermann womöglich irgendetwas ausheckt. Blub, blub, blub, blub, blub, blub, blub. Hab mich die halbe Nacht im Schlamm hin und her gewälzt und jetzt juckt der Sand zwischen meinen Schuppen. Blub, blub. Ich will doch mal durch die Schilfvorhänge des Wassermannhauses spähen, ob der kleine Wassermann schon wach ist. Blub, blub, blub, blub, blub. Na sowas. Sein Bett ist leer. Und weit und breit ist keine rote Zipfelmütze zu sehen. Hat er mich etwa heranschwimmen sehen und will mit mir Verstecken spielen? Blub, blub, blub, blub, blub, blub. Im Schlafzimmer ist er nicht. Und auch nicht im Gang. Ah, der Wassermannvater ist auch schon wach. Er steht in der Küche und sucht offenbar etwas im Werkzeugkasten.
1: Guten Morgen, Zyprinus.
0: Guten Morgen, guten Morgen. Ja, wo ist denn der kleine Wassermann so früh am Morgen?
1: Ah, gestern Abend hat er gesagt, er müsse sich heute in aller Frühe unbedingt mit den vier frechen Fröschen treffen. Und da ist er wohl los, bevor ich noch die Augen richtig aufgemacht habe. Aber was er vorhat, weiß ich nicht. Wahrscheinlich hacken sie eine Überraschung aus für übermorgen. Wo ist denn bloß meine Säge? Wollte für unser Fest noch ein paar Bänke aus den alten Brettern bauen, die der Müller in den Weiher geworfen hat.
0: Blub, blub, blub, blub, blub, blub, blub, blub, blub, blub. Er will sich mit den vier frechen Fröschen treffen? Ja. Da hat er wohl keine Zeit für seinen alten Freund Zyprinus, blub, blub.

0: Seid ihr bereit? Quack!
1: Wir sind bereit!
2: Die frechen Frösche!
0: Nummer 1,
3: Nummer 2,
4: Nummer 3,
0: Nummer 4,
2: das sind wir!
3: Braucht mal ein Freund Hilfe?
4: Einen guten Rat?
0: Eine freche Tat?
2: Mit uns jederzeit!
0: Psst!
3: Da kommt er!
4: Kleiner Wassermann!
0: Hier sind wir!
5: Hast du sie?
6: Ja, hier! Das war eine gute Idee von euch. Hoffentlich merkt der Vater nicht, dass ich mir seine Säge ausgeliehen habe. Aber es ist ja für einen guten Zweck.
0: Nun nix wie los!
2: Mit der Säge auf zum Stege!
0: Quack, quack, quack, quack, quack.
6: Zyprinus wird Augen machen. Bestimmt freut er sich sehr, wenn endlich keine Menschen mehr von diesem dummen Steg ins Wasser springen können, weil ich ihn einfach heimlich abgesägt habe.
4: Sehr unauffällig bist du ja nicht mit der roten Mütze.
0: Du solltest dir besser ein Seerosenblatt als Tarnkappe aufsetzen, kleiner Wassermann. Quack.
6: Dann kann ich aber nicht sägen. Ihr müsst eben gut aufpassen und mich rechtzeitig warnen, wenn der Müller kommt.
0: Aber ja!
3: Dazu sind wir da!
4: Ja, ja, ja, ja! Quack, quack!
5: Und nun mach fix! Hier sehe ich nix!
0: Nix und niemand hier im Grünland!
3: An dieser Stelle nur eine Libelle!
4: Nur zwei Teichhühner schmusen hier zwischen den Seerosen.
6: Oh, geht das schwer!
5: Niemand regt sich.
4: Nichts bewegt sich.
0: Auch der Steg nicht.
4: Kommst du voran, kleiner Wassermann?
6: Puh, es ist schwerer, als ich gedacht habe. Ich habe gerade mal eine klitzekleine Kerbe geschafft.
5: Komm, wir helfen dir.
4: Klar, wir sind alle vier. Ritsche, Ratsche, Ritsche, Ratsche. Wer will fleißige Frösche sehen?
0: Sie sägen den Steg ab im Handumdrehen.
4: Kuckuckuck. Quack, quack, quack, quack, quack, wir sägen ab den Steg.
5: Hier von rechts, von hinten quer.
3: Von links, von vorn, das ist nicht schwer.
4: Quack, quack, quack,
2: quack, quack, quack, quack, quack, wir sägen ab den blöden Steg.
4: Ritsche, ratsch,
3: vor und zurück.
5: Mit Geschick
4: und etwas Glück. Quack, quack, quack. Quack, quack, quack,
2: wir sägen den Steg ab, Stück für Stück.
0: Hey, rück mal, quack.
3: Lass mich mal ran, quack, quack.
4: Ich zeig, was ich kann.
6: Ich sehe gar nichts, wenn ihr mir vor der Nase rumhüpft.
4: Quack, quack, quack, quack, quack, quack, quack.
6: Und wer hält denn jetzt überhaupt Wache?
0: Na, Nummer 3, quack.
4: Nein, Nummer 2.
3: Quack, Nummer 4.
5: Also ich bin hier.
7: Oh. Ja, ist denn das zu fassen?
6: Au.
7: Was machst du denn da, du Lausebengel?
6: Der Müller!
2: Rückzug!
7: Na, warte! Gleich hab ich dich!
0: Los, geschwind, bis auf den Grund!
3: Hier unter den Fels!
5: Tu so, als wärst du ein Wels!
4: Oh je, oh je!
6: Bei meiner Zipfelmütze, das war knapp! Oh!
7: So eine Frechheit! Macht sich dieser Schlingel an meinem neuen Steg zu schaffen. Das wird Folgen haben, sag ich dir. Diesmal falle ich nicht auf dich herein, so wie letztes Jahr, als du mir den Kahn gestohlen hast. Diesmal habe ich deine rote Mütze. Ich brauche nur den Lehrer im Dorf zu fragen, wem die gehört, dann kannst du was erleben.
6: Meine Zipfelmütze, das darf doch nicht wahr sein, der Müller hat meine Mütze.
4: Ja, jetzt sieht er rot.
6: Ja, meine Müpfelzipfelmütze.
3: Mach dir nichts draus.
4: So sieht man deine grünen Haare viel besser.
5: Und du kannst dich viel besser im Teichgras verstecken.
0: Du siehst viel mehr wie ein Frosch aus.
4: Wir haben ja auch keine roten Mützen. Dann wären wir ja Rotmützenfrösche.
0: Darf ich vorstellen, entfernter Verwandter der Rotbauchunke, der Rotmützfrosch, quack!
3: Stellt euch mal vor, ein Rotmützfrosch, quack, quack!
4: Quack,
2: quack,
4: quack,
2: quack!
3: Rotmützfrösche?
5: Die gibt's gar nicht.
4: Höchstens, wenn ein Mittwoch auf einen Donnerstag fällt.
2: Quack, quack, quack, quack.
6: Ach, seid doch still. Sie ist weg, weil ihr nicht aufgepasst habt.
1: Entschuldigung.
6: Sie ist von meiner Mutter.
8: Naja, du siehst natürlich wirklich gut aus mit der roten Mütze. Quark.
1: Sie war dir aber eh schon ein bisschen zu klein, oder? Quark.
0: Der Müller hat sie gestohlen.
5: Das darf er nicht.
6: Ich werde sie mir zurückholen.
1: Zurückholen?
6: Ja.
5: Zurückholen? Quark, quark, quark, quark, quark, quark.
0: Auf jeden Fall.
8: Unbedingt.
1: Natürlich.
0: Sofort.
5: Auf.

0: Na, was sehen meine alten Karpfenaugen denn da? Die Säge des Wassermannvaters hier am Steg des Müllers? Blub, blub, blub. Wie kommt die denn hierher? Der Müller wird doch nicht. Oder hat da etwa jemand am Steg gesägt? Haha, da ist ja der kleine Wassermann. Mit den vier Fröschen. Blö, blö, blö, blö, blö, blö, blö, blö, blö, blö. Er scheint es ja sehr eilig zu haben. Macht ein ganz grimmiges Gesicht. Hallo, kleiner Wassermann. Guten Morgen. Guten Morgen, die Damen und Herren Frösche.
1: Quack, quack, guten Morgen.
2: Guten Morgen, Cyprinus.
0: Du siehst ja heute ganz anders aus. Blub, blub, blub, blub. Wo ist denn deine Zipfelmütze?
3: Die ist weg.
4: Also, gerade nicht da.
5: Die hat der
6: kleine Wassermann wohl zu Hause vergessen.
3: Mhm. Los, kommt! Quack!
2: Ja, ich hab jetzt keine Zeit, Cyprinus.
0: Na sowas. Da klettert der kleine Wassermann an Land ohne seine rote Zipfelmütze. Aber anscheinend voller Wut im Bauch und voller Tatendrang. Blub, blub, blub, blub, blub, blub, blub, blub, blub, blub. Blub, blub, blub, blub, blub, verstehe. Verstehe, blub, blub, blub, blub. Ich glaube, ich weiß jetzt, wer den Steg angesägt hat, blub, blub. Und wo die Zipfelmütze ist. Kleiner Wassermann, warte! Aber er kann mich ja gar nicht mehr hören. Er ist mit den vier frechen Fröschen ja schon bei der Mühle. Blub, blub, blub, blub, oh, oh je. Jetzt versucht der kleine Wassermann wirklich übers Fenster in das Haus des Müllers zu klettern. Blub, blub, blub, blub, blub, blub, blub. Wenn das nur gut geht. Oh je. Oh je.
2: Ha, bei der Mühle wären wir schon mal. Seht ihr das Fenster? Dahinter ist die Mahlstube. Ich hab schon mal hineingeguckt. Es steht ein großer, runder Schrank darin. Und es gibt viele Säcke voller kleiner, ovaler Steinchen. Der Müller schüttelt die Steinchen von oben in den Schrank. Der rattert und klappert und unten kommt der feinste Sand heraus.
5: Wirklich?
3: Kaum zu glauben, Quack.
4: Aloha.
6: Der Müller malt Sand.
5: Quack.
2: Ich werde durchs Fenster klettern und mir meine Mütze zurückholen. Das ist ganz schön weit oben, das Fenster.
1: Quack, quack, quack.
7: Zu viert sind wir stark.
6: Los, weiter.
1: Wir machen eine Räuberleiter.
6: Das ist der Knüller. Wir beklauen den Müller, Quack.
5: Puh.
4: Quack.
2: Nicht wackeln.
4: Nicht auf meinen Schenkel.
1: Quack, quack, quack, quack, quack, quack, quack,
5: quack,
6: quack, quack.
2: Ich kletter wohl besser alleine. Hier ist eine Kiste. Und das Fenster. So, noch ein Stein, ein Brett. Und dann halte ich mich an dem Balken da fest.
6: Weiter nach links, den rechten Fuß nach rechts. Da guckt ein Stein aus der Mauer.
5: Quack.
2: Ganz schön wackelig. Noch ein Stückchen höher. Ich sehe was. So, jetzt vorsichtig das Fenster aufschieben. Da ist sie, meine rote Zipfelmütze. Oh, der Müller!
8: Sowas. Rote Mütze, gelbe Stiefel, grüne Haare. Und was faselt meine Frau? Könnte es nicht sein, dass das gar keiner von den Jungen aus dem Dorf war? Na, was denkst du denn? Vielleicht gehört sie ja dem Wassermann, von dem deine Mutter früher manchmal erzählt hat. So ein Unsinn. Ein Wassermann. Sowas Dummes. Das kannst du vielleicht kleinen Kindern erzählen. Wassermänner gibt es nicht. Und damit basta. So.
2: Von wegen Wassermänner gibt es nicht. Müller, dir werde ich's zeigen. Ich werde...
6: Vorsicht!
5: Die Kiste kippt!
2: Ah! Au!
9: Wer ist da?
5: Ach, du Schreck!
6: Nichts wie weg!
2: Oh nein!
1: Der Hund will ihn fressen! Oh nein!
5: Oh nein!
2: Keine Sorge, der kann uns nichts tun. Der Müller muss ihn erst losbinden. Blöder Hund, du! Bäh!
0: Das ist ja gerade noch mal gut gegangen. Denn diesmal kann Bello weder den kleinen Wassermann noch die vier frechen Frösche sofort verfolgen.
9: Eieieiei, meine Nerven. Zum Glück liegt er diesmal an der Kette. Und bis der Müller ihm die abgenommen hat, sind alle in Sicherheit. Blub, blub, blub, blub. Aber rote Mütze hin oder her, der kleine Wassermann macht sich doch lieber aus dem Staub. Nicht ohne zuvor in Bellos Fressnapf zu spucken. Wütend stapft er durchs Schilf nach Hause.
2: Jetzt werde ich mich am Müller rächen. Ich werde ihm alle Fischreusen stehlen. Und dann werde ich den Steg erst recht absägen. Und zu guter Letzt werde ich die Schleuse sperrangelweit aufmachen. Und dann saus ich übers Mühlrad, bis der ganze Weiher leer ist. Jawohl!
9: Da habe ich ja was angerichtet. Hätte ich dem kleinen Wassermann bloß nicht mein Leid geklagt. Blub, blub, blub, blub, blub, blub. Hoffentlich stellt er in seinem Zorn nicht noch mehr an. Blub, blub, blub, blub. Als er zu Hause ankommt, ist der kleine Wassermann noch immer aufgebracht. Doch da geht die Haustür auf und herauskommt die Wassermannmutter.
2: Mutter!
10: Ja, kleiner Wassermann.
2: Du bist schon da?
10: Ich hatte so Sehnsucht nach euch. Da bin ich einfach einen Tag früher heimgekommen. Ist es dir auch gut gegangen, während ich weg war?
2: Ja, das heißt, nein. Ich, weißt du, Zyprinus ist doch mein Freund.
10: Ja.
9: Und dann erzählt der kleine Wassermann der Mutter alles, was geschehen ist.
2: Und jetzt ist meine Zipfelmütze weg. Für immer. Ich werde mich rächen. Oh ja, ich werde...
10: Also das mit der Rache solltest du dir noch mal überlegen, kleiner Wassermann. Auch wenn du Zyprinus eine Freude machen wolltest, mit dem Müller darf sich unser Eins nicht anlegen. Aber jetzt schau mal, was ich dir mitgebracht habe.
2: Eine Zipfelmütze! Eine rote Zipfelmütze!
10: Die alte war dir doch schon ein bisschen klein, ne?
2: Eine neue rote Zipfelmütze, die passt wie angegossen.

0: Feier, die Wassermann feier, versäumt nicht dabei zu sein.
1: Singend umtanzt der kleine Wassermann die Wassermannmutter und den Wassermannvater.
0: Juhu!
1: Dann erzählt er der Mutter von dem geplanten Sommerfest.
2: Was für eine Überraschung!
1: Vor dem Schlafengehen schwimmt der kleine Wassermann noch einmal ans Ufer zu der alten Weide, um im Wasser darunter sein Spiegelbild mit der neuen Mütze zu bestaunen. Der Moormann hat sein Versprechen gehalten und kommt am nächsten Tag rechtzeitig, um bei den Festvorbereitungen zu helfen. Gemeinsam mit dem Wassermannvater stellt er die Tische und Bänke vor dem Haus auf und räumt einen Platz zum Tanzen frei. Plötzlich sieht der Wassermannvater, wie die Wassermannmutter in der Küche zu werkeln beginnt.
0: Aber Mutter, du bist doch heute unser Ehrengast. Du brauchst nichts zu machen. Fürs Essen ist gesorgt. Jeder Gast bringt etwas Gutes mit.
1: Der kleine Wassermann ist vor Freude ganz aufgedreht. Ständig kommt er den Erwachsenen in die Quere.
3: Wie wär's, wenn du ein Willkommensschild malen würdest?
0: Das mach ich!
1: Und dann ist es endlich soweit. Alle sind sie gekommen. Die 13 Wassermänner mit ihren Frauen, der Brunnenmann und die alte Brückenfrau von der St. Nepomuksbrücke und die 4 frechen Frösche natürlich. Auch Bockert, der Biber, schaut kurz vorbei.
0: Hallo, Bockert!
4: Ist ja mächtig was los hier. Hey, und deine Zützemütze, die strahlt ja heute besonders rot. Frisch gewaschen?
0: Nein, ganz neu. Sag mal, Bockert, du hattest erzählt, du könntest ein Floß bauen.
4: Ja, natürlich. Selbstverständlich. Birken sind gut dafür. Möglichst gerade Stämme. Also, für einen Karpfen ist das ja nichts. Aber du und ich...
5: Entschuldigung.
4: Bitte, bitte.
0: Ja?
4: Sollen wir...
6: Jetzt hier?
0: Ohne Klavier?
6: Nur wir 4?
7: Quack, quack, quack, quack.
5: Wir singen schnell mal a cappella.
0: Ja, einen Augenblick bitte. Da, da, da, da. Alle herhören. Hier kommen meine 4 frechen Freunde mit dem Froschwalzer.
8: Hurra, die Frösche!
9: Jawohl!

0: Die Frösche!
1: Gib uns die Frösche Zugabe!
2: Schön, schön!
3: Applaus, Applaus!
0: Ja, blub, blub, blub. Etwas eigen, aber durchaus musikalisch.
4: Oh, Zyprinus, für dich habe ich noch etwas.
0: Blub?
4: Hier, ich habe sie in Schilfblätter gewickelt.
0: Blub, Regenwürmer. Oh, aber wie komme ich denn dazu?
4: Und Mutter sagt, du kannst dich immer in unserer Speisekammer bedienen, wenn dich die badenden Menschen vom Futtersuchen abhalten.
0: Ich weiß gar nicht, was ich sagen soll. Weißt du was? Heute Vormittag ist einem von ihnen ein dick belegtes Käsebrot vom Steg gefallen. Das habe ich mir natürlich schmecken lassen. Und vorhin haben die Kinder Enten gefüttert, da habe ich mir meinen Nachtisch geholt. Also manchmal gefällt mir die Sache mit dem Steg eigentlich ganz gut.
5: So, und jetzt wird getanzt. Darf ich bitten, Wassermann-Mutter?
4: Juhu!
0: Es ist wirklich ein unvergessliches Sommerfest im Mühlenweiher. Da sind sich alle einig.
4: Und ich darf ehrlich bis zum Schluss aufbleiben?
5: Das darfst du. Und falls ein gewisser kleiner Herr Wassermann vorher einschlafen sollte, werde ich ihn höchstpersönlich in sein Bett

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1: Hallihallo, die Ines ist hier. Schiff Ahoi! Am Rennbahnweg im 22. Bezirk in der Bundeshauptstadt Wien läuft für Kinder ab 8 Jahren ein cooles Mitmachprojekt. Schritt für Schritt wird ein großes Holzschiff gebaut. Gemeinsam mit einem Team des Instituts für Erlebnispädagogik kannst du hämmern, sägen, malen und deine eigenen Ideen einbringen. Den krönenden Abschluss bildet ein großes Fest mit feierlicher Schiffstaufe. Komm doch zum nächsten Termin am 7. August ab 10 Uhr vormittags an den Rennbahnweg 27. Mehr Infos findest du online auf wienerwohnen.at. Du liebst es, Bücher anzuschauen oder zu lesen und lebst in der Bundeshauptstadt Wien? Dann schau unbedingt diesen Sommer noch bei Lesen im Park vorbei. Kinder von 3 bis 10 Jahren können da neue Lieblingsbücher für sich entdecken, aber auch spielen oder malen und das noch dazu kostenlos. Bis Anfang August kannst du immer montags bis donnerstags von 2 Uhr nachmittags bis 6 Uhr abends auf gemütlichen Decken in den Bücherkörben schmökern. Zum Beispiel im 4. Bezirk im Alois-Drasche-Park oder auch im 10. Bezirk im Alfred-Böhm-Park. Alle wichtigen Infos findest du online auf jugendliteratur.at. Warst du schon einmal auf einer Spielstraße? Die gibt es in der Landeshauptstadt Graz im Bundesland Steiermark am 11. August wieder. Hier kannst du Radfahren, tanzen, malen, bauen und noch vieles mehr. Komm einfach in die Kaiserfeldgasse nach Graz und spiele von 3:30 bis 5:30 mitten in der City. Ja, und wenn auch du einen dinotastischen Veranstaltungstipp für uns kennst, verrat ihn uns bitte auf meinkinderradio.at.
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1: Was gibt es Neues in Österreich und der Welt? Die Ines ist hier, ich erzähl's dir. Die große Hitze macht auch die Pflanzen durstig. In vielen Teilen Österreichs ist es wieder seit Tagen sehr trocken und das macht sich auch bei den Pflanzen bemerkbar. In der Landeshauptstadt Salzburg zum Beispiel müssen die Mitarbeiterinnen und Mitarbeiter des städtischen Gartenamtes an Hitzetagen besonders früh aufstehen und eine große Anzahl an Hecken, Blumenbeeten, Grünflächen und Bäumen bewässern. Das sind 300.000 Pflanzen täglich, also in etwa zweimal so viel wie Menschen in der Stadt Salzburg wohnen. Damit möglichst wenig Trinkwasser für die Pflanzenbewässerung verbraucht wird, nimmt das Gartenamt-Team eher sogenanntes Brauchwasser, etwa aus dem Almkanal, einem Fluss im Bundesland Salzburg. Außergewöhnlich viele Katzenbabys gibt es gerade in Tierheimen. Viele Tierpflegeeinrichtungen im Bundesland Niederösterreich haben gerade eine sehr hohe Anzahl an ganz jungen Katzen und das bringt die Betreuerinnen und Betreuer vor Ort momentan ganz schön ins Schwitzen. Weil die Katzenjungen oft erst wenige Wochen alt sind, brauchen sie besonders intensive Pflege, müssen alle paar Stunden mit Milch gefüttert und oft rund um die Uhr gepflegt werden. Manche sind im Tierheim geboren, viele sind aber ohne Katzenmutter draußen gefunden und in ein Tierheim gebracht worden. Beispielsweise im Tierheim Dechandhof in der Stadt Mistelbach werden derzeit etwa 200 Katzen betreut. Die Hälfte davon, also etwa 100, sind Katzenbabys. Um die extrem hohe Anzahl an jungen Katzen zu verringern, sollten Katzenbesitzerinnen und Besitzer ihr männliches Tier rechtzeitig kastrieren lassen, also dafür sorgen, dass es nicht zu viele Katzenbabys gibt, die dann kein Zuhause finden. Das sollten alle, die eine Katze haben, auf jeden Fall machen lassen. Briefmarken sammeln ist jetzt auch bei Fußballfans beliebt. Denn seit über 2 Wochen finden alle, die Fußball lieben oder einfach immer schon gerne besondere Briefmarken sammeln, ein neues Lieblingsmotiv in jeder Postfiliale. David Alaba, Kapitän unserer österreichischen Fußballnationalmannschaft, hat nämlich eine eigene Briefmarke bekommen. Sein Porträt, also sein Gesicht, und ein Bild, auf dem er im Fußballdress einen Ball schießt, sind auf spezielle Briefmarken gedruckt worden. Man bekommt diese Sonderausgabe von David Alaba Briefmarken um einen Geldwert von 4,50 Euro. Das heißt, eine Marke gibt es für ein normales Briefkuvert um 1 Euro und die andere Marke für wichtige Anschreiben um 3,50 Euro. Die Briefmarke gibt es in einer limitierten Anzahl, das heißt die Stückzahl ist begrenzt, und zwar auf 160.000 Stück. Noch sind genügend David Alaba Briefmarken verfügbar.
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4: Hallihallo, Hallöle, hier ist der André und heute geht's um den Buchstaben I wie Internet. Alle sind sie immer und überall im Internet. Aber hast du dich schon mal gefragt, was das Internet jetzt eigentlich genau ist oder wie es funktioniert? Das Internet ist ein Zusammenschluss von Rechnernetzwerken weltweit. Das heißt, dass das Internet nicht an einem bestimmten Ort sitzt, sondern alle diese Computer, oder auch Rechner genannt, gemeinsam sind dann das Internet. Sollte jetzt einer von diesen Computern ausfallen, dann funktioniert das Internet trotzdem noch. Du kannst dir das in etwa so vorstellen. Wenn bei dir im Kindergarten oder in der Schule mal ein Kind krank ist und fehlt, dann findet der Unterricht ja trotzdem noch statt. Erst wenn ganz viele Kinder gleichzeitig krank werden, dann gäbe es keinen Unterricht. Aber das kommt so gut wie nie vor. Ja, und so ist es auch beim Internet.
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4: Mit André Brunner-Frumann und deiner Anmeldung. www.meinkinderradio.at. Direkt auf Radinos Webseite, da findest du das Anmeldeformular. Aber ehrlicherweise muss ich dir sagen, wenn du es ausfüllst, dann musst du richtig Geduld haben. Also Weihnachten kommt wahrscheinlich schneller, muss man ehrlicherweise sagen, weil sich sehr, sehr viele Kinder angemeldet haben. Aber ich verspreche dir, jedes Kind bekommt einen Rückruf. Nur bitte, du musst der Mama und dem Papa sagen, sie müssen auch das Handy abheben. Weißt du, wie oft uns das passiert, dass wir Kinder zurückrufen, probieren und dann heben Mama und Papa nicht ab? Auf unserer Webseite steht übrigens auch unsere Telefonnummer. Sag der Mama und dem Papa vielleicht, sie sollen die Telefonnummer einspeichern, dass wenn wir anrufen, dass du jetzt mit dabei sein kannst in der Minidisco, dass sie auch sehen, dass das Kinderradio ist. So, jetzt habe ich aber hier genug belehrt. Jetzt wird die notastische Musik gespielt. Ich freue mich auf die kommende Stunde mit dir. Ich bin André Brunner-Frumann. Hallöle und willkommen.
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1: Ja, nachmittags ist hier immer die Mini-Disco on Air auf mein Kinderradio und da telefoniere ich ja mit jeder Menge Kindern. Also einfach mal anmelden auf www.meinkinderradio.at. Wir schauen gleich mal in Leitung 12. Hallöle!
2: Hallöle!
1: Hallöle, wer spricht denn da?
2: Die Linda.
1: Linda, einen schönen Nachmittag wünsche ich dir. Ich hoffe, es geht dir gut.
2: Ja, geht mir.
1: Das ist schön. Du, wir sind alle ein bisschen aufgeregt, weil wir dich gerne ein bisschen besser kennenlernen möchten. Wie alt bist du und in welchem Ort bist du zu Hause?
2: Ich bin 8 Jahre alt und ich wohne in Mödling.
1: Mödling, das ist im schönen Bundesland Niederösterreich, gell?
2: Ja.
1: Super. Du, hier steht bei deiner Anmeldung, dass du das Fotografieren liebst und du eine eigene Digitalkamera hast.
2: Ja.
1: Jetzt erzähl mal, was fotografierst du da alles Schönes?
2: Blumen, Raupen habe ich letztens auch fotografiert. Ich fotografiere auch gerne bei Wanderungen.
1: Das klingt ja großartig. Und was fotografierst du am liebsten?
2: Ich fotografiere am liebsten Blumen.
1: Okay, warum?
2: Weil die so schön sind und ich habe bis jetzt am meisten Fotos auf dem Fotoapparat.
1: Super. Du, und wie viele Fotos hast du insgesamt gemacht? Weißt du das ungefähr?
2: Schon 2000.
1: Wow, 2000 ist ja wahnsinnig viel. Das ist ja großartig, super. Linda, fotografierst du deine Freunde auch?
2: Ja, auch. Ja.
1: Und, hast du auch schon viele fotografiert?
2: Ja.
1: Dann hätte ich gesagt, wir grüßen jetzt alle deine Freunde mal hier im Radio. Zähl sie mal auf.
2: Die Taya, die Lotti, die Isabella, die Sophia, die Leonie, noch eine Sophia, die Julia, der Yannick, die Anna und der Maxi Schuler.
1: Super. Liebe Grüße kommen natürlich auch von mir hier aus dem Radio dazu. So, Reimwörterspiel, Auswahlspiel oder Gegenteilspiel? Was hast du denn ausgesucht?
2: Das Reimwörterspiel.
1: Das Reimwörterspiel. Wie funktioniert dieses Spiel?
2: Du sagst ein Wort und ich sag das Wort, was sich auf das Wort reimt.
1: Okay, soll ich es schwierig oder einfach machen?
2: Schwierig.
1: Okay, gut. Was reimt sich auf Watte? Auf Watte reimt sich?
2: Ratte.
1: Ratte reimt sich auf Watte, richtig. Was reimt sich auf Wagen?
2: Sagen.
1: Sagen reimt sich auf Wagen, richtig. Und was reimt sich auf Stau?
2: Bau.
1: Bau reimt sich auf Stau, richtig. Hier kommt ein Applaus. Oh ja, das war die Linda. Die Linda ist 8 Jahre alt aus dem Bundesland Niederösterreich. Die war heute Nachmittag in der Minidisco mit dabei. Und dir wünsche ich noch einen schönen Nachmittag. Tschüssi.
2: Schönen Nachmittag, André. Tschüss.

0: Tag.
1: Ich habe ja hier in der Minidisco verschiedene Spiele. Das Auswahlspiel, Reimwörterspiel und Gegenteilspiel. Und ein verstecktes Spiel habe ich auch. Aber das werden Kinder nur dann wissen, wenn sie regelmäßig die Minidisco hören. Denn das ist ein Spiel, das muss man von selber nennen. Schönen Nachmittag Österreich, hier ist mein Kinderradio. Wir sind Österreichs erster Radiosender nur für Kinder. Und in der Leitung 5, da wartet der Theo, der hat sich nämlich angemeldet. Hallöle.
2: Hallöle, André.
1: Hallöle, Theo. Ich wünsche dir einen schönen Nachmittag.
2: Danke.
1: Geht's dir gut?
2: Ja.
1: Das ist schön. Du, Theo, für alle Kinder in ganz Österreich, wie alt bist du und in welchem Ort wohnst du?
2: Ich bin 7 Jahre alt. Und ich wohne im 19. Bezirk.
1: In Wien, gell? Also in der Bundeshauptstadt.
2: Ja.
1: Das ist ja toll. Du, und hier auf dem Zettel steht, du möchtest mal einen ganz tollen Beruf ergreifen, wenn du dann erwachsen bist. Welcher ist das? Und was muss der machen?
2: Also, ich will Polizist werden.
1: Und was muss ein Polizist machen?
2: Also, der muss so gut auf dem Verkehr sein und wenn Verbrecher irgendwo einbrechen, dann verhaftet der Polizist sie.
1: Okay, und hast du das schon ein bisschen geübt? Also hast du schon mal die Mama verhaftet oder so?
2: Nein.
1: Ich glaube, da hätte die Mama auch keine Freude, wenn du sie verhaftet hättest, oder?
2: Aber ich spiele immer bei meinem Cousin, also dass wir den Papa verhaften.
1: Oh, und wie oft ist der Papa jetzt schon im Gefängnis gewesen?
2: So, ich glaube so 9 Mal.
1: Boah, dann weißt du, wie man sowas nennt? Schwerverbrecher. Also ich glaube, Leute, die schon 9 Mal im Gefängnis waren, die sind Schwerverbrecher. Kannst du dann dem Papa von deinem Cousin ausrichten, du bist ein Schwerverbrecher?
2: Ja.
1: Ich glaube, er hat zwar keine Freude dann damit, aber es wäre lustig. So, Theo, wen grüßen wir hier im Radio?
2: Dem Faris, dem Maxi, dem Rudi, die Amelie, die Antonia, dem Leo, dem noch einer Maxi, dem Ömer, die Mama, dem Papa. Und noch alle, die mich kennen, außer die mich nerven.
1: Das ist ja großartig, das hatten wir auch noch nicht. Aber das ist sehr gescheit, weil man will ja vielleicht gar nicht alle grüßen, sondern ja, nur die, die nicht nervig sind. Du, und jetzt sag mal, ja, was nervt dich am meisten bei Menschen?
2: Also, ich habe einen in der Klasse, der nervt mich, weil einmal hat er mein Federpinal ausgeräumt.
1: Na super, da muss man ja alles wieder einräumen.
2: Ja.
1: Das ist ja wirklich nervig. Der soll das lassen. Das sagen wir ihm jetzt einfach mal übers Radio. Lieber Schulkollege vom Theo, hör auf, sein Federpinal auszuräumen, weil das ist wirklich nervig. Und deshalb bist du jetzt auch nicht gegrüßt worden im Radio, sondern wir haben dich geschimpft im Radio. So schaut's aus.
2: Ja, selber schuld.
1: Ja, finde ich auch. Selber schuld. So, wir zwei spielen jetzt aber ein Spiel. Wir wollen Spaß haben. Welches hast du dir denn ausgesucht?
2: Das Auswahlspiel.
1: Oh, das Auswahlspiel. Da sage ich 2 Dinge und was machst du?
2: Ich sage einfach, was ich mir lieber mag.
1: Okay, dann geht los. Nette Menschen oder nervige Menschen?
2: Nette.
1: Natürlich nette Menschen. Okay. Beim Eis, Vanilleeis oder Schlumpfeis?
2: Vanille.
1: Vanille, okay. Und dann haben wir noch kurze Haare oder lange?
2: Kurze.
1: Kurze, die sind praktischer. Hier kommt ein Applaus. Das war der Theo, 7 Jahre alt, aus der Bundeshauptstadt.

0: Großstadt Wien. Und er war heute Nachmittag in der Minidisco mit dabei. Und soll ich dir was sagen, Theo?
1: Ja.
0: Du hast absolut nicht genervt. Ganz im Gegenteil, du warst so lustig.
1: Und du hast auch nicht genervt, André.
0: Das ist lieb. Siehst du, haben wir uns ein total nettes Kompliment gegenseitig gemacht. Ich wünsche dir noch einen schönen Nachmittag. Bis zum nächsten Mal.
1: Ich dir auch, André.
0: Tschüss.
1: Tschüss.
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0: Sag mal, hast du ganz, ganz viel Geduld und kannst richtig lange warten? Dann melde dich gerne an über unser Formular, mach mit in der Minidisco www.meinkinderradio.at. Auf der Webseite findest du das Formular, das kannst du dann gerne ausfüllen. So, einer, der sehr, sehr viel Geduld hatte, ist jetzt bei uns hier in Leitung 5, Hallöle.
1: Der Robert.
0: Ja, Robert, einen wunderschönen Nachmittag. Herzlich willkommen in Radinos Minidisco.
1: Aber schönen Nachmittag.
0: Du, Robert, jetzt wollen wir dich alle ein bisschen besser kennenlernen. Magst du mir sagen, wie alt du bist?
1: Ich bin 6 Jahre alt.
0: 6 Jahre alt? Und in welchem Ort bist du zu Hause?
1: Österreich.
0: Das ist das Land. Wie heißt denn der Ort, wo du wohnst?
1: Wels,
0: das ist im schönen Bundesland Oberösterreich. Super. Du, hier steht, dass du Detektiv werden möchtest von Beruf. Was macht denn so ein Detektiv eigentlich?
1: Er löst Rätsel.
0: Wow, und bist du gut im Rätsellösen?
1: Ja.
0: Welche Rätsel löst du denn so? Erzähl mal ein bisschen.
1: Ich habe noch nie ein Rätsel gelöst.
0: Ach so, okay. Aber du stellst dir das einfach toll vor, oder?
1: Ja.
0: Na, das ist ja toll. Super. Du, dann hätte ich gesagt, wir grüßen jetzt einfach mal alle deine Freunde hier im Radio. Magst du sie aufzählen?
1: Ja.
0: Leg mal los.
1: Den Louis, den Philipp, den Laurens, den Marit, den Arvin und das waren alle. Und Mama, Papa, Oma und Opa.
0: Und liebe Grüße kommen natürlich noch von mir hier aus dem Studio zu euch ins schöne Bundesland Oberösterreich. Du weißt, was jetzt kommt, oder?
1: Spiele.
0: Natürlich. Auswahlspiel, Reimwörterspiel oder Gegenteilspiel. Was magst du denn spielen?
1: Geräusche spielen.
0: Wow, das versteckte Spiel hast du entdeckt. Na dann lauf mal los und zeig mir deine Klospülung. Auf das warten ja immer alle Kinder. Hab sogar schon mal probiert, andere Geräusche zu machen, waren alle dann immer enttäuscht. Gut, bleiben wir bei der Klospülung. Bin gespannt auf die Klospülung vom Robert in Oberösterreich.
1: Hallo.
0: Und, zeigst du mir jetzt deine Klospülung?
1: Hab ich.
0: Achso, die hat man nicht gehört. Du musst das Handy näher ranhalten. Wow, das war ja eine tolle Klospülung, Robert. Na dann lauf los und zeig mir noch deine Türklingel. Die war leise, aber es war eine Türklingel zu hören. Hier kommt der Applaus. Das war der Robert. Der Robert ist 6 Jahre alt aus dem Bundesland Oberösterreich. Und Robert, ich wünsche dir noch einen schönen Nachmittag. Tschüssi.
1: Tschüssi, schönen Nachmittag.

0: Das war wieder ein tolles Lied hier bei uns auf mein Kinderradio. Du weißt ja, wir spielen dinotastische Musik den ganzen Tag und am Nachmittag in der Minidisco, da gibt's flotte Lieder zum Mitsingen. Richtige Partystimmung hier. So, ich lese jetzt wieder einmal ein paar Nachrichten vor von unserer Pinnwand auf www.meinkinderradio.at. Da haben wieder so viele Kinder gepostet. Ich komme gar nicht nach mit allen vorlesen. Bitte nicht böse sein, wenn deine Nachricht heute nicht dabei ist, dann kommt sie ganz sicher in den nächsten Tagen. Die Lilly, 7 Jahre aus Frankenau im Burgenland, schreibt hier auf die Pinnwand: Hallöle, ich koche am Wochenende mit der Mama oft eure Rezepte. Die sind super. Die Zucchini-Leiberl finden wir am besten. Liebe Grüße, eure Lilly aus dem Burgenland. Lilly, ich freue mich wahnsinnig über diese Nachricht, weil ich liebe ja Kochen auch wahnsinnig. Ja? Und die Zucchini-Leiberl, die sind eine meiner Lieblingsspeisen, muss ich auch sagen. Deshalb würde ich jetzt mal bitten darum, wenn du ein Lieblingsrezept hast, dann setz dich mit der Mama hin, klick auf www.meinkinderradio.at und schick uns vielleicht eine Beschreibung von deinem Lieblingsrezept. Dann können das alle Kinder aus ganz Österreich nachkochen und vielleicht auch eine Nachricht hinterlassen und dich gleich mal auf der Pinnwand grüßen. Lilly, vielen Dank für die Nachricht. Schönen Nachmittag wünsche ich dir.
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2: Hallihallo, da ist die Ines. Geh auf Rätselrallye und finde das Lösungswort heraus. In den Blumengärten Hirschstetten in unserer Bundeshauptstadt Wien. Noch bis 16. August an verschiedenen Tagen von 9 bis 6 am Abend. Alle Infos gibt's dazu auf wien.gv.at/freizeit. Kinder, das wird ein Spaß. Wenn du bald wieder bei einem lustigen Kasperltheater mit dabei sein möchtest, komm doch am 19. August in die Westfield Shopping City Süd ins Bundesland Niederösterreich. Um 4 Uhr nachmittags erlebst du zusammen mit dem Kasperl und seinen Freunden die Geschichte von Kasperls kranker Großmutti. Da können nur Wunderäpfel helfen. Komm vorbei. Und komm zum Familienfest vom Roten Kreuz Schwaz im Knippingpark in Buch im Bundesland Tirol. Am 22. August gibt es dort von der Hüpfburg über Kinderschminken und spannende Spiele alles, was es für ein gelungenes Familienfest braucht. Einfach vorbeikommen und Spaß haben. Ja, und wenn auch du weißt, wo eine dinotastische Veranstaltung stattfindet, gib uns doch gerne Bescheid auf meinkinderradio.at.
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0: Achtung, Achtung, jetzt kommt wieder eine dinotastische Sprachnachricht.
1: Hallöle, André. Mein Name ist Alexander und ich wohne in Abu Dhabi und ich bin 6 Jahre alt. Jetzt grüße ich meine Freunde, den Maximilian, meinen Bruder und meine Familie und meine Cousinen und den Maximilian. Und mein Lieblingsspielzeug ist Lego und alle meine Legos habe ich ganz gern.
2: Hallo Radino, hallo André. Ich bin Victoria, komme aus Niederösterreich und bin 6 Jahre alt. Jetzt will ich ein Geburtstagslied singen.

0: Tschüss, André. Schönen Nachmittag.
1: Hallo, Radino und André. Ich bin Victor aus Wien und ich möchte jetzt alle meine Freunde grüßen. Der Ivan, der Alex, der Chris, die Nia, die Olivia, der Maxi und das waren alle. Ich freue mich so auf das versteckte Spiel, aber ich sag's nicht. Tschüss.
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0: Schönen Nachmittag, Österreich. War das nicht wieder ein tolles Lied hier bei uns auf Radino, mein Kinderradio? Ich hab's geliebt. Ich hoffe, du magst das Lied auch. So, bei mir hier in der Leitung wartet jetzt ein Kind auf Leitung 7. Die hört mich nicht und die weiß auch gar nicht noch, wer dran ist. Das soll eine Überraschung sein. Der Papa hat einfach mal das Handy weitergegeben und jetzt hängt die da in der Warteschleife. Und jetzt werden wir sie überraschen, weil die wartet schon irre lange auf einen Rückruf von ihrer Anmeldung weg. So, los geht's. Ich schalte jetzt hier mal auf laut. Hallo?
1: Hallo.
0: Ist da die Nora?
1: Ja.
0: Weißt du, wer da spricht? Hast du eine Idee?
1: Nein.
0: Okay, dann helfe ich dir mal ein bisschen auf die Sprünge. Mein bester Freund ist groß, grün und ein Dinosaurier. Hast du jetzt eine Idee?
1: Radino.
0: Der Radino ist mein bester Freund, richtig. Weißt du, wer ich bin?
1: André.
0: Ja, herzlich willkommen in Radinos Minidisco. Ich hoffe, du hast nicht allzu lange auf meinen Anruf gewartet.
1: Nee, nicht so lange.
0: Okay, ich hoffe, du freust dich, dass ich jetzt endlich angerufen habe.
1: Ja.
0: Du, wir wollen dich ein bisschen besser kennenlernen. Sag mal, wie alt bist du und in welchem Ort bist du zu Hause?
1: Ich bin 7 Jahre alt. Und ich wohne in Lebring.
0: Das ist im schönen Bundesland Steiermark, gell?
1: Ja.
0: Super. Du, hier steht, du hast demnächst deinen ersten Auftritt. Stimmt das?
1: Ja.
0: Aber magst du uns ein bisschen was erzählen? Was ist das für ein Auftritt und was musst du noch machen?
1: Also in der Schule gibt es so ein Musik, da kann man mitmachen. Und dann, da wollte ich mitmachen und dann habe ich einen Auftritt gekriegt.
0: Und was musst du da machen?
1: Singen.
0: Singen. Und was ist das für ein Lied?
1: Viele Lieder.
0: Dann hätte ich gesagt, du suchst jetzt eines schnell mal aus und singst uns einen kleinen Ausschnitt vor, oder?
1: Lichter, Kinder auf dieser Erde, leuchten die Sterne am Himmelsfeld. 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
0: Super, hier kommt ein Applaus! Und weißt du, was das Tolle jetzt dran ist? Hier bei meinem Kinderradio war das die absolute Premiere. Das heißt, alle Hörer haben es noch vor dem Auftritt zu hören bekommen. Das war eine mega Weltpremiere von der Nora, 7 Jahre alt, aus dem Bundesland Steiermark. Großartig. So, liebe Nora, wir zählen jetzt mal alle deine Freunde auf, weil die müssen wir alle grüßen hier.
1: Die Anna, dann der Philipp, die Angelina, die Valentina, der Yannick, dann noch die Katja, mein Bruder, meine Mama, mein Papa, meine Katze. Dann, das war's.
0: Das war's. Und dann sagen wir noch, und alle, die dich sonst noch kennen, damit wir ja niemanden vergessen, oder?
1: Ja.
0: Ja. Liebe Grüße kommen natürlich auch von mir her aus dem Radiostudio zu euch ins schöne Bundesland Steiermark. Wir zwei Hübschen spielen jetzt noch ein Spiel. Was magst du spielen? Auswahlspiel, Reimwertespiel oder Gegenteilspiel?
1: Auswahlspiel.
0: Okay, da sag ich zwei Wörter. Was magst du?
1: Ich sage, was ich lieber mag.
0: Richtig, los geht's. Wasser oder Saft?
1: Saft.
0: Saft, was ist dein Lieblingssaft?
1: Kirschensaft.
0: Kirschensaft ist auch toll. Sehr lecker. Basteln oder malen?
1: Basteln.
0: Und was bastelst du Schönes?
1: Viele Sachen.
0: Okay, da kann man gar nicht alles aufzählen, ne? Und rutschen oder schaukeln?
1: Schaukeln.
0: Gut, hier kommt ein Applaus. Das war die Nora, 7 Jahre alt, aus dem Bundesland Steiermark. Die wird hier beklatscht in Radinos Minidisco. Ich wünsche dir noch einen schönen Nachmittag. Danke fürs Mit dabei sein.
1: Tschüss, André. Schönen Nachmittag.

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1: Welches Spiel magst du eigentlich mit mir spielen? Hast du dir das schon überlegt? Ich habe ja das Auswahlspiel, Reimwörterspiel oder Gegenteilspiel hier in Radinos Minidisco. Und das kannst du dir ja mal überlegen, während du dich anmeldest für die Minidisco auf www.meinkinderradio.at. Da gibt es ein Online-Formular auf Radinos Webseite. Das musst du bitte ausfüllen, wenn du hier mit dabei sein magst und mit mir telefonieren magst. Aber es dauert lange. Über 2000 Kinder haben sich bereits angemeldet und warten auf einen Rückruf. Also das ist wirklich nur was für geduldige Kinder. Ungeduldige Kinder können ja gerne eine Sprachnachricht über Radinos Handy-App schicken. Das geht natürlich auch. So, für ein Kind ist jetzt die Wartezeit vorbei. Das wartet hier in Leitung 4. Hallöle.
2: Hallöle, Andreas, der Julius.
1: Hallöle, Julius. Einen schönen Nachmittag. Herzlich willkommen. Ich hoffe, es geht dir gut.
2: Ja.
1: Super. Wie alt bist du und in welchem Ort bist du zu Hause?
2: Ich bin 7 Jahre alt und ich wohne in Villach.
1: Wow, Villach. Das ist dort, wo der tolle Fasching ist, gell?
2: Ja.
1: Im schönen Bundesland Kärnten. So, hier steht, du gehst in die Schule.
2: Ja.
1: In welche Klasse?
2: In die erste.
1: Und was habt ihr schon alles gelernt? Kannst du schon alle Buchstaben?
2: Nein, noch nicht alle.
1: Okay, aber das kommt noch, ist kein Problem. Und du spielst Eishockey seit 2 Jahren?
2: Ja.
1: Und was muss man beim Eishockey machen? Jetzt wird es Kinder geben, die noch nie Eishockey gespielt haben. Was muss man da machen?
2: Das ist eigentlich ganz einfach. Man braucht nur eine richtige Ausrüstung, Brustpanzer, Knieschoner und so. Einen Schläger, einen Puck und ein Tor. Das war's.
1: Und dann wirft man den Schläger ins Tor?
2: Also man muss den Puck ins Tor schießen.
1: Okay, danke für die Ausbesserung. Ich hätte ja den Schläger ins Tor geworfen.
2: Nein.
1: Das wäre dann kein Tor, gell?
2: Ich weiß es nicht, aber auf jeden Fall nicht.
1: Also ich glaube, also, es hätte niemand eine Freude, wenn ich den Schläger ins Tor werfe.
2: Das stimmt.
1: Ja, gut. Julius, wollen wir deine Freunde hier im Radio grüßen?
2: Ja.
1: Dann leg mal los, geht schon.
2: Den Moritz, den Johann, den Marcel, den Gregor, den Matteo und das war's.
1: Und das war's.
2: Den Tobias.
1: Ja.
2: Und nicht mehr.
1: Okay. Und liebe Grüße kommen von mir aus dem Studio direkt zu euch in schöne Bundesland Kärnten. So, weißt du, was jetzt kommt?
2: Das Spiel.
1: Natürlich. Reimwörterspiel, Auswahlspiel oder Gegenteilspiel? Was spielen wir?
2: Auswahlspiel.
1: Gut, wie funktioniert das Auswahlspiel?
2: Du sagst du sagst 2 Wörter und ich muss sagen, was mir besser gefällt.
1: Okay, geht los?
2: Ja.
1: Topfentascherl oder Krapfen?
2: Krapfen.
1: Krapfen, die mit Marille oder Vanille?
2: Marille.
1: Okay. Ich liebe ja zum Beispiel auch Topfentascherl und ich sage immer Topfentatscherl. So, duschen oder baden?
2: Baden.
1: Spielst du auch was in der Badewanne?
2: Eher fast nichts.
1: Okay. Ich habe so ein Schiff gehabt, das habe ich immer untergehen lassen. Das war toll. Okay, was machen wir noch? Basteln oder zeichnen?
2: Zeichnen.
1: Und was zeichnest du?
2: Ja, jetzt im Winter so Krampusse.
1: Oh, machst du tolle Krampusse?
2: Ja, ich tue die, das zeichne ich eigentlich ganz gern.
1: Okay, vielleicht schickst du mir mal ein Foto davon. Die Mama soll eine Zeichnung fotografieren und dann schickt sie es uns über die Webseite, oder? Weil wir haben ja eine Galerie auf der Webseite und da kommen ja alle tollen Kinderzeichnungen hin. Und wenn ich es per Post geschickt bekomme, hänge ich sie hier im Studio auf.
2: Okay.
1: Kannst du dir dann aussuchen, ob Foto oder einfach das Originalbild per Post?
2: Der Boss.
1: Ja, geht auch. Wie du möchtest. Aber jetzt kommt erstmal dein Applaus hier. Wir zwei Hübschen, wir vertratschen uns schon wieder und ich vergesse fast auf den Applaus. So, das war der Julius, 7 Jahre alt, aus dem Bundesland Kärnten. Und dir wünsche ich noch einen schönen Nachmittag. Bis bald.
2: Danke, dir auch.
1: Tschüssi.
2: Tschüss.

0: Also die meisten Kinder in ganz Österreich kennen ja schon den offiziellen Gruß hier aus der Minidisco. Also wenn irgendwo ein Kind Hallöle sagt, wenn es irgendjemanden begrüßt, dann weiß man, das ist ein Minidisco-Kind. Das hört voll gerne Radinos Minidisco hier bei meinem Kinderradio. So, jetzt ist es wieder soweit. Wir telefonieren und machen, welchen Knopf drücke ich hier? Leitung 7 Oberösterreich.
1: Hallöle.
0: Hallöle, einen schönen Nachmittag. Du kennst ja den offiziellen Gruß aus der Minidisco.
1: Natürlich.
0: Natürlich. Wie lange hörst du denn schon die Minidisco?
1: Boah, wie lang war, ich glaube seit 2020 oder sowas.
0: Wahnsinn, Wahnsinn. Jakob, wie alt bist du jetzt und aus welchem Ort bist du? 10 Jahre, ja?
1: Also ich bin 10 und ich komme aus Oftering im schönen Oberösterreich.
0: Wow. Und wenn du sagst, das schöne Oberösterreich, jetzt musst du mal dein Bundesland ein bisschen verkaufen. Warum ist Oberösterreich so schön?
1: Die Kultur und die Möglichkeiten, Spaß zu haben.
0: Das glaube ich. Vor allem in Oberösterreich machen ja ganz viele Menschen aus dem restlichen Österreich Urlaub.
1: Ja.
0: Das heißt, du darfst eigentlich wo wohnen, wo andere Leute hinfahren müssen zum Urlaub machen.
1: Ja.
0: Deshalb das schöne Oberösterreich.
1: Ja.
0: Hier steht, du bist Tormann und spielst Fußball.
1: Ja.
0: Wie?
1: Ja? Seit einem Jahr ungefähr.
0: Wow. Und bist du ein guter Tormann?
1: Ja, mein Trainer sagt schon.
0: Das ist toll. Und wie viele Bälle sind schon bei dir trotzdem im Tor gelandet?
1: Keine Ahnung.
0: Wahnsinn. Also ich dachte, jetzt sagst du keiner.
1: Keine Ahnung.
0: Okay. Aber
1: ich bin mir nicht sicher.
0: Ein paar. Wahrscheinlich trotzdem, gell? Gut. Sollen wir jetzt jede Menge Freunde von dir hier grüßen?
1: Ja, also einmal den Thomas, den Philipp, den Jonas, den Anil, den Marvin, den Armin, den, boah, wenn denn alles nur, den Lennox, den Maxi und den Leonhard, den David und den Jakob, den Jan und den Marcel und meine ganze restliche Klasse nur und mein Fußball-12, ja.
0: Oh. Mama, Papa, Geschwisterchen.
1: Ja, auch.
0: Den müssen wir natürlich auch noch mitnehmen, nicht? Liebe Grüße.
1: Und mein Hamster.
0: Und wie heißt der?
1: Stupsi.
0: Der Stupsi, der muss natürlich auch noch gegrüßt werden. Alles Liebe, schöne Grüße nach Oberösterreich zu euch allen. Ihr seid gerade vom Jakob hier im Radio gegrüßt worden. Und der Jakob, der spielt jetzt noch ein Spiel mit mir. Und zwar Auswahlspiel, Reimwörterspiel oder Gegenteilspiel?
1: Gegenteilspiel.
0: Wie funktioniert das Gegenteilspiel?
1: Du sagst das Wort und ich muss das Gegenteil sagen.
0: Ich mach's heute aber schwer, sage ich dir gleich.
1: Ja.
0: Okay, geht's los?
1: Ja.
0: Was ist das Gegenteil von glücklich?
1: Unzufrieden oder traurig.
0: Mhm, absolut richtig. Was ist das Gegenteil von hässlich?
1: Schön.
0: Schön ist das Gegenteil von hässlich. Jetzt suche ich hier noch ein schweres aus der Liste hoffentlich. Was ist das Gegenteil von arm?
1: Reich.
0: Reich, okay. Ich dachte schon, du sagst sowas wie Bein oder so. Das war der Jakob, der ist 10 Jahre alt aus dem Bundesland Oberösterreich. Der war heute Nachmittag mit dabei. Ich wünsche dir noch einen schönen Nachmittag. Tschüssi.
1: Danke, tschüss.

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11: Und heute begrüßt dich die Ines aus dem Studio. Servus, schön, dass du da bist. Hunde auf Surfbrettern sind in den USA jedes Jahr ein Hingucker. Vor kurzem hat im US-Bundesstaat Kalifornien in der Stadt Pacifica die jährliche Weltmeisterschaft im Hundesurfen stattgefunden. Dabei können Hunde aller Rassen und Gewichtsklassen antreten. Damit es möglichst fair bleibt, gibt es extra Wettbewerbe für kleine, mittlere und große Hunde. Sogar Bewerbe mit 2 Hunden auf einem Surfbrett und mit Mensch und Hund auf einem Brett werden da ausgetragen. Dieses Jahr hat eine Labrador-Hündin namens Rosie den gesamten Wettbewerb mit ihrer Leistung am Surfbrett gewonnen. Labradore sind besonders aktive, temperamentvolle, aber auch sehr gut lernende Hunde. Die Hundesurfen-Weltmeisterschaft ist bereits zum 10. Mal ausgetragen worden und die Teilnahmegelder werden Tierschutzorganisationen gespendet. Wassermelonen sind jetzt saftige Durstlöscher. Rund um den Tag der Wassermelone haben wir ein paar interessante Dinge dazu herausgefunden. Ursprünglich kommt diese Nutzpflanze vom Kontinent Afrika. Inzwischen wird sie weltweit in warmen Regionen angebaut. Die meisten Sorten von Wassermelonen haben ein rotes Fruchtfleisch. Es gibt aber auch grüne, orangefarbene, gelbe und sogar weiße Sorten. Das weiche Innere der Frucht schmeckt meist süß und besteht überwiegend aus Wasser, Vitamin A und Vitamin C. Wichtig für unsere Sehkraft und unser Immunsystem, damit wir gesund bleiben. Tatsächlich gibt es Wassermelonen, die bis zu 100 Kilogramm schwer werden, also in etwa wie ein schwerer Erwachsener. Die meisten aber wiegen 4 bis 25 Kilogramm. also vom Gewicht eines Babys bis zu einem Volksschulkind. Besonders an heißen Tagen im Sommer sind Wassermelonen super zum Durstlöschen und als gesunder Snack für zwischendurch. Ein ungewöhnlicher Fund ist in der Donau aufgetaucht. Wegen der großen Hitze momentan gibt es weniger Wasser in unseren Flüssen. Im Land Bulgarien, durch das auch die Donau fließt, sind vor kurzem in einem Teil des Flusses Knochenteile eines großen Tieres aufgetaucht. Höchstwahrscheinlich sind es Kieferknochen und Teile von Stoßzähnen, die einem Mammut gehört haben. Das ist ein Tier, das bereits ausgestorben ist und wie ein riesiger Elefant ausgesehen hat. Der Fund dieser Knochenteile ist für Expertinnen und Experten besonders bedeutsam. Sie können daraus zum Beispiel erkennen, dass das Mammut in der Eiszeit gelebt hat, noch relativ jung gewesen ist und aufgrund der dunklen Farbe der Knochen offenbar viel Zeit in einem Sumpf verbracht hat.
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13: Maria, 6 Jahre aus dem Burgenland, hat uns eine echt tolle Frage an sparefroh@meinkinderradio.at geschickt. Sie hört öfter, dass Wörter wie Knete, Marie oder Zaster für Geld verwendet werden. Jetzt fragt sie sich, was diese Wörter denn eigentlich bedeuten und warum sie verwendet werden. Das habe ich mich auch schon oft gefragt. Hast du eine Ahnung, woher diese Wörter kommen, Josie?
14: Also diese Frage ist gar nicht mal so leicht zu beantworten. Im Laufe der Zeit haben Leute einfach viele neue Begriffe für Geld verwendet. Am besten gehen wir die Wörter der Reihe nach durch. Fangen wir mit Knete an. Kannst du dir vielleicht vorstellen, Konrad, warum das Wort auch für Geld verwendet wird?
13: Nein, eigentlich gar nicht. Knete hat ja nichts mit Geld zu tun.
14: Manche Sprachforscher glauben, dass es vom langen Halten von Geld in den Händen kommt. Kennst du ja vielleicht, wenn du Geld lange hältst und anfängst, es hin und her zu schieben. Und daraus ist dann der Begriff Knete für Geld entstanden.
13: Boah, also darauf wäre ich nie gekommen. Und woher kommt dann das Wort Marie? Hat's da mal eine Marie gegeben, die viel Geld gehabt hat?
14: Fast. Es kommt von Silbermünzen, auf denen Maria Theresia abgebildet gewesen ist. Maria Theresia ist vor vielen Jahren Kaiserin von Österreich gewesen. Die Münze, auf der sie zu sehen ist, heißt Maria Theresientaler und der ist früher ein normales Zahlungsmittel gewesen, wie heute der Euro. Und deswegen haben die Leute in Österreich für die Münzen und später auch generell für Geld einfach Marie als Abkürzung verwendet.
13: Wie cool ist das denn, wenn einfach Geld nach einem benannt wird? Und ein Wort fehlt uns noch, oder?
14: Ja genau, und zwar das Wort Zaster. Das kommt vom Begriff Saster, also ganz gleich wie Zaster, nur mit einem S vorne. Und das heißt so viel wie Eisen. Da kannst du dir die Verbindung jetzt bestimmt selbst denken, oder?
13: Ja klar, das ist dann sicher als Wort für Geld verwendet worden, wegen der Münzen, oder? Die sind ja auch aus Metall.
14: So ist es. Früher haben das Wort Zaster vor allem Händler oder Gauner verwendet. Heute hört man es selten, aber doch immer wieder anstatt des Wortes Geld.
13: Danke fürs Erklären, Josie. Sehr interessant.
14: Wenn du auch eine Frage hast, dann kannst du sie uns gerne schicken. Am besten gleich per Sprachnachricht über Radinos Smartphone-App. Vergiss aber nicht, auch deinen Namen und deinen Wohnort dazu zu sagen.
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16: Und am Mikrofon ist André Brunner-Frumann. Ich freue mich, dass wir die kommende Stunde gemeinsam verbringen. Hier gibt's dinotastische Musik, das heißt Songs, zu denen man mitsingen kann, zu denen man mittanzen kann und natürlich so richtig ausflippen kann. Und das machen wir jetzt in der kommenden Stunde. Wenn du dich anmelden möchtest, dann geht das auch natürlich am leichtesten über unsere Webseite www.meinkinderradio.at. Und bei dem Artikel, wo man sich anmelden kann, da steht auch unsere Telefonnummer dabei. Die soll die Mama und der Papa gleich mal ins Handy einspeichern. Denn wenn wir anrufen, dann bitte auch abheben. Das ist nämlich immer wieder das Problem, dass Mamas und Papas nicht abheben, wenn wir zurückrufen, damit du mit dabei sein könntest. Also, das verlängert einfach nur alles die Wartezeit. Bitte wirklich die Telefonnummer einspeichern. So, jetzt aber genug gequatscht. Jetzt gehen wir's an.
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1: Ich liebe dieses Lied. Das sollten wir hier öfter spielen auf meinem Kinderradio. Ich wünsche einen schönen Nachmittag. Es ist jetzt wieder soweit. Hier habe ich eine Anmeldung und wir müssen wieder eine Telefonnummer wählen. Und dann schauen wir mal. Hoffentlich hebt auch jemand ab. Bitte immer erreichbar bleiben.
2: Hallo?
1: Hallo, wer spricht denn da?
2: Annalena.
1: Ja, Annalena, hast du auch eine Ahnung, wer da ist?
2: Nein.
1: Nein? Dann sage ich jetzt mal, ich bin der Bundespräsident. Du hast gewusst, dass das ein Blödsinn ist, gell?
2: Ja.
1: Hast du eine Ahnung, wer da sein könnte? Ich glaube, ja. Du wartest schon ganz lange auf meinen Anruf.
2: Ja.
1: Also, wer bin ich?
2: Der Radino?
1: Nein, der Radino ist mein bester Freund.
2: André?
1: Ja, da ist der André. Schönen Nachmittag. Und du bist jetzt gerade mittendrin in der Minidisco. Was sagst du jetzt?
2: Das ist cool.
1: Na, ich finde das auch dinotastisch. Voll super. Du, hier steht auf meinem Zettel, dass du Yoga machst.
2: Ja.
1: Das ist ja mega. Erzähl mal, wie funktioniert Yoga? Jetzt müssen wir das allen Kindern mal erklären.
2: Ja, also Yoga ist sowas zum Entspannen.
1: Okay. Und kannst du uns einmal eine ganz kurze Yoga-Übung mal erklären übers Radio?
2: Ja.
1: Sag mal.
2: Die Brücke.
1: Okay, wie funktioniert die Brücke?
2: Man muss die Füße aufstellen und die Hände unterm Popo geben und den Popo in die Höhe.
1: Das, dann schaut man ja wirklich aus wie eine Brücke.
2: Ja.
1: Deshalb heißt das wahrscheinlich auch so, oder?
2: Ja.
1: Das ist ja voll super. Das ist mir hier schon mal den ersten Applaus hier wert. Weißt du, Annalena, ich lerne hier ja in der Minidisco wirklich am Nachmittag immer wahnsinnig viel von den Kindern. Das ist ja ein Wahnsinn. Super, danke schön auf jeden Fall. Jetzt, Annalena, müssen wir alle deine Freunde hier grüßen.
2: Ja.
1: Zähl sie mal auf.
2: Kaylin, Zita, Alea, Marion und Mirella, Dominik und Florian.
1: Und liebe Grüße natürlich auch von mir aus dem Radio. Das ist ja völlig klar. Annalena, was für ein Spiel spielen wir denn jetzt?
2: Das Gegenteilspiel.
1: Das liebe ich. Also, da sage ja ich ein Wort und was musst du machen?
2: Das Gegenteil sagen.
1: Natürlich, deshalb heißt es ja Gegenteilspiel. Was ist das Gegenteil von gesund?
2: Krank.
1: Krank ist das Gegenteil von gesund, völlig richtig. Was ist das Gegenteil von satt?
2: Hungrig.
1: Hungrig ist das Gegenteil von satt, richtig. Und was ist das Gegenteil von wach?
2: Müde.
1: Müde ist das Gegenteil von wach. Hier kommt ein Applaus.

0: Jetzt hätte ich fast vergessen, etwas zu sagen vor lauter Mitsingen bei diesem dinotastischen Lied. Ach, schönen Nachmittag wünsche ich dir. Hier ist mein Kinderradio. Hammer, richtig viel Spaß hier heute Nachmittag. Sollen wir wieder mit einem Kind telefonieren? Ja? Bist auch der Meinung, gell? Ja, in Leitung 3 wartet auch schon ein Kind. Ich frage jetzt einfach mal nach. Hallöle?
1: Hallöle!
0: Hallöle! Wer spricht denn da?
1: Die Flora.
0: Ja, Flora, ich wünsche dir einen schönen Nachmittag. Sag mal, wie alt bist du und in welcher Stadt bist du zu Hause?
1: Ich bin in Wien zu Hause und bin 7,5 Jahre alt.
0: 7,5 schon, das heißt, es dauert gar nicht mehr so lange und du bist schon 8.
1: Fast.
0: Okay, super. Du, ich habe hier auf dem Zettel stehen, dass du gerade begonnen hast, Schlagzeug zu spielen. Wow. Sag mal, wie kommt man denn auf die Idee, Schlagzeug zu spielen?
1: Ich war so in der Musikschule, da hatte man so, da war in der Musikschule Wien, da gibt es so einen Kurs, da habe ich verschiedene Instrumente dann gespielt. Klavier, Querflöte, Schlagzeug war dabei und das Schlagzeug hat mir am besten gefallen.
0: Also das heißt, das war dann der Kurs, wie ärgere ich meine Nachbarn?
1: Nein.
0: Wohnt sie in einer Wohnung?
1: Ja.
0: Aber ein Schlagzeug ist ja richtig laut, oder?
1: Ja, aber wenn man noch so ein Kind, das ein Schlagzeug spielt, da übt man es als erstes auf einer kleinen Trommel. Die gibt es dann auch beim Schlagzeug und die heißt Snare Drum.
0: Wow, du kennst dich ja schon richtig gut aus. Da kriegst du gleich mal einen Applaus. Super. Sag mal, wie heißt jetzt die Trommel nochmal?
1: Snare Drum.
0: Wow, das ist ja wirklich ein mega dinotastisches Wort. Muss man schon sagen. So, grüßen wir jetzt jede Menge Freunde von dir hier im Radio?
1: Ja.
0: Dann leg gleich mal los.
1: Also, ich grüße meine ganze Klasse, weil ich hab's ihnen dann erzählt und sie waren voll aus dem Häuschen.
0: In welche Schule gehst du?
1: In die 2. Klasse Volksschule Herbststraße.
0: In der Herbststraße. Liebe Grüße an euch alle. Ihr seid gerade im Radio gegrüßt worden. So, wen grüßen wir noch?
1: Meinen Freund aus dem Kindergarten, zwei Buben aus dem Kindergarten und ein Mädchen.
0: Wie heißen die?
1: Monika, Marco und Paul.
0: Wow, liebe Grüße, ihr Lieben, ihr seid auch gerade im Radio gegrüßt worden. Müssen wir noch wen grüßen?
1: Ja.
0: Ja, dann leg los.
1: Meine Mama, meine Lehrerin. Ich habe ganz viele Lehrer, weil meine richtige Lehrerin hat ein Problemchen.
0: Okay, ein
1: Problem. Aber das Problemchen ist gar nicht lustig.
0: Okay, dann dürfen wir nicht lachen. Wenn man ein Problem hat, dann ist natürlich nicht lustig. Da hast du recht.
1: Mein Papa, meine zwei kleinen Schwestern, Radino und dich.
0: Gut, und deiner Lehrerin wünschen wir gute Besserung, dass sie ihr Problemchen in den Griff kriegt, oder?
1: Ja.
0: Das wünschen wir ja alle hier von Herzen, muss man sagen. So, wir zwei Hübschen, wir wollen jetzt aber Spaß haben. Wir werden ein Spiel spielen, habe ich mir gedacht.
1: Ja.
0: Also ich habe das Auswahlspiel, Gegenteilspiel oder Reimwörterspiel. Welches möchtest du denn spielen?
1: Auswahlspiel.
0: Das Auswahlspiel. Erklär mal schnell den Kindern, wie es funktioniert.
1: Du sagst zwei Wörter und ich sag, was mir lieber ist.
0: Okay, dann legen wir los. Bist du konzentriert?
1: Ja.
0: Gut. Filzstifte oder Wasserfarben?
1: Beides.
0: Na, das Spiel funktioniert ja so, dass du dir was aussuchen musst. Musst du dich entscheiden?
1: Filzstifte.
0: Die Filzstifte, okay. Da kann man auch genauer malen, hätte ich gesagt.
1: Ja, aber meistens macht man auch ein Loch.
0: Das stimmt. Ketchup oder Mayonnaise?
1: Ketchup.
0: Ketchup, okay. Und jetzt kommt das Wichtigste. Rutschen oder Schaukeln?
1: Schaukeln.
0: Wird es da gar nicht schwindelig?
1: Nein.
0: Das ist ja großartig.
1: Ich schaukel gern mit meinen Schwestern.
0: Ja, perfekt. Hier kommt ein Applaus. So, das war die Flora. Sie ist 7 Jahre alt aus der Bundeshauptstadt Wien. Und Flora, ich wünsche dir noch einen schönen Nachmittag. Fein, dass du mit dabei warst. Tschüss.
1: Tschüss. Tschüss, André, schönen Nachmittag.

0: So, gleich schalten wir nach Tirol bei Radino, mein Kinderradio. Davor muss ich aber noch ganz geschwind sagen, klick mal online auf Radinos Webseite www.meinkinderradio.at. Denn kennst du eigentlich schon Radinos Pinnwand? Da können all die Kinder, die sich nicht trauen, im Radio zu reden, einfach mir mal eine Nachricht hinterlassen. Da kannst du einfach was reinschreiben und ich lese es dann von Zeit zu Zeit hier in Radinos Minidisco gerne vor. So, jetzt telefoniere ich aber erstmal und zwar mit einem Kind aus Tirol. Wer ist denn hier in Leitung 15?
1: Hallo, André, hier ist der Ben.
0: Herzlich willkommen in Radinos Minidisco, Ben. Wie alt bist du und in welchem Ort bist du zu Hause?
1: Ich bin 8 Jahre alt und ich wohne in Kufstein.
0: Und hier steht, du triffst dich wahnsinnig gerne mit Freunden.
1: Ja.
0: Was macht sie da, wenn sie euch trefft?
1: Fangen spielen.
0: Wow. Und wie spielt man Fangen?
1: Einer ist Fänger und der muss die anderen probieren zu fangen. Und wenn er einen gefangen hat, dann ist der Fänger.
0: Ah, das heißt, alle laufen kreuz und quer.
1: Ja.
0: Und spielt sie das drinnen oder draußen?
1: Meistens draußen.
0: Je nachdem, wie das Wetter wahrscheinlich ist, gell?
1: Ja.
0: Da hast du vollkommen recht. Super, dann hätte ich jetzt gesagt, du zählst alle deine Freunde mal auf und die grüßen wir dann gleich hier im Radio.
1: Gabriel, Tobi, Maxi, Adnan und das war's.
0: Und das war's. Ganz, ganz liebe Grüße auch von mir hier aus dem Studio direkt zu euch in schöne Bundesland Tirol. Was magst du eigentlich werden von Beruf, wenn du erwachsen bist?
1: Videospieltester.
0: Das ist aber ein toller Beruf. Da kriegt man dann Videospiele und dann muss man die testen. Und kannst du auch gute Artikel schreiben? Also
1: ja.
0: Schreibst du schöne Aufsätze?
1: Ja.
0: Das ist nämlich auch wichtig als Videospieltester, weil man muss das dann ja irgendwo aufschreiben. Was sind so deine Lieblingscomputerspiele eigentlich?
1: Kirby, Autorennen, irgendwelche und Super Mario.
0: Wow, also Jump-and-Run-Spiele. Super Mario ist ein Jump-and-Run-Spiel, da muss man ja quasi mit der Figur laufen und irgendetwas machen.
1: Mhm.
0: Und hüpfen.
1: Ja.
0: So, Auswahlspiel, Reimwörterspiel oder Gegenteilspiel?
1: Gegenteilspiel.
0: Wie funktioniert das Gegenteilspiel?
1: Du sagst was und ich muss das Reimwort dann sagen.
0: Nein, das Gegenteil musst du sagen beim Gegenteilspiel.
1: Ah, ja, das ist
0: sonst wäre es ja das Reimwörterspiel. Okay, geht's los?
1: Ja.
0: Was ist das Gegenteil von offen?
1: Zu.
0: Zu ist das Gegenteil von offen, richtig. Was ist das Gegenteil von rund?
1: Eckig.
0: Eckig ist das Gegenteil von rund. Und was ist das Gegenteil von faul?
1: Fleißig.
0: Fleißig ist das Gegenteil von faul, richtig. Hier kommt dein Applaus. Das war der Ben, 8 Jahre alt, aus Kufstein im schönen Bundesland Tirol. Und genau dorthin schicke ich jetzt ganz liebe Grüße aus dem Studio. Schönen Nachmittag noch, Ben. Tschüss.
1: Tschüss, André. Schönen Nachmittag.

Mir ist vor kurzem ein Ding passiert. Ich wollte mit meiner Freundin einfach mal in die Dschungeldisco tanzen gehen. Naja, und dann lud ich sie zum Fruchtcocktail ein. Und was dann passierte, oh weia, ich erzähl's euch.

0: ich. Wie siehst du denn aus?
1: Wieso?
0: Na, hast du ja ganz glasige Augen, mein Junge.
1: Wieso? Was? Was hab ich?
0: Ja, ich glaub, du hast von den übergärigen Früchten getrunken, hä?
1: Von wem? Von den übergärigen... Wieso?
0: Ja, von dem Cocktail. Du hast ja an dem Rüssel, mein lieber

0: Sogleich telefonieren wir mit der Charlotte aus dem Bundesland Oberösterreich. Die wartet hier schon in Leitung 4. Davor würde ich dir noch aber gerne ans Herz legen, dass du mir eine Sprachnachricht schickst, denn ich spiele gleich hier in der Sendung wieder jede Menge Sprachnachrichten ab. Dazu brauche ich bitte neue. Und zwar über Radinos Handy-App kannst du mir sehr gerne eine Aufnahme schicken von dir. Da sagst du einfach mal deinen Namen und deinen Wohnort, vielleicht auch noch wie alt du bist. Und dann kannst du all deine Freunde grüßen. Du kannst mir gerne was vorsingen. Ich würde mich sehr freuen, wenn mal jemand das Mini-Disco-Lied singt oder sogar einen Witz erzählen. Braucht auch jede Menge Witze hier in der Sendung. So, jetzt ist es aber soweit. Ab nach Oberösterreich.
1: Hallo André.
0: Hallo Charlotte, einen schönen Nachmittag wünsche ich dir.
1: Auch einen schönen Nachmittag.
0: Du, wir waren ja alle schon so aufgeregt, dass du endlich mit dabei bist hier in der Mini-Disco. Das heißt, wir möchten dich auch ein bisschen besser kennenlernen. Sag mal schnell, wie alt bist du und in welchem Ort wohnst du?
1: Also ich bin die Charlotte, ich bin 8 Jahre alt und ich wohne in Oberösterreich in Oftering.
0: In Oftering. Wow, das ist ja toll. Und hier steht, dass du wahnsinnig gerne bastelst.
1: Ja.
0: Was bastelst du denn dann so alles? Was lässt du dir da so einfallen?
1: Also manchmal bin ich ganz kreativ und bastle so... Ja, Armbänder weil ich und Ohrringe, aber manchmal falte er Sachen aus Papier und ja, und meine Oma hat mir ein Bastelbuch geschenkt und da sind auch ganz coole Sachen drin.
0: Da sind tolle Ideen wahrscheinlich drinnen, gell, die man dann nachbasteln kann. Ja, vielleicht hast du ja Lust, dass du mir eines deiner Basteldinger schickst, weil die haben hier ja schon unglaublich viele Basteleien von Kindern aus ganz Österreich stehen, die uns geschickt wurden. Ich würde mich sehr freuen, dann stelle ich deines hier im Studio dazu.
1: Kann ich machen.
0: Fein, ich freue mich sehr, Charlotte. So, jetzt ist aber Zeit, wir müssen noch alle deine Freunde grüßen, die warten sicher schon drauf.
1: Also ich möchte gern meine ganze Klasse grüßen, den Jakob Forschum und den David Forschum, meinen Bruder, den Jakob, meinen Hamster, die Stupsi, die Sophia, die Melissa und die Laura.
0: Wow. Und das war's. Und liebe Grüße kommen natürlich auch von mir zu euch ins schöne Bundesland Oberösterreich. Wir spielen jetzt noch ein tolles Spiel, hätte ich mir gedacht. Auswahlspiel, Reimwörterspiel oder Gegenteilspiel? Was magst du spielen?
1: Ich mag das Geräuschespiel spielen.
0: Das versteckte Spiel hast du entdeckt. Na klar. Magst du neue Geräusche oder die Standardgeräusche?
1: Neue.
0: Neue Geräusche. Das mache ich sehr gerne. Du, dann lauf mal schnell los in die Küche, hol dir einen Löffel und einen Kochtopf und mach mal richtig Lärm. Bin ich gespannt. Ich freue mich ja voll. Einmal nicht die Klospülung, nicht? Ah, ich liebe Lärm. Das war toll. Super. Okay, gut. Dann kommt hier jetzt das nächste Geräusch. Hast du eine Sparbüchse?
1: Ja.
0: Dann hol mal die Sparbüchse und schüttel sie mal. Ich möchte alle Münzen da drinnen hören. Das müssen aber große Münzen sein. Wow, also hier kommt schon mal dein Applaus. Und vor allem schwere Münzen waren wahrscheinlich richtig große Goldmünzen, die Charlotte da hat. 8 Jahre alt ist sie aus dem Bundesland Oberösterreich. Charlotte, danke fürs Mit dabei sein. Schönen Nachmittag noch. Tschüssi.
1: Danke, tschüss.

0: So, kurze Verschnaufpause hier im Radio. Nach dem vielen Tanzen und Mitsingen muss man wieder mit einem Kind telefonieren, na klar. Und wenn auch du hier mit dabei sein magst bei Radino, mein Kinderradio, dann melde dich ganz einfach an über das Mitmachformular. Das heißt, mach mit in der Minidisco. Findest du auf Radinos Webseite www.meinkinderradio.at. So, Leitung 2, Hallöle.
1: Hallo.
0: Hallo, wer spricht denn da?
1: Die Franziska.
0: Ja, Franziska, einen wunderschönen Nachmittag und herzlich willkommen in Radinos Minidisco.
1: Dankeschön, guten Nachmittag.
0: Du Franziska, wir wollen dich ein bisschen besser kennenlernen. Sag mal schnell, wie alt bist du?
1: 5.
0: Und in welchem Ort bist du zu Hause?
1: Seekirchen.
0: Seekirchen am Wallersee, das ist im schönen Bundesland Salzburg, gell?
1: Ja.
0: Sehr schön. Hier steht, du spielst wahnsinnig gerne mit deinem kleinen Bruder.
1: Ja.
0: Wie heißt denn der?
1: Josef.
0: Und was macht sie da so? Also was spielt sie für Spiele?
1: Manchmal spielen wir immer Kühe.
0: Wow, also ihr spielt Kühe. Bist dann du die Kuh oder dein kleiner Bruder?
1: Mein kleiner Bruder.
0: Okay, und was machst du dann mit der Kuh?
1: Mit der Kuh, die bringe ich immer auf die Wiese.
0: Das klingt nach einem sehr lustigen Spiel. Du, Franziska, jetzt wen müssen wir noch alles grüßen? Jetzt wissen wir ja schon, du hast einen kleinen Bruder. Wen müssen wir alles im Radio sonst noch grüßen?
1: Meine großen Brüder.
0: Ja. Sonst noch welche Freunde oder die Mama oder ein Papa?
1: Meine Freunde, du liebe und die mir.
0: Und liebe Grüße kommen natürlich auch noch von mir hier aus dem Radio an all deine Freunde dazu. So, jetzt spielen wir ein Spiel, hätte ich gesagt. Auswahlspiel, Reimwörterspiel oder Gegenteilspiel. Was magst du denn spielen?
1: Geräusche.

0: Wow, du hast das geheime Spiel entdeckt. Das ist ja toll. Dann lauf mal los und zeig mir die Klospülung. Geht los. Wow, das war eine tolle Klospülung, Franziska. Und kriegen wir die Türglocke auch noch zu hören? Sie läuft los jetzt vom Klo zur Eingangstüre. Franziska, bist du noch da?
1: Ja.
0: Die Türklingel haben wir noch nicht gehört. War sie schon da?
1: Ja.
0: Ah, die hat man leider im Radio nicht gehört, aber du kriegst trotzdem einen Applaus. Das war die Franziska, 5 Jahre aus den Kirchen am Wallersee, aus dem Bundesland Salzburg. Franziska, ich wünsche dir noch einen schönen Nachmittag. Tschüssi.
1: Tschüss, André.

0: Achtung, Achtung, jetzt kommt wieder eine dino-tastische Sprachnachricht.
1: Hallo Radino, ich bin die Anna Sophia, bin 9 Jahre alt, liebe deine Geschichten und Lieder. Ich wohne in Deutschland, Bad Wurzach. Tschüss.
2: Hallo, ich bin Chiara Felten, ich bin 11 Jahre alt, ich komme aus Österreich und wohne in Kirchberg.

0: 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Tschüss!
1: Hallöle, ich bin die Lena und bin 6 Jahre alt. Ich wohne in der Steiermark und jetzt will ich meine Freunde grüßen. Die Valentina, die Chiara, die Marie, die Ella, die Hanna und die Emilia. Tschüss! Die Mama und den Papa und meine Cousine. Tschüss!
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0: Magst du mir vielleicht erzählen, was du werden möchtest für einen Beruf, wenn du erwachsen bist? Dann sei doch mit dabei in der Minidisco, melde dich dazu gerne an auf Radinos Webseite. www.meinkinderradio.at gibt's direkt auf der Startseite so einen Knopf, da steht drauf, mach mit in der Minidisco. So, wenn du das dann gemacht hast und ganz viel Geduld mitgebracht hast, weil es dauert wirklich lange, es melden sich echt viele Kinder an, dann rufe ich dich irgendwann zurück. Für ein Kind ist es jetzt soweit. Da wähle ich gerade die Nummer und mit dem werden wir jetzt telefonieren hier in der Sendung. Bin schon mal gespannt.
1: Hallo.
0: Hallo, wer spricht denn da?
1: Die Nina.
0: Nina, ich wünsche dir einen großartig, dinotastischen, tollen, mega superen Nachmittag. Schön, dass du da bist.
1: Das wünsche ich dir auch, André.
0: Danke dir. Nina, hier steht auf deinem Zettel von der Anmeldung, dass du wahnsinnig gerne tauchst.
1: Ja.
0: Und kannst du so richtig lange die Luft anhalten?
1: Ja.
0: Boah, und wie weit kannst du beim Tauchen schwimmen? Also kannst du schon 10 Meter tauchen oder so?
1: Ja.
0: Wahnsinn, das ist mir schon mal einen Applaus wert. Wow, wow, wow. Nina ist eine großartige Taucherin. Du, hier steht auch, dass du beim Tauchen Dinge aus dem Wasser holst. Was holst du da so alles raus?
1: Tiere.
0: Tiere? Was sind denn da für Tiere im Swimmingpool?
1: Die gehören uns und die eine Schildkröte und ein Seestern.
0: Aber das sind alles Spielzeugtiere wahrscheinlich, oder?
1: Ja.
0: Ah, ich verstehe. Okay, ich dachte schon, du wirfst eine echte Schildkröte in den Swimmingpool und holst sie dann wieder raus.
1: Nein.
0: Das wäre ja gemein, oder?
1: Ja.
0: Okay, also aber mit Plastikdingen kann man das natürlich machen. Klar. Nina, sollen wir jetzt deine Freunde hier im Radio grüßen?
1: Ja.
0: Dann zähl sie mal auf.
1: Der Samuel, der Julian, der Henning, die Amara, die Olli, die Greta, die Emilia, der Domenico und der David.
0: Und von mir kommen liebe Grüße von Kinderradio. Nina, spielen wir jetzt ein Spiel?
1: Ja.
0: Was hast du denn ausgesucht?
1: Das Auswahlspiel.
0: Das Auswahlspiel, also eines von den leichteren Spielen. Gut. Wie funktioniert's denn?
1: Du sagst zwei Wörter und ich sag, was ich lieber mag.
0: Okay, so spielen wir's. Geht los?
1: Ja.
0: Okay. Singen oder tanzen?
1: Tanzen.
0: Tanzen, okay. Was nehmen wir als nächster? Filzstifte oder Wasserfarben?
1: Filzstifte.
0: Und jetzt noch Frühstück oder Mittagessen?
1: Frühstück.
0: Hier kommt ein Applaus. Das war die Nina, die ist 5 Jahre alt aus der Bundeshauptstadt Wien. Nina, ich wünsche dir einen super tollen Nachmittag noch. Danke, dass du mit dabei warst.
1: Danke dir auch.

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7: Und die hörst du heute von der Ines. Hallo, grüß dich. Der Inklusionstag fördert ein gutes Miteinander. Mitte September findet in der Landeshauptstadt Graz im Bundesland Steiermark der alljährliche Inklusionstag statt. Warum gibt es den? Er macht darauf aufmerksam, dass jeder Mensch, jedes Kind, ob mit oder ohne Behinderung, gleichberechtigt am Leben teilnehmen kann. Ein buntes Programm erwartet die Besucherinnen und Besucher beim Inklusionstag in der Shopping City Seiersberg in Graz. Unter anderem wird der Verein Humana, der nachhaltige Mode für große und kleine Menschen anbietet, mit einer besonderen Modenschau dabei sein. Dafür werden derzeit große und kleine Models gesucht. Noch bis 18. August können sich interessierte Modebegeisterte mit einem kurzen Steckbrief, Foto und auch der Kleidergröße für die Auswahl der Outfits per E-Mail bewerben. Und zwar an marketing@humana.at. Wassermelonen sind jetzt saftige Durstlöscher. Rund um den Tag der Wassermelone haben wir ein paar interessante Dinge dazu herausgefunden. Ursprünglich kommt diese Nutzpflanze vom Kontinent Afrika. Inzwischen wird sie weltweit in warmen Regionen angebaut. Die meisten Sorten von Wassermelonen haben ein rotes Fruchtfleisch. Es gibt aber auch grüne, orangefarbene, gelbe und sogar weiße Sorten. Das weiche Innere der Frucht schmeckt meist süß und besteht überwiegend aus Wasser, Vitamin A und Vitamin C. Wichtig für unsere Sehkraft und unser Immunsystem, damit wir gesund bleiben. Tatsächlich gibt es Wassermelonen, die bis zu 100 Kilogramm schwer werden, also in etwa wie ein schwerer Erwachsener. Die meisten aber wiegen 4 bis 25 Kilogramm, also vom Gewicht eines Babys bis zu einem Volksschulkind. Besonders an heißen Tagen im Sommer sind Wassermelonen super zum Durstlöschen und als gesunder Snack für zwischendurch. Hunde auf Surfbrettern sind in den USA jedes Jahr ein Hingucker. Vor kurzem hat im US-Bundesstaat Kalifornien in der Stadt Pacifica die jährliche Weltmeisterschaft im Hundesurfen stattgefunden. Dabei können Hunde aller Rassen und Gewichtsklassen antreten. Damit es möglichst fair bleibt, gibt es extra Wettbewerbe für kleine, mittlere und große Hunde. Sogar Bewerbe mit 2 Hunden auf einem Surfbrett und mit Mensch und Hund auf einem Brett werden da ausgetragen. Dieses Jahr hat eine Labrador-Hündin namens Rosie den gesamten Wettbewerb mit ihrer Leistung am Surfbrett gewonnen. Labradore sind besonders aktive, temperamentvolle, aber auch sehr gut lernende Hunde. Die Hundesurfen-Weltmeisterschaft ist bereits zum 10. Mal ausgetragen worden und die Teilnahmegelder werden Tierschutzorganisationen gespendet.
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9: Hallo, schön, dass du wieder eingeschaltet hast. Ich freue mich schon total, heute wieder mit David zu heimwerken. Wir bauen heute nämlich eine Utensilienbox. Da kann man alles reingeben, was man so zum Bauen braucht. Also zum Beispiel Werkzeuge, Stifte und so weiter. Und vor allem freue ich mich heute schon darauf, die Box anzumalen. Ich glaube, ich werde sie ganz grün färben und dann noch ein paar Sticker draufkleben. Das wird dinotastisch.
10: Ja, ich kann es mir schon vorstellen, Philipp. Aber bevor wir soweit sind, müssen wir die Box erstmal bauen. Dafür brauchen wir einiges an Material. Kontrollieren wir doch mal, ob wir alles haben.
9: Also, in der Bauanleitung steht, dass wir einen Pinsel brauchen, einen Gipsbecher, einen Edding, eine Heißklebepistole, Kleister, einen Rundstab, Schrauben für Dreikantleisten, eine Akkubohrmaschine und 5 Bretter. Übrigens, die Bauanleitung gibt's wie immer auf der Mein Kinderradio Website.
10: Philipp, hast du bei deiner Aufzählung nicht noch was vergessen?
9: Ja, das Wichtigste, die Farbe.
10: Okay, jetzt wo wir alles haben, können wir loslegen. Als erstes legen wir unsere Bretter, wie in der Bauanleitung beschrieben, zurecht.
9: Aber warum sind dann die Bretter so unterschiedlich groß?
10: Naja, also wir haben 2 Seitenwände, links und rechts. Die müssen so hoch sein, dass wir dann den Rundstab als Griff befestigen können. Und vorne und hinten haben wir auch je ein Brett als Wand, damit nichts rausfällt. Diese Bretter sind etwas kleiner als die beiden auf der Seite. Und zu guter Letzt haben wir dann noch unseren Boden der Utensilienbox.
9: Boah, gut, dass wir die Bretter im Baumarkt schon zuschneiden lassen haben.
10: Auf jeden Fall. Jetzt kleben wir aber erstmal die Dreikantleisten an den Ecken unseres Bodenbretts fest. Dafür brauchen wir die Heißklebepistole.
9: Die habe ich vorher schon eingesteckt.
10: Super mitgedacht. Dann sollte sie jetzt schon warm sein und wir können gleich loslegen.
9: Aber aufpassen, David, dass du dich nicht verbrennst mit den Heißkleber.
10: Das ist ein guter Hinweis. Deshalb habe ich auch die Handschuhe angezogen. So, jetzt wo die Leisten befestigt sind, machen wir mit unseren Seitenbrettern weiter. Dafür brauche ich deine Hilfe.
9: Warte, ich ziehe auch schon meine Handschuhe an. So. Gut, ich bin bereit.
10: Wunderbar. Also ich trage den Heißkleber auf den Seiten der Leisten und vom Bodenbrett auf. Dann drücken wir gemeinsam die Bretter auf jeder Seite an. Dabei immer kurz warten, bis der Kleber abgekühlt ist, damit wir auch sicher sein können, dass alles tipptopp hält.
9: Super, jetzt haben wir schon eine richtige Box. Da kann ich ja schon anfangen zu malen.
10: Fast. Damit du die Box aber auch überall hin mitnehmen kannst, müssen wir noch den Griff montieren.
9: Ah ja, stimmt. Dafür brauchen wir einen Rundstab, oder?
10: Ganz genau. Und den Akkubohrer. Jetzt siehst du auch, warum die Bretter unterschiedlich groß sind. Auf den Seiten sind sie höher, damit wir dort den Stab befestigen können. Wenn du den Stab in der Mitte hältst, kann ich ihn einmal links und einmal rechts mit einer Schraube festschrauben.
9: Jawohl, so machen wir das. Da zahlt es sich schon aus, dass wir immer zu zweit sind. Alleine wäre das ja total umständlich.
10: Und außerdem nur halb so spaßig. Also, bereit? Dann schraube ich jetzt den Griff fest.
9: Wow, jetzt haben wir eine echte Werkzeugkiste.
10: Ja, und was jetzt noch zu tun ist, das weißt du ja schon.
9: Jetzt wird gemalt. Dafür brauche ich die Holzfarben, die Pinsel und den Gipsbecher. Im Becher rühren wir die ganzen Farben an. Ich glaube, außen mache ich die Box ganz grün und innen rot.
10: Das klingt super. Na dann, los geht's.
9: Fertig. Jetzt muss die Farbe nur noch trocknen. Das heißt, wir müssen warten.
10: Die Wartezeit können wir aber noch etwas verkürzen, indem wir die Farbe trocken föhnen. Achtung, das geht aber nur, wenn die Farbe keine brennbaren Dämpfe enthält. Auch bei Lack musst du die Trockenzeit abwarten. Wer jetzt Lust bekommen hat, seine eigene Utensilienbox zu bauen, der findet die Anleitung wie immer auf Radinos Webseite, meinkinderradio.at.
9: Und falls du es nachbauen möchtest, dann würden wir uns voll über ein Foto freuen. Einfach in der Galerie auf meinkinderradio.at hochladen mit dem Formular. So, und jetzt, wo alles trocken ist, können wir das Ganze mit Stickern verzieren. Dabei kann man sich wunderbar kreativ austoben.
10: Das stimmt. Und damit alle wissen, wem die Utensilienbox gehört, schreiben wir mit einem Edding noch deinen Namen drauf.
9: Und jetzt geben wir unser Werkzeug in die Box. Wow, das ist dinotastisch. Jetzt kann ich immer und überall heimwerken.
10: Auf jeden Fall. Und fürs nächste Mal kannst du die Box dann auch gleich mitbringen. Und alle, die zuhören, ihre natürlich auch. Die Anleitung zum Nachbauen findest du wie immer auf Radinos Webseite meinkinderradio.at. Also, bis zum nächsten Mal, Philipp.
9: Bis dann, David. Und ich hoffe, du schaltest beim nächsten Mal wieder ein.
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0: alles gemerkt. Oder? Socke ist echt schlau. Heute ist es im Wald besonders schön. Der Himmel leuchtet so blau, als hätte ihn jemand angemalt. Und es ist weder zu warm noch zu kalt. Eben ganz genau richtig.
1: Heute ist ein Tuschkastentag und ich mag den gern und auch die Sonne und die Schmetterlinge.
2: Socke, könntest du schnell mal rüberkommen? Ich habe eine Bitte an dich.
1: Eine Bitte? An mich? Jetzt? Aber ich hopse doch gerade.
2: Socke, bitte.
1: Na, dann will ich mal nicht so sein. Bin schon unterwegs.
0: Schnell zieht der kleine Rabe noch seine rot-weiße Ringelsocke zurecht, die er am linken Fuß trägt. Und dann ist er schon unterwegs zu Frau Dachs. Die hat er nämlich richtig gern.
1: Was ist denn, Frau Dachs? Was willst du denn?
3: Ach, da bist du ja, kleiner Rabe. Du hast dich aber beeilt.
1: Das habe ich nur gemacht, damit ich ganz schnell weiterhopsen kann. Was ist denn?
3: Weißt du, Socke, heute ist so ein schöner Tag, dass ich die Eule und Wolle, das Schaf, für den Nachmittag zum Kakaotrinken eingeladen habe.
1: Zum Kakaotrinken? Mhm. Die Idee könnte glatt von mir sein.
3: Ja, das kann ich mir vorstellen. Aber jetzt möchte ich auch noch einen Kuchen backen. Und deshalb wollte ich dich fragen, ob du mir vielleicht ein paar Dinge von der Eule holen kannst. Dann könnte ich schon...

0: sogar zwei. Ich weiß doch, was du für ein kleiner Naschrabe bist.
1: Au, prima. Dann beeile ich mich. Was soll ich dir denn von der Eule holen?
0: Lass mich mal kurz überlegen. Also, sie soll mir bitte ein gelbes Tischtuch borgen. Dann drei rote Tassen und sechs grüne Teller. Ja, ich glaube, das ist alles. Kannst du das für mich erledigen, Socke?
1: Klar, ist doch puppenleicht. Das mache ich doch mit dem linken Flügel.
0: Kannst du dir das auch alles merken oder soll ich es dir aufschreiben?
1: Aufschreiben? Pff, ich bin doch ein großer Rabe. Ich könnte mir noch viel mehr merken.
0: Ganz bestimmt. Bist du dir sicher?
1: Klar doch, was denkst du denn? Ich bin doch nicht blöd. Bis später.
0: Danke dir, Socke. Bis später.
2: Nein, der kleine Rabe ist wirklich nicht blöd. Während er durch die Luft zum Baum der Eule flattert, überlegt er angestrengt, was er sich noch alles merken könnte, wenn er nur wollte.
1: Also 1, 2, 3 Tischtuch, Tassen und Teller für Frau Dax. Und 4 lila Luftballons und 5 weiße Kissen und 6 schwarze Kästen und 7 und dann wieder alles von vorne. Ich bin schließlich der weltklügste Rabe, den es gibt. Und der weltbeste sowieso. Also Tischtuch und Tassen und Teller und Kissen und noch viele andere Sachen.
2: Socke ist so vertieft ins Vor sich hin murmeln, dass er seinen Freund Eddie Bär gar nicht bemerkt, der gerade den Waldweg entlang stapft.
3: Hallo, Socke. Was machst du da? Wo willst du denn hin?
1: Oh, Eddie Bär, hallo. Warte, ich komm runter. Aber ich habe jetzt eigentlich keine Zeit.
3: Keine Zeit? Wieso denn nicht?
1: Ich muss was erledigen für Frau Dax.
3: Aha.
1: Was ganz Wichtiges.
3: Was Wichtiges? Das klingt ja spannend. Kann ich vielleicht mitkommen?
1: Von mir aus. Ich gehe nämlich zur Eule. Sachen für Frau Dax holen und ich habe mir alles gemerkt.
3: Oh. Was hast du dir denn gemerkt?
1: Na, was ich alles mitbringen soll.
3: Ach so. Ist es denn viel?
1: Und wie? Oh. Sie braucht nämlich einen gelben Tisch und 3 rote Socken und 6 grüne Tüten und 7 blaue Fische und...
3: Und 8 Honigtöpfe. 8 goldene Honigtöpfe.
1: Genau, das alles braucht sie und noch viel mehr. Aber jetzt lass uns los, sonst isst Frau Dax den ganzen Kuchen allein auf und für mich bleibt nichts übrig.
3: Ist gut. Hoffentlich vergessen wir die 6 grünen Tüten nicht.
1: Und die 7 blauen Fische.
2: Der kleine Rabe und der große Bär gehen also zusammen weiter und haben fast schon Bauchweh vor Lachen, als ihnen Stulle das Wildschwein über den Weg läuft.
4: Hallo Socke, hallo Eddie Bär. Warum lacht ihr denn so? Erzählt ihr euch gerade Witze?
1: Tag Stulle. Nee, wir sind unterwegs zur Eule.
3: Die soll uns was leihen.
1: Willst du vielleicht auch mitkommen? Wir holen von der Eule nämlich einen gelben Fisch und 3 grüne Glocken und 6 bunte Bälle und 7 blaue Blumen und...
3: Und 8 bärige Honigtöpfe und...
4: Und 9 Tüten Eicheln auch noch.
3: 9 Tüten Eicheln?
1: Bestimmt. Die braucht Frau Dax ganz bestimmt.
4: Au, prima. Dann komme ich mit.
2: Die 3 üben den ganzen Weg lang, wiederholen alle Wörter und denken sich immer mehr Sachen aus.
4: Und dann noch bunte Brillen und blaue Lollis.
2: Die 3 werden immer alberner und brauchen deshalb ganz schön lange, bis sie beim Baum der Eule angekommen sind. Diese liegt entspannt in ihrer Hängematte, hat wie immer ihr blaues Stirnband um und sieht den 3 Freunden amüsiert entgegen.
1: Total geil.
5: Was ist denn mit euch los? Habt ihr einen Clown gefrühstückt? Oder vielleicht einen Witz verschluckt?
3: Ein Witz verschluckt? Das geht doch gar nicht.
4: Doch. Ich hab das jedenfalls gemacht. Und alle Clowns aus dem Wald auch noch.
1: Und ich auch. Und noch viel mehr.
5: Na, ihr scheint ja bestens gelaunt zu sein. Wo wollt ihr denn hin?
1: Na, zu dir.
3: Genau, zu dir.
4: Und ich bin einfach mitgekommen.
5: Oh, so, so. Und was kann ich für euch tun?
1: So,

0: Jetzt lass mich mal, sonst gibt's hier Kuddelmuddel und alles geht schief.
1: Na gut.
2: Ich gebe mir Mühe.
0: Du, Eule, Frau Dax schickt mich her.
3: Aha. Und was möchte sie?
0: Na, du gehst doch heute zu ihr zum Kakao trinken.
3: Ja, das stimmt. Heute Nachmittag.
2: Zum Kakao trinken? Oh, Frau Dax macht den besten Kakao der Welt.
1: Das stimmt. Der ist immer total schokoladig. Gibt es da vielleicht auch Honigbonbons?
0: Nee, aber Apfelkuchen hab ich bestellt.
1: Bist du denn auch eingeladen?
0: Nee, nicht direkt. Aber ich krieg so viel Apfelkuchen, wie ich will. Oh. Hat Frau Dax mir versprochen.
2: Oh. Toll.
1: Du hast aber Glück.
0: Mhm. Klar doch, hab ich immer. Ich bin schließlich ein Glücksrabe. Oh.
3: Ich bin sicher, dass ihr alle ein Stück Kuchen abbekommt. Aber sag mal, Socke, warum bist du denn nun hier?
0: Ich soll was ausleihen, hat Frau Dax gesagt.
3: Und was soll es sein? Hat sie dir einen Zettel mitgegeben?
0: Ich brauch doch keine Zettel. Das kann ich mir doch merken.
1: Klar, Socke ist doch klug.
0: Na, aber holla.
2: Natürlich ist er das.
3: Und was hast du dir gemerkt?
0: Frau Dax möchte, was war das nur? Ach ja, einen roten Ball, drei gelbe Blumen und sechs bunte Brillen.
3: Sechs bunte Brillen? Was will sie denn damit?
0: Weiß ich nicht. Vielleicht eine Überraschung?
2: Vielleicht eine für uns.
1: Oder für ihre Kakaogäste.
3: Aber ich habe keine bunten Brillen.
1: Oder nicht.
3: Und die anderen Sachen auch nicht.
0: Dann sage ich Frau Dax, dass ich mir alles schön gemerkt habe und dass du mir nichts geben wolltest.
3: Och, aber das stimmt doch nicht. Tu das bloß nicht. Sonst denkt sie vielleicht, dass ich nicht hilfsbereit bin.
0: Und was nun? Ich kann doch nicht mit nix wiederkommen. Da denkt Frau Dax doch, dass sie mir nichts auftragen kann.
1: Stimmt. Armer Socke. Tja, aber da kann man nichts machen.
2: Nee, das ist nicht zu ändern.
0: Doch, ist es wohl. Du Eule, wenn du die Sachen nicht hast, die Frau Dax braucht, dann gib mir halt irgendwas anderes.
1: Was anderes? Aber das geht doch nicht.
2: Eddie Bär hat recht. Das nützt doch nichts.
3: Ach, also, ich weiß nicht, Socke. Ich kann dir doch nicht einfach irgendetwas geben.
0: Natürlich kannst du das. Lass mich mal machen. Ich erkläre es Frau Dax schon.
3: Na gut, Socke, wenn du meinst. Dann will ich mal nachsehen, was ich alles finde. Was ist denn da? Moment. Was hätten wir denn da? Ein altes Buch? Ja, vielleicht. Oder diese alten Handschuhe. Und vielleicht auch noch das grüne Handtuch. Nein, lieber nicht. Nein. Aber wie wäre es denn hiermit? Ja, das ist doch wirklich eine gute Idee. Das wird Frau Dax brauchen können, genau.
4: Die Eule sucht ein paar Sachen heraus, die sie gerade nicht braucht, und packt sie in einen großen Korb.
3: Ja, so, ihr drei. Ich hoffe, dass Frau Dax damit etwas anfangen kann.
0: Ach, bestimmt. Danke, Eule. Der Korb ist ja richtig schwer.
1: Warte, ich helfe dir, Socke. Das ist echt nett von dir, Eule.
2: Finde ich auch. Tschüss, Eule.
0: Tschüss.
3: Ihr drei und liebe Grüße an Frau Dax.
4: Socke, Stulle und Eddie Bär laufen so schnell sie können zu Frau Dax zurück und überreichen ihr den Korb der Eule.
0: Hallo, Frau Dax. Ich bin wieder da.
1: Und wir haben Socke geholfen.
2: Allein hätte er den Korb ja gar nicht tragen können.
0: Da ist auch ganz viel drin. Wirst du schon sehen, Frau Dax.
5: Ach, was seid ihr tüchtig. Ich bin ja so stolz auf euch.
1: Ja, nicht?
2: Danke, Frau Dax.
0: Lass mich auspacken, Frau Dax. Ich kann das am besten.
5: Dann fang mal an. Schließlich habe ich es dir zu verdanken, dass ich in Ruhe den Kuchen backen konnte.
1: Lecker Kuchen.
2: Es riecht auch schon so gut.
0: Hast du auch wirklich Apfelkuchen gemacht?
5: Natürlich. Das habe ich dir doch versprochen. Und ihr bekommt alle ein großes Stück Aber erst, nachdem du den Korb ausgepackt hast, Socke.
2: Beeil dich!
1: Ja, mach schnell!
0: Na klar doch. Also, hier haben wir ein gelbes Tischtuch und drei rote Tassen und sechs grüne Teller. Ha, guck mal, Frau Dax, Damit kannst du jetzt für deinen Besuch den Tisch decken. Das wird rabenstark.
1: Toll, nicht?
2: Bist du stolz auf uns?
0: Besonders auf mich?
5: Ja, das ist wunderbar. Das hast du gut gemacht, kleiner Rabe. Und ihr anderen natürlich auch. Vielen Dank. Das hätte ich nicht gedacht, Socke, dass du dir alles so gut merken kannst.
0: Pa, ich habe mir noch viel mehr gemerkt. Ganz tolle Sachen. Aber die Eule hatte ja überhaupt nichts da.
1: Nur ganz wenig Sachen.
2: Und gar nichts, was wir noch brauchen konnten.
1: Genau.
0: Nee, überhaupt nicht.
4: Socke ist so stolz auf sich, weil er sich so viel merken kann. Und weil er Frau Dachs nicht das unnütze Zeug gebracht hat, das sie hatte haben wollen.
0: Genau, keine grünen Socken oder so ein Quatsch. Ich bin nämlich echt schlau.
5: Ja, das bist du.
1: Ich auch.
5: Und jetzt kommt Kuchen essen. Oh, alle drei.
1: Prima. Kuchen.
0: Für mich mit ganz viel Sahne.
2: Ich liebe Kuchen.
4: Und dann futtern die Freunde begeistert den besten Apfelkuchen, den sie jemals gegessen haben. Mit ganz viel Sahne drauf.
1: Der köstlichste Apfelkuchen, den ich hier gegessen habe. Noch ein Stück, bitte.

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0: Mach wer weiter?
1: Plumps, nanu, was war denn das? Kracht da in der Hose was? Liebes Pferdchen, danke schön, du musst jetzt schlafen gehen.
2: Oh, schade. Noch einmal, noch ein einziges Mal.
1: Na gut, einmal.

0: Noch der Reiter Plumps.
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4: Es war einmal im Sommer an einem See. Da schaukelten in einem Bootsschuppen nebeneinander ein Motorboot, ein Segelboot und ein Ruderboot im Wasser. Tagsüber schwammen sie auf dem See herum, aber abends oder wenn es regnete, lagen sie da und dann fingen sie an zu streiten. Besonders das Segelboot und das Motorboot konnten einander nicht leiden. »Es ist kaum auszuhalten«, näselte das Segelboot. Es sprach immer durch die Nase, denn das hielt es für besonders vornehm. »Dieser unfeine Straßengeruch erstickt mich doch. Da glaubt dieses gewöhnliche Volk, wenn es sich voll Benzin laufen lässt und einen Höllenlärm macht, es könnte unser einem den Rang ablaufen.« »Alberne, abgetakelte Fregatte«, brummte das Motorboot, »gib doch nicht so an. Du bist ja bloß neidisch, weil du kein so schickes, modernes Parfüm hast wie ich und weil du immer auf deinen flatterhaften Freund, den Wind, angewiesen bist.« Das Segelboot drehte verächtlich die Mastspitze weg. »Auf so unflätige Ausdrücke antworte ich überhaupt nicht. Mit jemandem, der nicht einmal die einfachsten Regeln des Anstands beherrscht, lasse ich mich auf kein Gespräch ein«, sagte es spitz. Ja, es war schon ein höchst vornehmes Segelboot. Aber auf das Motorboot machte das keinerlei Eindruck. Es verbreitete so viel Benzingeruch wie nur möglich, um seine Nachbarn recht zu ärgern, und polterte: »Haha, bloß weil dir keine vernünftige Antwort einfällt, fängst du wieder mit deiner lächerlichen Vornehmtuerei an.« Und so ging es weiter. Das Ruderboot war meistens still, wenn die beiden so stritten. Früher hatte es wohl auch ein paar Mal mitzureden versucht, aber jedes Mal hatte es sich entweder vom Motorboot eine grobe Antwort oder vom Segelboot eine herablassende Zurechtweisung geholt. Und so schwieg es lieber. An einem schönen Morgen fuhr das Segelboot bei frischer Brise über den See. Aber gegen Mittag schlief der Wind ein, es regte sich kein Lüftchen mehr und das Segelboot kam nicht mehr von der Stelle. Es wartete und wartete, aber der Wind kam nicht wieder. Er war in der Sommerhitze müde geworden und fest eingeschlafen. Und er schlief auch noch, als die Sonne sich in ein paar rosa Wolken bettete, um gleichfalls schlafen zu gehen. Dem Segelboot war das Warten schon sehr langweilig. Es wäre auch gern zu Hause gewesen, aber um Hilfe rufen wollte es auf keinen Fall. Dazu war es zu stolz. Das Motorboot hatte schadenfroh von Weitem die Not des Seglers mit angesehen. Jetzt brauste es los über den See, dass es nur so rauschte. Dann machte es eine elegante Kurve um das Segelboot, das dem ganz schlecht wurde von den Wellen und den Benzinwolken, und meinte spöttisch: »Na, wie wär's, Hoheit? Wollen Sie sich nicht anhängen und von mir heimziehen lassen? Ich bin stark genug. Mir macht das nichts aus.« Die Segel wurden ganz fahl vor Ärger, aber was blieb dem Boot anderes übrig, wenn es nicht die Nacht mitten auf dem See zubringen wollte? Womöglich kam noch ein Gewitter, und davor hatte das Segelboot schreckliche Angst. Deshalb hauchte es nur so vornehm wie möglich: »Meinetwegen, bitte.« Das Motorboot stieß große Wolken aus vor Übermut, und dann schleppte es das Segelboot heimwärts. Aber sie hatten noch nicht die halbe Strecke hinter sich, da knallte der Motor ein paar Mal und dann war es still. Das Benzin war ausgegangen. Warum hatte es auch so große Benzinwolken verdampft? Das Ruderboot sah die beiden hilflos auf dem Wasser liegen und dachte: »Man muss sie doch hereinholen. Ich will's versuchen. Hoffentlich lachen sie mich nicht wieder aus.« Aber den beiden war das Lachen vergangen. Sie hängten sich folgsam an und machten auch nicht eine spöttische Bemerkung, als der Kahn sie langsam platsch, platsch heimruderte. Und zu Hause bedankten sie sich sogar. Und seitdem war es in den Bootsschuppen immer recht friedlich.
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0: Schluss und aus, das war's für heute. 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
3: Der Zahnputz-Kobold. Jeden Abend das Gleiche. Leni musste sich ihre Zähne putzen. Sie wusste, dass es wichtig war, aber sie hatte nur selten Lust dazu. »Vor dem Schlafengehen putzt du dir bitte noch deine Zähne«, rief ihre Mutter aus der Küche. Leni öffnete die Badezimmertür und griff schon etwas müde nach dem Zahnputzbecher. Plötzlich hörte sie ein ganz leises Schnarchen. Es kam aus der Ecke, wo ihre Mutter die Heftpflaster aufbewahrte. Was konnte das sein? Sie hob ein großes, beigefarbenes Pflaster hoch und erschrak. »Was ist denn das?« rief sie aufgeregt. Ein kleines Männchen, kaum größer als ein Daumen, lag darunter, streckte Arme und Beine von sich und gähnte.
4: »Hallo, Leni«, grüßte das Männchen. »Ich bin ein Kobold, genauer gesagt ein Zahnputz-Kobold.«
1: »Ein was?« fragte Leni verwundert. »Was soll das denn sein?«
4: »Das werde ich dir erklären«, sagte der Zahnputz-Kobold freundlich. »Derjenige, der mich zuerst entdeckt, dem werde ich ein Leben lang die Zähne putzen.«
3: Der kleine Kobold wühlte aufgeregt in seinen Hosentaschen und zog eine winzige Zahnbürste hervor. Doch bevor Leni etwas sagen konnte, schwang er sich in ihren noch immer vom Staunen geöffneten Mund und fing sofort an, den unteren linken Backenzahn zu putzen. Leni traute sich kaum, eine Bewegung zu machen, während der Kobold Zahn für Zahn seiner Arbeit nachging. 20 Minuten später war er endlich fertig. Lenis Zahnreihen blitzten heller als die weißen Fliesen an der Badezimmerwand. Der Kobold sprang mit einem dreifachen Salto aus ihrer Mundhöhle direkt auf den Wasserhahn und setzte sein breitestes Grinsen auf.
4: »Und was sagst du nun?« fragte er erwartungsvoll.
1: »Tut mir leid«, antwortete Leni, »aber ich bin so müde, denn das hat einfach viel zu lange gedauert. Lass uns morgen sprechen.«
3: Als Leni am frühen Morgen erneut das Badezimmer betrat, wartete der Kobold schon am Waschbeckenrand auf sie.
1: »Lieber Kobold«, ergriff sie das Wort, »ich würde mir gerne weiterhin selber die Zähne putzen.«
3: Der Kobold verzog traurig die Mundwinkel.
1: 20 Minuten sind mir einfach viel zu lang fürs Zähneputzen, aber ich wüsste da eine andere gute Beschäftigung für dich.«
5: »Aber ich bin doch ein Zahnputz-Kobold. Was soll ich denn sonst machen?« fragte er traurig.
1: »Ich habe eine Idee«, meinte Leni. »Sieh mal hier. Das sind meine Reitstiefel. Die könnten mal wieder geputzt werden. Und auch unsere anderen Schuhe. Du kannst sogar die gleiche Bürste nehmen.«
3: Der Kobold konnte plötzlich wieder lachen.
5: »Oh ja, das könnte mir Spaß machen«, sagte er.
3: Er zückte seine Bürste und machte sich sofort an die Arbeit. Leni putzte sich jetzt wieder gründlich selbst ihre Zähne und ging fröhlich in die Schule. Als sie am Nachmittag nach Hause kam, freute sie sich über die glänzend geputzten Schuhe und besonders über ihre Reitstiefel.
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3: Im Garten steht ein Schneemann. Mach es dir so richtig gemütlich. Wenn du magst, kuschle dich tief in eine Decke und leg deinen Kopf auf ein kleines Kissen. Schließ dann die Augen und spür einen Moment lang in dich hinein, ob du dich auch wirklich rundum wohlfühlst und ob dich nichts mehr stört. Stell dir vor, es ist Winter. Ein richtig schöner Wintertag, wie man ihn gerne hat. Du schlüpfst in deine warmen Sachen, setzt die Mütze auf und bindest dir einen Schal um den Hals. Jetzt noch in die warmen Stiefel geschlüpft, Handschuhe an und ab geht's nach draußen. Fröhlich läufst du durch den verschneiten Garten und freust dich über den vielen neuen Schnee. Hier ist es einfach wunderbar. Vor allem das Spielen im Schnee macht großen Spaß. So legst du dich der Länge nach in das winterliche Weiß und wackelst mit Armen und Beinen. Als du vorsichtig aufstehst, bleibt ein richtiger Schneeengel auf dem Boden zurück. Schön sieht er aus, mit seinen großen Flügeln. Du klopfst den restlichen Schnee von Jacke und Hose und betrachtest deinen Schneeengel noch eine Weile. Dann hast du gleich die nächste Idee. Mit deinen Händen, die in den warmen Handschuhen stecken, formst du aus dem Schnee eine kleine Kugel. Das klappt wunderbar, denn der Schnee ist richtig schön pappig. Du legst die kleine Kugel auf den Boden und rollst sie durch den Schnee. Immer weiter und weiter, bis die Kugel schließlich richtig schön rund und groß ist. Du platzierst die Schneekugel direkt unter dem Apfelbaum, der im Sommer immer wunderbar rote Äpfel trägt. Doch nun sind die Äste kahl und sehen aus wie mit einer dicken Schicht Puderzucker bestäubt. Dann formst du eine zweite Kugel, die du auch durch den Schnee rollst. Schließlich ist sie so groß, dass du sie auf die erste Kugel setzen kannst. Nun fehlt dem Schneemann noch ein Kopf. Daher rollst du eine dritte, etwas kleinere Kugel. Jetzt braucht der Schneemann nur noch ein Gesicht. Hinten am Gartenhaus findest du ein paar Steine und einen Tannenzapfen, den der Schneemann als Augen, Mund und lange Nase bekommt. Fertig. Lustig sieht er aus, der Schneemann, wie er so unter dem winterlichen Apfelbaum steht und dich anlächelt. Eine kleine Meise kommt angeflogen und setzt sich dem Schneemann auf die Schulter. Nun hat er etwas Gesellschaft.
4: Tschüss, bis morgen,
3: rufst du dem Schneemann noch zu, bevor du zurück ins Haus läufst. Drinnen ziehst du dir die dicken Sachen aus und machst es dir im Sessel bequem, der an der Terrassentür steht. Von hier aus kannst du in den verschneiten Garten schauen. Während du gemütlich dasitzt, merkst du, wie ruhig und entspannt du nun bist. Auch der Garten liegt still und friedlich da. Du spürst in deinen Armen und Beinen eine angenehme Schwere. Ganz schwer sind deine Arme und Beine nun. Deutlich kannst du die Schwere in deinen Armen und Beinen spüren. Ja, dein Dein ganzer Körper ist schwer und wunderbar entspannt. Die Decke, in die du dich eingekuschelt hast, hält dich warm und geborgen. Du spürst, wie wohlige Wärme durch deine Arme und Beine strömt. Beide Arme und Beine sind warm. Wunderbar warm. Die wohltuende Wärme strömt durch Arme und Beine, bis dein ganzer Körper ganz warm und entspannt ist. So sitzt du da und schaust in den Garten. Sanft bewegt der Wind die verschneiten Tannenbäume im Garten, sodass die Baumwipfel sich ganz sanft von einer Seite zur anderen beugen. Ganz ruhig und regelmäßig bewegen sich die Baumwipfel hin und her.
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3: Super Papa. Wie jeden Abend brachte Papa die Kinder zu Bett. Er gab jedem einen dicken Schmatz und sagte: "Und wenn ihr in der Nacht aufwacht und Angst habt, dann denken wir an dich", beendeten die Kinder wie jeden Abend den Satz. "Aber was ist, wenn du einmal ganz weit weg bist?", piepste der kleine Clemens unter der Decke hervor. "Dann verwandle ich mich in Superpapa und komme ganz schnell durch die Nacht zu euch", meinte Papa ganz ernst.
4: "Aber er hat doch gar kein Superpapa-Kostüm", jammerte Clemens, als sie allein waren.
5: "Wisst ihr was?", rief Hannah. "Wir machen ihm eines zum Geburtstag."
6: "Au ja", sagte Sarah begeistert.
3: Am nächsten Tag schlachteten sie ihre Sparschweine und kauften ein großes, gestreiftes Nachthemd und ein Stück Stoff. Zu Hause zeichnete Hannah ein großes P auf den Stoff. Clemens schnitt es aus und Sarah nähte es aufs Nachthemd.
5: "Jetzt bist du unser Superpapa", riefen die Kinder am nächsten Tag, als sie Papa das Nachthemd schenkten. "Und wenn wir in der Nacht Angst haben, dann denkt ihr an mich", ergänzte Papa lachend.
3: Mitten in der Nacht wurden die Kinder wach. Etwas streifte durchs Gras.

0: Aas vor dem Fenster. Es raschelte, es schnaufte, grunzte und brummte. Und dann klapperte es ganz schrecklich. Was ist das? Flüsterte Clemens. Ich habe Angst. Wo ist Papa? Fragte Hannah. Wir müssen ihn rufen, meinte Sarah. Papa! Papa kam im Pyjama ins Zimmer gerannt. Was ist passiert? Fragte
1: ich nur von dir. Bitte sag was.
0: Überlegte Papa. Muss das sein? Und was, wenn das Monster größer und viel stärker ist als ich? Die Kinder dachten nach. Sarah sprang auf und rief: Wir geben dir etwas mit! Sie hielt Papa den Besen hin. Clemens kramte sein Kinderfernglas hervor. Wenn du verkehrt herum reinguckst, siehst du das Monster viel kleiner, sagte er. Hannah hielt Papas neues Nachthemd hoch. Außerdem hast du ja dein Super-Papa-Kostüm. Dir kann nichts passieren, rief sie. Papa packte den Besen und hängte sich das Fernglas um. Dann streifte er das Kostüm über, strich es glatt und sagte entschlossen: Okay, ich bin bereit. Er stieg auf das Fensterbrett und sprang hinaus. Papa schlich vorsichtig durch den finsteren Garten. Da! Hinter dem Werkzeugschuppen raschelte es. Hörte er jemanden schnaufen? Papa hielt den Besen vor sich und hob das Fernglas an die Augen. Zum Glück hielt er es verkehrt herum, denn dort im Gras, gleich hinter der Mülltonne, stand es. Papa senkte den Besen und schritt entschlossen auf das Monster zu. Kurz darauf kam Papa mit flatterndem Nachthemd übers Fensterbrett geklettert. »Ich habe das Monster verscheucht«, rief er.
2: »Wie war es? Schwarz oder rot?«, fragte Hannah besorgt.
0: Papa atmete durch. »Grau und braun«, sagte er.
2: »Hatte es lange Spinnenarme?«, wollte Clemens wissen.
0: »Nein, aber vier sehr flinke und kräftige Beine.«
2: Und hatte es große Hörner?«, brüllte Sarah nach.
0: »Nein, aber 1000 spitze Stacheln.« Papa schüttelte sich.
2: »Hat es Feuer gespuckt oder nach dir geschnappt?«, fragte Hannah und kroch tiefer unter die Decke.
0: »Nein, aber es hat laut geschnaubt. Als ich es mit dem Besen anstupste, verwandelte es sich in eine stachelige Kugel.«
3: »Wow! Und du hast es dank deines Nachthemds ganz allein besiegt. Du bist wirklich ein Superpapa«, sagte Clemens.
0: Papa war stolz. »Und jetzt sollt ihr wieder schlafen«, sagte er. »Wenn ihr wieder Angst habt, dann denken wir an dich«, riefen alle Kinder zusammen.
2: »Und was, wenn der Papa einmal Angst hat?«, piepste Clemens unter der Decke hervor.
3: »Ich weiß was«, meinte Hannah. »Haben wir noch genug Stoff übrig?«
0: »Ich glaube, er reicht für alle drei«, sagte Sarah. Und alle freuten sich schon auf den Morgen.

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1: Alles Monster. Oder Socke vertreibt die schlechten Träume. Der kleine Rabe Socke und seine Freunde haben eine ganze Woche lang im Wald Monster gespielt. Dafür wurden wilde Masken gebastelt und Hüte mit Hörnern. Alle sahen sehr unheimlich aus. Das hat auch Frau Dachs zu spüren bekommen, denn die Monster haben sich fast jeden Tag hinter dem Busch versteckt und sie erschreckt. Aber jetzt sind alle kleinen Monster müde und liegen in ihren Betten.

0: Kleine Dachs hat schon die Augen geschlossen, singt aber auch im Einschlafen immer noch das Monsterlied.
1: Schunkel, Munke, Schunkel, Dunkel, hier kommt das ditsche, nasse Glibberfurunkel. Schunkel, Munke, Schunkel, Dunkel, hier kommt
0: das. Plötzlich beginnt es zu regnen. Erst fallen nur ein paar Tropfen, dann schüttet es wie aus Eimern. Und plötzlich schaut das Glibberfurunkel durch das Fenster und reißt sein Maul auf.
2: Ah, Mama, Hilfe!
0: Erschrocken kommt Frau Dachs angelaufen.
3: Oh, was ist los? Was ist denn passiert?
2: Es regnet ganz toll.
3: Ja, aber das macht doch nichts. Hier drin ist es warm und trocken.
2: Aber draußen ist es nass, ganz doll.
3: Oh.
0: Frau Dachs versucht, ihren Sohn zu beruhigen.
3: Das ist doch nicht schlimm. Du liegst doch gemütlich in deinem Bett.
2: Doch, das ist total schlimm. Du verstehst überhaupt nichts.
0: Also setzt sich Frau Dachs auf die Bettkante.
3: Dann erklär es mir. Worum geht es denn genau?
2: Regenwetter ist Monsterwetter. Dann kommt das glibberige Furunkel. Eben hat es schon durchs Fenster geguckt.
3: Das glibberige Furunkel? Das ist ja völliger Unsinn. Das kommt nur davon, weil ihr schon seit Tagen diese dummen Spiele spielt.
0: Draußen wird der Regen immer stärker. Auf einmal platscht ein Schwall Wasser durch das Fenster.
2: Ah!
0: Ängstlich klammert sich der kleine Dachs an seine Mama.
3: Oh, ist doch alles gut. Ich wisch das erstmal weg.
0: Frau Dachs will aufstehen, doch der kleine Dachs hält sie fest.
2: Du darfst nicht weggehen. Du musst hier bleiben.
3: Ich geh nicht weg. Ich bin doch bei dir. Keine Angst.
2: Aber du kannst mir gar nicht helfen. Erst frisst das Glibberfurunkel mich und dann frisst er gleich hinterher dich zum Nachtisch.
3: Oh, das wusste ich nicht. Was machen wir denn nur?
2: Eddie Bär, Stulle oder Socke müssen kommen oder irgendwer, der Ahnung von Monstern hat. Bitte, Mama. Bitte, bitte, bitte, bitte, bitte.
0: Er bittet und gibt keine Ruhe. Schließlich steht Frau Dachs auf, geht in den Flur, greift nach dem Regenschirm und holt Hilfe.
4: Ich bin gleich wieder da, kleiner Dachs.
2: Mach schnell! Ich will hier nicht lange alleine bleiben. Wenn du wen triffst, soll der gleich kommen.
4: Ist gut. Bleib im Bett, bis ich wiederkomme.
2: Ja, ist gut.
0: Der kleine Dachs zieht sich die Decke über den Kopf und Frau Dachs macht sich auf den Weg. Es dauert nicht lange, bis ihr der Fuchs über den Weg läuft, den sie sofort zur Dachshöhle schickt.
2: Mama? Mama, bist du das?
5: Nein, ich bin's. Hallo, kleiner Dachs.
0: Der kleine Dachs krabbelt unter der Bettdecke hervor.
2: Hast du das glibberige Furunkel gesehen?
5: Nee, das gibt's doch auch gar nicht. Du brauchst keine Angst vor Monstern zu haben. Das war doch alles nur Spaß.
2: Oh, Spaß? Bist du sicher?
0: Der kleine Dachs glaubt dem Fuchs nicht so recht.
5: Klar, ganz sicher. Wir haben nur gespielt.
2: Oh, und warum regnet es dann?
5: Na ja, manchmal regnet es eben.
2: Heute ist nicht manchmal. Heute ist der 7. Monstertag.
5: Ach, wirklich?
2: Aha.
5: Das habe ich nicht bedacht.
2: Siehste.
0: Der Regen trommelt gegen die Fensterscheiben. Und nun pfeift auch noch der Wind ums Haus.
2: Ah!
5: Hilfe!
0: Erschrocken springt der Fuchs zum kleinen Dachs ins Bett. Als auch schon Wolle das Schaf ins Zimmer tritt.
6: Oh, Entschuldigung, ich wollte euch nicht erschrecken. Ich bin nur über die Gießkanne gestolpert. Fuchs, warum bibberst du denn so? Und warum sitzt du beim kleinen Dachs im Bett?
5: Weil der kleine Dachs doch Angst hat. Da wollte ich ihm ein bisschen Gesellschaft leisten.
2: Genau.
6: Na, dann kann ich ja wieder gehen. Dann werde ich ja nicht gebraucht.
5: Nein, bleib nur.
6: Warum denn?
5: Na, weil der kleine Dachs sich ja immer noch fürchtet. Was wolltest du denn gegen seine Angst unternehmen?
6: Ich habe mein allerbestes Anti-Angst-Heilmittel mitgebracht.
2: Was denn für ein Angstmittel?
6: kein Angstmittel, ein Anti-Angstmittel.
5: Ah.
6: Hier, mein kleines Minischaf. Das ist immer so weich und warm und kuschelig. Wenn ich das an mich drücke, kann mir nichts mehr passieren.
2: Wirklich?
0: Der kleine Dachs schöpft etwas Hoffnung.
6: Ja, wirklich. Hier, probier mal.
0: Das Schaf hält dem kleinen Dachs ein Netz hin. Der greift hinein und zieht ein nasses, tropfendes Etwas heraus.
2: Das ist ja pitschnass.
6: Was? Dann sind wir geliefert.
0: Erschrocken springt das Schaf mit einem Satz zu den beiden ins Bett. Das war ja nun mal keine Hilfe. Jetzt hocken sie also zu dritt im Bett und ziehen sich die Decke so hoch übers Gesicht, dass nur noch die Augen vorgucken.
7: Schunkel, hier kommt das pitschnasse Glibberfunkel.
0: Oh nein. Kommt jetzt das Monster in die Dachshöhle?
7: Hey, Freunde, null Problemo. Der Retter ist da.
2: Ah, oh, Socke.
8: Oh, du bist das.
7: Klar bin ich das. Wer sonst? Ich verrate euch jetzt ein ganz großes Geheimnis.
2: Ja?
6: Ein Geheimnis?
5: Was denn für ein Geheimnis?
7: Werdet ihr gleich sehen.
0: Der kleine Rabe hält sich seine selbstgebastelte Monstermaske vor den Schnabel.
7: Na, was seht ihr?
6: Deine Maske.
7: Und was ist hinter der Maske?
5: Das wissen wir doch. Das bist du.
7: Genau. Und das ist alles.
6: Verstehe ich nicht.
7: Das ist das ganze Geheimnis. Ist doch klar wie Kloßbrühe. Hinter jeder gruseligen Monsterverkleidung steckt nur ein kleiner Rabe.
5: Echt?
7: Ja, echt.
2: Immer?
7: Immer, kannst du glauben. Ich kenne mich aus. Ich bin der absolute Monsterverkleidungsdurchschauspezialist.
8: Ach so, das habe ich mir doch gleich gedacht.
2: Du bist der größte Socke.
0: Und im nächsten Augenblick ist der kleine Dachs auch schon tief und fest eingeschlafen.
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1: Hallihallo, hier ist der David. 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Mitmachen, miträtseln, singen und tanzen. 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Sei am 15. 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Du willst die europäische Sumpfschildkröte, Smaragdeidechsen oder den Feuersalamander ganz von nah betrachten und alles über diese faszinierenden Tiere herausfinden? 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Geh auf Rätselrallye und finde das Lösungswort heraus. 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
3: Meine Lieblingswiese. Leg dich ganz bequem hin und mach es dir gemütlich. Schließ deine Augen und spür, wie dein Körper da liegt. Liegst du ganz bequem? Oder möchtest du vielleicht noch etwas verändern, damit du dich rundum wohlfühlst? Dann stell dir vor, du liegst auf einer warmen, ganz weichen Decke. Um dich herum ist eine wunderschöne Wiese mit vielen bunten Blumen. Es ist deine Lieblingswiese. Und das Beste daran ist, diese Wiese gehört dir ganz allein. Schau dich in Ruhe um und sieh dir alles genau an. Du staunst, denn die Wiese sieht wirklich ganz genau so aus, wie du sie dir in deinen Träumen gewünscht hast. Ganz ruhig ist es hier und du kannst dich prima ausruhen von dem anstrengenden Tag. Der Himmel über dir ist strahlend blau und die Sonne scheint auf dich und deine Traumwiese herab. In einiger Entfernung beobachtest du ein paar bunte Schmetterlinge, die vergnügt von einer Blume zur nächsten fliegen. Ihre zarten Flügel schimmern im warmen Licht der Sonne in den schönsten Farben. Ganz fröhlich und ausgelassen sind sie. Ein kleiner Schmetterling mit Flügeln in deiner Lieblingsfarbe kommt auf dich zu und fragt: Willst du mit uns spielen? Oh, prima, denkst du und stehst auf. Ihr spielt eine ganze Weile. Erst läufst du mit den Schmetterlingen um die Wette. Das saftige grüne Gras kitzelt dabei ganz sanft unter deinen Füßen. Danach spielt ihr Verstecken und noch viele andere Sachen. Schließlich bist du ganz außer Atem und lässt dich wieder auf deine warme, weiche Decke fallen. Du merkst, wie du ganz ruhig da liegst und dich entspannst. Ganz ruhig und entspannt bist du nun. Neben dir, auf einer wunderschönen Blume, sitzt der kleine Schmetterling und ruht sich aus. Auch er ist nun ganz ruhig und entspannt. Du merkst, wie schwer deine Arme und Beine vom vielen Spielen und Toben sind. Ganz schwer liegen sie auf der warmen, weichen Decke. Dein ganzer Körper ist nun ganz schwer und entspannt. Dann spürst du die wohltuende Wärme der Sonne. Ganz sanft streicheln ihre Sonnenstrahlen deinen Körper und du merkst, wie die Wärme durch deinen Körper hindurchströmt. Alles in dir ist wohlig warm. Du fühlst dich rundum warm und ganz geborgen. Da bemerkst du plötzlich, wie wieder neue Kraft in dir fließt. Das tut vielleicht gut. Daher bleibst du noch eine Weile auf deiner Decke liegen und sammelst so viel Kraft, wie du benötigst, um dich wieder ganz ausgeruht und fit zu fühlen. Dir fällt der zarte Duft der Blumen auf, die auf deiner Lieblingswiese wachsen. Und von irgendwoher hörst du sogar leise einige Vögel fröhlich singen. Als du genug neue Kraft und Energie gesammelt hast, stehst du auf und verabschiedest dich von deiner Wiese. Auch dem kleinen Schmetterling winkst du zum Abschied noch einmal zu. Du weißt, dass die Lieblingswiese ein Ort ist, der dir ganz allein gehört und an den du, wann immer du willst, wieder zurückkehren kannst. Hier kannst du all die Dinge tun, zu denen du Lust hast. Am wichtigsten ist aber, dass die Wiese dir neue Kraft geben kann. Und nur du allein weißt, wie du zu deiner Lieblingswiese gelangen kannst. Ruhig und wieder voller Kraft kehrst du schließlich nach Hause zurück.
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3: Entspannungsrätsel für Kinder Nummer 1. Nimm dir einen Moment für eine kleine Auszeit. Wenn du magst, schnapp dir eine kuschelige Decke, ein weiches Kissen für den Kopf und dann leg dich hin. Schließ die Augen und spür einen kleinen Moment lang, wie dein Körper daliegt. Liegst du ganz bequem? Dann kann das Rätsel starten. Es gibt dich in allen erdenklichen Farben. Manchmal bist du so rot wie eine reife Kirsche. Ein anderes Mal bist du so blau wie das weite Meer. Aber es gibt dich noch in vielen anderen Farben. Deine Form und Größe wechseln, je nachdem, wie viel Luft in dir ist. Denn um richtig toll mit dir spielen zu können, muss man dich erst aufblasen. In deine Öffnung pustet man mit dem Mund Luft in dich hinein, bis du die gewünschte Größe hast. Meistens bist du kugelrund, aber es gibt dich auch in länglicher Form. Mit einer dicken Nase oder Ohren. Bist du ausreichend mit Luft gefüllt, wird dein Ende zugeknotet, damit sie nicht wieder aus dir entweichen kann. Wenn man dich schwungvoll in die Luft wirft, tanzt du lustig umher. Und es macht Spaß, hinter dir herzulaufen und dich immer wieder anzustupsen, damit du nicht auf den Boden sinkst. Sicherlich hast du längst herausgefunden, was du in diesem Rätsel warst. Die Lösung erklingt gleich nach dem Gong. Wenn du sie jetzt noch nicht wissen willst, dann drücke Pause. Richtig erraten. Du warst ein Luftballon. Nun atme einige Male tief ein und aus. Dann ball die Hände zu ganz festen Fäusten. Reck und streck dich kräftig, bis du dich wieder wach und ganz ausgeruht fühlst.
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Es ist 20.59 Uhr. 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

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Es ist 22.01 Uhr. 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
2: 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Es ist 23:01 Uhr. 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
1: 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Wer reimt Wind auf ein Kind? Einen Bach auf den Krach? Unbewohnt auf den Mond? 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